0: schlecht wie seit der Corona-Zeit bzw. dem Ausbruch des Ukraine-Krieges nicht mehr.
1: Es ist ein wichtiger Schritt für die Raumfahrt in Bayern. Das Münchner Start-up ISA Aerospace hat nochmal 270 Millionen Euro eingesammelt. Das Unternehmen will das Geld in die Serienproduktion ihrer Spektrum-Rakete investieren. Bis zu 40 Stück pro Jahr wollen die Münchner herstellen. Bisher hob die Spektrum-Rakete allerdings erst zu einem Testflug im Frühjahr 2025 in Norwegen ab. Der zweite Start hatte sich mehrmals verzögert. Es ist nichts geworden mit dem rein bayerischen Finale in der Basketball-Bundesliga. Bamberg verlor am späten Abend das entscheidende Halbfinal-Playoff-Spiel bei Alba Berlin klar mit 66-97. Um den Meistertitel spielen damit jetzt Berlin und der FC Bayern Basketball.
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1: Ich bin Hendrik Daum. Die US-Armee hat mit Angriffen auf den Iran begonnen. Das teilte das zuständige US-Regionalkommando in der Nacht mit. Es handelt sich um Angriffe zur so wörtlich Selbstverteidigung wegen des Abschusses eines amerikanischen Kampfhubschraubers durch den Iran in der vergangenen Nacht. Die beiden Piloten blieben bei dem Abschuss unverletzt. US-Präsident Trump hatte danach mit Vergeltung gedroht. Art und Umfang der amerikanischen Angriffe sind zur Stunde noch unklar. Es ist ein wichtiger Schritt für die Raumfahrt in Bayern. Das Münchner Start-up ESA Aerospace hat nochmal 270 Millionen Euro eingesammelt. Das Unternehmen will das Geld in die Serienproduktion ihrer Spektrum-Rakete investieren. Bis zu 40 Stück pro Jahr wollen die Münchner herstellen. Bisher hob die Spektrum-Rakete allerdings erst zu einem Testflug im Frühjahr 2025 in Norwegen ab. Der zweite Start hatte sich mehrmals verzögert.
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1: Ich bin Hendrik Daum. Wird es ein Sommer der Reformen von Steuern über Rente bis Gesundheit? Die Bundesregierung hat sich einiges vorgenommen. Zur Vorbereitung treffen sich die Spitzen der Regierungskoalition heute Abend mit Vertretern der Gewerkschaften und Arbeitgeber. David Riemer berichtet.
2: Die Zeit drängt. Bis zur Sommerpause will die Bundesregierung liefern und ein Reformpaket schnüren. Stand jetzt ist eine Einigung aber noch meilenweit entfernt. Stichwort flexiblere Arbeitszeiten etwa. Unterschiedlicher Meinung sind Schwarz-Rot auch beim Thema Steuern. Die SPD will die Erbschaftssteuer reformieren, die Union lehnt das kategorisch ab. Die Bundesregierung hofft, dass Wirtschaftsverbände und Gewerkschaften heute Abend mit gemeinsamen Vorschlägen in die Reformdebatte einsteigen.
1: Die US-Armee hat mit Angriffen auf den Iran begonnen. Das teilte das zuständige US-Regionalkommando in der Nacht mit. Es handele sich um Angriffe so wörtlich zur Selbstverteidigung wegen des Abschusses eines amerikanischen Kampfhubschraubers durch den Iran in der vergangenen Nacht. Die beiden Piloten blieben bei dem Abschuss unverletzt. US-Präsident Trump hatte danach mit Vergeltung gedroht. Art und Umfang der amerikanischen Angriffe sind zur Stunde noch unklar. Es ist ein neues Bild für Reisende am Münchner Hauptbahnhof. U-Bahn-Wache, DB Sicherheit, Bundespolizei und die Münchner Polizei sind ab sofort gemeinsam unterwegs als sogenannte Quattro-Streife, jeweils immer einer von ihnen in seiner Uniform. Das Ziel, die Fahrgäste und Besucher sollen sich dadurch sicherer fühlen, das sagt der Leiter der Münchner Bundespolizeiinspektion, Steffen Quaas.
3: Also wir hoffen uns tatsächlich, dass diese Quattro-Streife in besonderer Weise auch wahrgenommen wird. Das ist ein neues Bild, was sich für die Reisenden ergibt. Und die Hoffnung besteht darin, dass eben nicht nur die Kompetenzen gebündelt werden, sondern dass das für den Reisenden auch sozusagen Polizei zum Anfassen oder Sicherheitsakteure zum Anfassen sein werden.
1: Eingesetzt wird die Quattro-Streife jetzt erstmal zweimal pro Woche zu den Stoßzeiten. Es ist am Ende nichts geworden mit dem rein bayerischen Finale in der Basketball-Bundesliga.

0: Bamberg verlor am späten Abend das entscheidende Halbfinal-Playoff-Spiel bei Alba Berlin klar mit 66-97. Um den Meistertitel spielen damit jetzt Berlin und der FC Bayern Basketball.
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1: Ich bin Hendrik Daum. Wird es ein Sommer der Reformen von Steuern über Rente bis Gesundheit? Die Bundesregierung hat sich einiges vorgenommen. Zur Vorbereitung treffen sich die Spitzen der Regierungskoalition heute Abend mit Vertretern der Gewerkschaften und Arbeitgeber. David Riemer berichtet.
2: Die Zeit drängt. Bis zur Sommerpause will die Bundesregierung liefern und ein Reformpaket schnüren. Stand jetzt ist eine Einigung aber noch meilenweit entfernt. Stichwort flexiblere Arbeitszeiten etwa. Unterschiedlicher Meinung sind Schwarz-Rot auch beim Thema Steuern. Die SPD will die Erbschaftssteuer reformieren, die Union lehnt das kategorisch ab. Die Bundesregierung hofft, dass Wirtschaftsverbände und Gewerkschaften heute Abend mit gemeinsamen Vorschlägen in die Reformdebatte einsteigen.
1: Es ist ein neues Bild für Reisende am Münchner Hauptbahnhof. U-Bahn-Wache, DB Sicherheit, Bundespolizei und die Münchner Polizei sind ab sofort gemeinsam unterwegs als sogenannte Quattro-Streife, jeweils immer einer von ihnen in seiner Uniform. Das Ziel, die Fahrgäste und Besucher sollen sich dadurch sicherer fühlen, das sagt der Leiter der Münchner Bundespolizeiinspektion, Steffen Quaas.
3: Also wir hoffen uns tatsächlich, dass diese Quattro-Streife in besonderer Weise auch wahrgenommen wird. Das ist ein neues Bild, was sich für die Reisenden ergibt. Und die Hoffnung besteht darin, dass eben nicht nur die Kompetenzen gebündelt werden, sondern dass das für den Reisenden auch sozusagen Polizei zum Anfassen oder Sicherheitsakteure zum Anfassen sein werden.
1: Eingesetzt wird die Quattro-Streife jetzt erstmal zweimal pro Woche zu den Stoßzeiten.
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1: Ich bin Hendrik Daum. Selten stand eine Gesundheitsministerkonferenz von Bund und Ländern so unter Beschuss wie die heute in Hannover. Bundesweit protestieren Lobbygruppen und Gewerkschaften gegen die geplanten Sparmaßnahmen im Gesundheitssystem. Mehr von Thomas Thunfeld.
2: Arztpraxen, Krankenhäuser und die Pharmaindustrie, bei ihnen soll der Rotstift massiv angesetzt werden. Mehr als 16 Milliarden Euro sollen kommendes Jahr durch die Gesundheitsreform eingespart werden, damit rote Zahlen im Gesundheitssystem und höhere Beiträge für die Versicherten verhindert werden. Die Gewerkschaften warnen dagegen vor Krankenhausschließungen, wenn die Kliniken mit weniger Geld auskommen sollen, und der Verband der Hausärzte vor spürbaren Folgen für die Versorgung der Kranken.
1: Die US-Armee hat Luftangriffe auf den Iran geflogen, das teilte das zuständige US-Regionalkommando in der Nacht mit. Es handele sich um Angriffe zur, so wörtlich, Selbstverteidigung wegen des Abschusses eines amerikanischen Kampfhubschraubers durch den Iran in der vergangenen Nacht. Die beiden Piloten blieben bei dem Abschuss unverletzt. US-Präsident Trump hatte danach mit Vergeltung gedroht. Art und Umfang der amerikanischen Angriffe sind zur Stunde noch unklar. Die zum 1. Juli geplante Diätenerhöhung der Bundestagsabgeordneten wird ausfallen. Aus Kreisen der schwarz-roten Koalition heißt es, Union und SPD wollen dazu morgen einen Gesetzentwurf ins Parlament einbringen. Es gehe darum, in wirtschaftlich schwierigen Zeiten ein Sparsignal an die Bevölkerung zu senden. Es ist ein wichtiger Schritt für die Raumfahrt in Bayern. Das Münchner Startup ESA Aerospace hat nochmal 270 Millionen Euro eingesammelt. Das Unternehmen will das Geld in die Serienproduktion ihrer Spektrumrakete investieren. Bis zu 40 Stück pro Jahr wollen die Münchner herstellen. Allerdings hob die Spektrumrakete bisher nur zu einem Testflug im Frühjahr 2025 in Norwegen ab. Alba Berlin hat mit einem klaren 97-66 Sieg gegen die Bamberg Baskets das Finale um die deutsche Basketballmeisterschaft erreicht. Die Berliner gewannen am späten Abend die Best-of-Five-Serie mit 3:2 und treffen jetzt ab Freitag auf Titelverteidiger FC Bayern München.
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1: Ich bin Hendrik Daum. Selten stand eine Gesundheitsministerkonferenz von Bund und Ländern so unter Beschuss wie die heute in Hannover. Bundesweit protestieren Lobbygruppen und Gewerkschaften gegen die geplanten Sparmaßnahmen im Gesundheitssystem. Mehr von Thomas Thunfeld.
2: Arztpraxen, Krankenhäuser und die Pharmaindustrie, bei ihnen soll der Rotstift massiv angesetzt werden. Mehr als 16 Milliarden Euro sollen kommendes Jahr durch die Gesundheitsreform eingespart werden, damit rote Zahlen im Gesundheitssystem und höhere Beiträge für die Versicherten verhindert werden. Die Gewerkschaften warnen dagegen vor Krankenhausschließungen, wenn die Kliniken mit weniger Geld auskommen sollen, und der Verband der Hausärzte vor spürbaren Folgen für die Versorgung der Kranken.
1: Es ist ein wichtiger Schritt für die Raumfahrt in Bayern. Das Münchner Startup ESA Aerospace hat nochmal 270 Millionen Euro eingesammelt. Das Unternehmen will das Geld in die Serienproduktion ihrer Spektrumrakete investieren. Bis zu 40 Stück pro Jahr wollen die Münchner herstellen. Allerdings hob die Spektrumrakete bisher nur zu einem Testflug im Frühjahr 2025 in Norwegen ab.
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1: Ich bin Hendrik Daum, einen schönen guten Morgen. Wird es ein Sommer der Reformen von Steuern über Rente bis Gesundheit? Die Bundesregierung hat sich einiges vorgenommen. Zur Vorbereitung treffen sich die Spitzen der Regierungskoalition heute Abend mit Vertretern der Gewerkschaften und Arbeitgeber. David Riemer berichtet.
2: Die Zeit drängt. Bis zur Sommerpause will die Bundesregierung liefern und ein Reformpaket schnüren. Stand jetzt ist eine Einigung aber noch meilenweit entfernt. Stichwort flexiblere Arbeitszeiten etwa. Unterschiedlicher Meinung sind schwarz-rot auch beim Thema Steuern. Die SPD will die Erbschaftssteuer reformieren, die Union lehnt das kategorisch ab. Die Bundesregierung hofft, dass Wirtschaftsverbände und Gewerkschaften heute Abend mit gemeinsamen Vorschlägen in die Reformdebatte einsteigen.
1: Die zum 1. Juli geplante Diätenerhöhung der Bundestagsabgeordneten wird ausfallen. Aus Kreisen der schwarz-roten Koalition heißt es, Union und SPD wollen dazu morgen einen Gesetzentwurf ins Parlament einbringen. Es gehe darum, in wirtschaftlich schwierigen Zeiten ein Sparsignal an die Bevölkerung zu senden. Im diesjährigen Mai sorgten Klimaextreme in Europa für neue Rekorde. Der Monat war weltweit der zweitwärmste Mai seit Beginn der Aufzeichnungen. Besonders in Westeuropa gab es eine ungewöhnlich frühe und intensive Hitzewelle. Länder wie Frankreich, Großbritannien, Irland und Portugal litten besonders unter den extremen Bedingungen. Experten warnen, dass solche Wetterkapriolen durch die rasche Erwärmung Europas bald zur neuen Normalität werden könnten. Es ist ein neues Bild für Reisende am Münchner Hauptbahnhof. U-Bahn-Wache, DB Sicherheit, Bundespolizei und Münchner Polizei sind ab sofort gemeinsam unterwegs als sogenannte Quattro-Streife, jeweils immer einer von ihnen in seiner Uniform. Das Ziel, die Fahrgäste sollen sich dadurch sicherer fühlen, das sagt der Leiter der Münchner Bundespolizeiinspektion Steffen Quaas.
3: Also wir hoffen uns tatsächlich, dass diese Quattro-Streife in besonderer Weise auch wahrgenommen wird. Das ist ein neues Bild, was sich für die Reisenden ergibt. Und die Hoffnung besteht darin, dass eben nicht nur die Kompetenzen gebündelt werden, sondern dass das für den Reisenden auch sozusagen Polizei zum Anfassen oder Sicherheitsakteure zum Anfassen sein werden.
1: Eingesetzt wird die Quattro-Streife jetzt erstmal zweimal pro Woche zu den Stoßzeiten. Es ist am Ende nichts geworden mit dem rhein-bayerischen Finale in der Basketball-Bundesliga. Bamberg verlor am späten Abend das entscheidende Halbfinal-Playoff-Spiel bei Alba Berlin klar mit 66-97. Um den Meistertitel spielen damit jetzt Berlin und der FC Bayern Basketball.
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4: Guten Morgen, endlich Mittwoch. Wir starten mit Toto und Rosanna in den neuen Tag.

0: Guten Morgen, Radio Bamberg hier um 14 Minuten nach 5. Was ist heute wichtig? Heute ist der Tag des Eistees. Lasst's euch schmecken.
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2: Wann wurde der Tango erfunden? Auch heute noch gilt der Tango als einer der beliebtesten Standardtänze. Der Tango entstand zwischen 1850 und 1900 in Argentinien.
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0: Clara Emerald und A Night Like This am 10. Juni. Es ist mittlerweile 6:07 heute. Jetzt holt ihn mal raus, den Kuli. Ja, schreiben wir uns auf 10. Juni, denn heute ist der Tag des Kugelschreibers.
1: 10. Juni 1974. The Rubettes steigen in die Charts ein. Sugar Baby Love heißt der Song. Dass es überhaupt zur Bandgründung und dem Song kommt, ist Zufall. Alle 6 Gründungsmitglieder sind nämlich eigentlich Studiomusiker. Sie bekommen vom bekannten Songschreiber-Duo Bickerton Weddington dann plötzlich den Auftrag, ein Demo für Sugar Baby Love einzuspielen. Der Grund? Der ursprünglich geplante Sänger Paul Da Vinci sagt ab. Im Endeffekt überzeugt die 6-köpfige neue Band mit ihrer Demo-Version. Die Single wird kurz nach Bandgründung sofort der große Durchbruch für The Rubettes. Der Song ist der einzige Hit der Band, der es in den USA in die Charts schafft. Und in Europa boomt der Song sowieso. In Österreich, Großbritannien.

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1: Ich bin Hendrik Daum, einen schönen guten Morgen. Wird es ein Sommer der Reformen von Steuern über Rente bis Gesundheit? Die Bundesregierung hat sich einiges vorgenommen. Zur Vorbereitung treffen sich die Spitzen der Regierungskoalition heute Abend mit Vertretern der Gewerkschaften und Arbeitgeber. David Riemer berichtet.
2: Die Zeit drängt. Bis zur Sommerpause will die Bundesregierung liefern und ein Reformpaket schnüren. Stand jetzt ist eine Einigung aber noch meilenweit entfernt. Stichwort flexiblere Arbeitszeiten etwa. Unterschiedlicher Meinung sind schwarz-rot auch beim Thema Steuern. Die SPD will die Erbschaftssteuer reformieren, die Union lehnt das kategorisch ab. Die Bundesregierung hofft, dass Wirtschaftsverbände und Gewerkschaften heute Abend mit gemeinsamen Vorschlägen in die Reformdebatte einsteigen.
1: Es ist ein neues Bild für Reisende am Münchner Hauptbahnhof. U-Bahn-Wache, DB Sicherheit, Bundespolizei und Münchner Polizei sind ab sofort gemeinsam unterwegs als sogenannte Quattro-Streife, jeweils immer einer von ihnen in seiner Uniform. Das Ziel, die Fahrgäste sollen sich dadurch sicherer fühlen, das sagt der Leiter der Münchner Bundespolizeiinspektion Steffen Quaas.
3: Also wir hoffen uns tatsächlich, dass diese Quattro-Streife in besonderer Weise auch wahrgenommen wird. Das ist ein neues Bild, was sich für die Reisenden ergibt. Und die Hoffnung besteht darin, dass eben nicht nur die Kompetenzen gebündelt werden, sondern dass das für den Reisenden auch sozusagen Polizei zum Anfassen oder Sicherheitsakteure zum Anfassen sein werden.
1: Eingesetzt wird die Quattro-Streife jetzt erstmal zweimal pro Woche zu den Stoßzeiten.
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4: Schönen guten Morgen mit REM, The One I Love.

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2: Ja, ich weiß, es ist irgendwie ein alter Hut, aber trotzdem, altes Wissen darf man ja hin und wieder auffrischen. Das ist wie beim Erste-Hilfe-Kurs. Apropos Erste-Hilfe, ich schwöre mittlerweile auf diesen sich auf 51 Grad Celsius erhitzenden Keramikstift. Hilft bei mir bei jedem Mückenstich. Oder eine halbe Stunde nicht kratzen, dann hat man es auch überstanden. Aber egal, wieso, weshalb und warum ist die Frage, stechen Mücken überhaupt? Ja klar, Blut, logisch, aber warum? Grundsätzlich und ein für alle Mal, es sind nur die Frauen, die stechen, also die weiblichen Mücken. Und das auch nicht aus Bosheit, sondern aus Notwendigkeit. Sie brauchen auch nicht das Blut an sich, sondern das Eiweiß im Blut, also das Protein, um ihre Eier entwickeln zu können. Das heißt, der Stich ist kein Angriff, sondern flüssiger Babybrei. Und wie finden sie uns? Mücken haben einen eingebauten Spürsinn für Kohlendioxid, das wir ausatmen. Körperwärme, je wärmer wir sind, desto attraktiver sind wir. Und Duftstoffe in unserem Schweiß, zum Beispiel Milchsäure oder Ammoniak. Davon produzieren manche Menschen einfach mehr. Und Mücken lieben das. Studien zeigen übrigens auch, Menschen mit Blutgruppe 0 werden am häufigsten gestochen. Jetzt noch ein kleiner Funfact zum Schluss. Auch Mückenfrauen lieben Nektar. Sie saugen, wie die Männchen, regelmäßig an Pflanzensäften und Blüten. Blut ist also kein Hauptgericht, eher ein Eiweißshake für den Nachwuchs. Fazit: Wenn Mücken euch besonders lieben, ihr seid nicht verflucht, ihr seid einfach ihr Typ. Biologisch gesehen unwiderstehlich.
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6: Oft ertappe ich mich dabei, wie ich in der Küche oder im Bad singe oder leise vor mich hinsumme. Gelegentlich auch kommentiert von meinen genervten Kindern, die das peinlich finden.

0: trotzdem weiter. Denn ich weiß, beim Singen werden körpereigene Glückshormone freigesetzt und Stresshormone abgebaut. Singen tut mir gut und auch Eltern und Kindern. Das erlebe ich täglich in unserer Familienbildungsstätte. Für Kinder ist die Stimme das erste Instrument, das sie beherrschen. Sie singen voller Begeisterung alleine beim Spielen, aber auch zusammen mit anderen. Und Forschungen belegen, je öfter Familien miteinander singen oder musizieren, desto intensiver sind die Eltern-Kind-Beziehungen. Lieder können Kindern helfen, Regeln zu lernen. Mit einem Gute-Nacht-Lied, einem Aufräumen oder einem Zähneputzlied, da geht manches leichter. Singen fördert dazu auch die Sprachentwicklung. Aber das Allerwichtigste ist mir, Singen macht Erwachsenen und Kindern Spaß. Einfach so. Wollen Sie es mal wieder ausprobieren?
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2: Ich bin Moritz Einzel. Guten Morgen. Selten stand eine Gesundheitsministerkonferenz von Bund und Ländern so unter Beschuss wie die heute in Hannover. Bundesweit protestieren Lobbygruppen und Gewerkschaften gegen die geplanten Sparmaßnahmen im Gesundheitssystem. Mehr von Thomas Thonfeld.
3: Arztpraxen, Krankenhäuser und die Pharmaindustrie, bei ihnen soll der Rotstift massiv angesetzt werden. Mehr als 16 Milliarden Euro sollen kommendes Jahr durch die Gesundheitsreform eingespart werden, damit rote Zahlen im Gesundheitssystem und höhere Beiträge für die Versicherten verhindert werden. Die Gewerkschaften warnen dagegen vor Krankenhausschließungen, wenn die Kliniken mit weniger Geld auskommen sollen, und der Verband der Hausärzte vor spürbaren Folgen für die Versorgung der Kranken.
2: Das US-Militär hat seine Angriffe auf Ziele im Iran beendet. Das teilte das Regionalkommando CENTCOM am frühen Morgen mit. Die Angriffe waren eine Antwort auf den Abschuss eines US-Militärhubschraubers und richteten sich gegen iranische Luftabwehr- und Radaranlagen im Bereich der Straße von Hormuz. Die Luftschläge erfolgten in drei Wellen und wurden als verhältnismäßige Reaktion bezeichnet. Angesichts der zunehmenden Waldbrände in Bayern fordert die Landtags-SPD die Gründung einer neuen Spezialeinheit, der Bavarian Wildfire Task Force. Diese Einheit soll speziell für Waldbrände ausgerüstet und geschult werden. Als Beispiel nennt die SPD den langwierigen Einsatz am Saurüsselkopf in den Chiemgauer Alpen, wo hunderte Kräfte wochenlang gegen ein schwer zugängliches Feuer kämpften. Die Zahl der Rentnerinnen und Rentner in Deutschland hat nach Angaben der Rheinischen Post einen neuen Rekordwert erreicht. Ende des vergangenen Jahres seien gut 19 Millionen Altersrenten gezahlt worden. Die Ausgaben dafür beliefen sich demnach auf etwa 300 Milliarden Euro. Fast jeder Dritte geht den Angaben zufolge mit Abschlägen vorzeitig in den Ruhestand. Alba Berlin hat mit einem klaren 97-66 Sieg gegen die Bamberg Baskets das Finale um die deutsche Basketballmeisterschaft erreicht. Die Berliner setzten sich damit in der Best-of-5-Serie mit 3-2 durch und treffen jetzt ab Freitag auf Titelverteidiger FC Bayern München.
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4: Mit Diana Weber. Die Bamberg Baskets haben den Einzug ins Finale der Basketball-Bundesliga verpasst. Die Mannschaft von Trainer Anton Gavel verlor das entscheidende fünfte Playoff-Halbfinale bei Alba Berlin gestern Abend deutlich mit 66-97. Vor allem ein schwaches zweites Viertel brachte die Bamberger früh ins Hintertreffen. Zur Halbzeit lag das Team bereits mit 26 Punkten zurück. Topscorer der Baskets war E.B. Watson mit 16 Punkten. Für Bamberg ist die Saison damit beendet. Im Landkreis Forchheim sind ab heute zwei Kreisstraßen wegen Kanalbauarbeiten bis Anfang Juli gesperrt. Nach Angaben des Landratsamts betrifft das die Kreisstraßen 5 und 11. Eine Umleitung ist ausgeschildert und verläuft über die Gemeindestraßen von Kauernhofen in Richtung Weigelshofen. Mehr Nachrichten aus der Region gibt's wieder um 6:30.
5: Dankeschön, Diana. Und ab geht's zum Wetter. Das ist aktuell, ich sag mal so, ja, braucht man noch ein Jäckchen, gell? Einfach frisch. In der Region gibt Tief Rosi nämlich alles. Heute Temperaturen bis 18 Grad. Es ist viel bewölkt und gibt am Nachmittag dann vor allem Regen. Die Radio Bamberg Aussichten für Bamberg, Forchheim und die Region morgen. Ein Wolkenmix mit weiteren Schauern. Am Freitag regnet es besonders am Vormittag leicht. Samstag mehr Sonne, weniger Regen. Die Temperaturen aber nur 17 bis 20 Grad.
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5: Schönen guten Morgen. Ein LKW-Unfall auf der A3 Würzburg zwischen Kreuzfurt-Erlangen und Frankfurt.

0: Frauen, aber auch die Bergung läuft mittlerweile. Bitte Rettungsgasse für die Einsatzkräfte bilden. Die ganze Geschichte wird auf alle Fälle die nächsten Stunden bis ca. 10 Uhr dauern. Man kann wohl auf der rechten Spur fahren. Alle Infos hier bei Radio Bamberg. Und falls ihr mehr habt, 0951 98 29 029.
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0: Guten Morgen, und ihr habt es eben in den Nachrichten gehört. Für die Bamberger Basketballer hat es leider nicht gereicht. Das fünfte Spiel geht verloren und somit ist Bamberg nicht im Finale der Playoffs. Aber trotzdem können die Jungs wirklich so dermaßen stolz auf sich sein. Das war eine grandiose Saison. Und wir haben ja noch einen Traum. Der Traum vom Sommermärchen. Denn ab Sonntag spielt die deutsche Fußballnationalmannschaft. Wir zeigen euch das Spiel auf der großen LED-Megaleinwand auf der Radio Bamberg Fanmeile am Bamberger Maxplatz.

0: Schönen guten Morgen, Radio Bamberg hier am Mittwoch. Ich bin Fabi Hollett und direkt nebeneinander liegen hier Kita und Tagespflege. Und das macht den Unterschied in Altendorf im Landkreis Bamberg. Da treffen nämlich die Kids auf die Senioren regelmäßig, verbringen gemeinsam viel Zeit miteinander. Ein Projekt, das es so in der Region kaum ein zweites Mal gibt. Diesmal wird zusammen gekocht und mittendrin war Radio Bamberg-Reporterin Anja Troll.
1: Üblicherweise geht es hier eher ruhig zu. Heute ist aber richtig Leben drin. In der Tagespflege Heidwiesen wird geschnippelt, gerührt und gelacht. Die Kita von nebenan ist zum gemeinsamen Kochen gekommen. Auf dem Plan?
2: Pizza.
1: In den Schüsseln wird der Belag also gemischt, gerührt und probiert. Und die Kinder wissen da ganz genau, was reinkommt.
2: Pfeffer. Ketchup. Joghurt. Knoblauch.
1: Jeden Monat ist eine andere Aufgabe dran. Und am meisten Freude macht den Kindern nicht das Kochen, sondern
2: Spiele zusammen machen in der Turnhalle.
1: Für die Leitung der Tagespflege Isabella Eberlein ist das Mehrgenerationenprojekt etwas ganz Besonderes.
3: Ich finde, das hebt uns auf jeden Fall nochmal ab, weil eben dadurch die Bewegung und auch die kognitiven Fähigkeiten gefördert werden, weil die Kinder natürlich auch auf die Senioren eingehen und ihnen Fragen stellen und dann müssen sie natürlich auch eine Antwort geben und machen sie auch.
1: Und das höre ich auch bei den Senioren raus.
4: Kinder spielen gern und da spielen die älteren Herrschaften auch gern mit.
5: Wenn man älter ist, dann kommt man mit den Jungen zusammen, da wird man nicht alt dabei.
6: Wie immer im Leben, es bleibt so viel hängen. Eines Tages werden sie sagen, ja, wir waren bei den alten Leuten, da haben wir mitgebacken und gekocht.
4: Die Kinder sind heute anders, wie sie früher waren. Sie trauen mehr aus sich raus. Also ich finde es eigentlich gut, wenn Alte und Junge wenn zusammen ist.
1: Ein solches Projekt gibt es in unserer Region übrigens kein zweites Mal. Der positive Effekt ist aber deutlich zu spüren.

0: hören. Also die sind danach richtig, richtig glücklich und kennen natürlich auch die Kinder schon persönlich und da entstehen natürlich auch schöne Beziehungen untereinander.
1: Am Ende wird es wieder ruhiger. Pizza belegt, ab in den Ofen und dann schmecken lassen.
2: Mega, Anja. Das Mehrgenerationenprojekt in der Tagespflege und in der Kita Heidwiesen in Altendorf bei Hirschheid im Landkreis Bamberg. Falls ihr mal vorbeischauen wollt, am 25. Juli ist das Sommerfest. Die Veranstaltung gibt es auch unter radio-bamberg.de im Veranstaltungskalender.

Bon Jovi, Because We Can, um gleich 19 Minuten nach 6. Schönen guten Morgen mit Radio Bamberg. Heute gibt's immer wieder Regen, kurze Gewitter gibt's auch. Die Sonne zeigt sich hier und da, allerdings sind meistens so Wolken dazwischen. Morgen ein bisschen besser, Temperaturen um die 19 Grad. Staus und Blitzer aktuell hier bei Radio Bamberg mit dem Blitzer-Anhänger auf dem Berliner Ring in Bamberg Richtung Hallstatt, Höhe Bruse und der A3 Richtung Würzburg zwischen Kreuzfurt, Erlangen und Erlangen-Frauenaurach. Hier läuft die Bergung langsam an. Bitte an die Rettungsgasse denken, ein größerer Unfall. Die nächsten 4 bis 5 Stunden wird hier die Autobahn auf alle Fälle blockiert sein. Das ist wirklich ein

0: Schönen guten Morgen. 4 Minuten vor 6:30 gleich die Radio Bamberg Nachrichten. Natürlich sprechen wir über Basketball und die verpasste Chance, aber warum wir trotzdem stolz sein können. Stego war vor Ort und ordnet das Ganze für uns in den News ein.
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6: Um 6:30 im Studio Diana Wieber. Guten Morgen. Sommerpause statt Finalserie. Die Bamberg Baskets sind im Playoff-Halbfinale ausgeschieden. Nach der 66-97 Niederlage gestern Abend im entscheidenden fünften Spiel bei Alba Berlin endet die Saison für die Pokalsieger. Vor Ort in der Max-Schmeling-Halle in Berlin war Radio Bamberg Sportreporter Matthias Stieger.
7: Trotz der mitgereisten knapp 600 ganz in Rot gekleideten Bamberger Fans war das gestern Abend auch eine in dieser Höhe verdiente Niederlage in Spiel 5. Die höchste Berliner Führung lag zwischenzeitlich bei 39 Punkten und wieder war es Viertel Nummer 2, das die Gastgeber mit 30-9 für sich entscheiden konnten. Die Statistiken: Alba 22 Assists, Bamberg 13 und auch das Rebound-Duell ging mit insgesamt 44-28 eindeutig an die Albatrosse. Lange Gesichter am Ende bei Fans, Verantwortlichen und natürlich auch bei den Spielern, denen man am Ende einen besseren Ausgang der Saison gewünscht hätte. Für Alba geht es jetzt in die Finals gegen Bayern. Für die Jungs der Bamberg Baskets geht es zunächst zur Saisonabschlussfeier am Freitag und anschließend in den Sommerurlaub. Matthias Steger, Sportredaktion.
6: Berlin trifft nun in der Finalserie eben auf Bayern München. Die Bamberger verabschieden sich am Freitag offiziell von ihren Fans. Ab 16.30 Uhr findet am Trainingszentrum in Strullendorf die Saisonabschlussfeier mit Programm- und Autogrammstunde statt. Der Verkehrsverbund Großraum Nürnberg verzeichnet einen Rekord bei seinen digitalen Angeboten. Inzwischen nutzen 500.000 Menschen ein persönliches VGN-Konto. Darüber können Fahrgäste Tickets kaufen, Fahrpläne abrufen, Bedarfsverkehre buchen oder verschiedene Anträge online erledigen. Nach Angaben des VGN wurden 2025 bereits rund 88% der Fahrten außerhalb des Schulverkehrs mit digitalen Tickets zurückgelegt. Auch die Nutzung der VGN-App und anderer digitaler Dienste nimmt weiter zu. Der frühere Bamberger Erzbischof Ludwig Schick hat die von ihm gegründete Familienstiftung Kinderreich an seinen Nachfolger Herwig Gössel übergeben. Die Stiftung unterstützt seit 20 Jahren kinderreiche Familien in Notlagen, unabhängig von Herkunft oder Religion. Nach Angaben des Erzbistums wurden bislang mehr als 724.000 Euro ausgezahlt. Schick betonte bei der Übergabe in Bamberg die Bedeutung kinderreicher Familien für die Zukunft der Gesellschaft. Gössel kündigte an, die Arbeit der Stiftung fortzuführen.
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6: Das US-Militär hat seine Angriffe auf Ziele im Iran beendet. Das teilt das Regionalkommando CENTCOM am frühen Morgen mit. Die Angriffe waren eine Antwort auf den Abschuss eines US-Militär-Hubschraubers und richteten sich gegen iranische Luftabwehr- und Radaranlagen im Bereich der Straße von Hormuz. Die Luftanschläge erfolgten in drei Wellen und wurden als verhältnismäßige Reaktion bezeichnet. Die Zahl der Rentner in Deutschland hat nach Angaben der Rheinischen Post einen neuen Rekordwert.

0: erreicht. Ende vergangenen Jahres seien gut 19 Millionen Altersrenten gezahlt worden. Die Ausgaben dafür beliefen sich demnach auf etwa 300 Milliarden Euro. Fast jeder Dritte geht den Angaben zufolge mit Abschlägen vorzeitig in den Ruhestand. Mehr Nachrichten gibt's bei uns im Internet unter radio-bamberg.de und in unserer kostenlosen App.
1: Ruhestand, Diana, das klingt nach dem Plan, du warst.
0: Das dauert leider noch.
1: Ja, wir schauen vorher aufs Wetter. Heute ist es häufig bewölkt. Vor allem am Nachmittag gibt es Regen bis 18 Grad heute maximal. Die Radio Bamberg Aussichten für Bamberg, Forchheim und die Region. Morgen gibt es einen Wolkenmix, immer wieder Regen. Freitag, ja, am Vormittag, Regen danach ist es dann besser.
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1: Und da gibt's heute ein Sorgenkind von der A3 Nürnberg-Würzburg zwischen Kreuzfurt-Erlangen und Frauenaurach, hier ein Unfall mit einem LKW. Die Bergungsarbeiten laufen. Bitte rechte Spur benutzen, Rettungsgasse freihalten, das Ganze bis mindestens 10 Uhr. Und dann Blitzer, Bamberg-Berliner Ring Richtung Hallstatthöhe. Brose, der Blitzer-Anhänger. Und ganz neu, neu ist es Richtung Forchheim, wie immer an der alten Schleuse hier, eine Lasermessung. Habt ihr noch was? Dann 0951 98 29 029.
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1: Schönen guten Morgen.

0: Guten Morgen, 6.42 Uhr.
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0: Na, aber sowas von. Die deutsche Fußballnationalmannschaft geht in ihrem Schlosshotel in Winston-Salem in die heiße Phase der WM-Vorbereitung. Am Sonntag, 19 Uhr, trifft das Team von Bundestrainer Julian Nagelsmann im ersten Gruppenspiel auf Curaçao. Über die Stimmung im Team weiß WM-Reporter vor Ort Thomas Bremser Bescheid. Guten Morgen, wie fühlt sich denn die Mannschaft in ihrem WM-Quartier?
2: Ja, bislang hat sich niemand beschwert, sagt Sportdirektor Rudi Völler.
3: Es ist jetzt kein Luxusressort, aber es ist total angenehm, wir sind unter uns.
2: Die Spieler können in einem Raum Videospiele zocken, können Billard spielen, haben einen Pool, Fahrräder und natürlich ihr Handy.
3: Also Lagerkoller, wie wir es früher mal kennen, das gibt es heute in der Form nicht mehr. Du bist immer mit der Heimat verbunden.
2: Und ich habe gehört, sie spielen auch gerne Cornhole. Da wirft man so kleine Säckchen auf eine Plattform mit einem Loch. Sehr beliebt hier in den USA.
0: Super, also im Schlosshotel ist es schon mal super. Wie sind die Bedingungen auf dem Rasen? Du warst ja gestern beim Training mit dabei. Was macht der Platz für einen Eindruck auf dich? Weil das ist ja auch immer ganz, ganz wichtig, dass da alles stimmt, Thomas.
2: Ja, der Platz liegt nicht weit entfernt vom Hotel auf einem Riesengelände der Privatuni Wake Forest mit eigener Kirche und Polizei. Der DFB hat hier auch mehrere Gebäude gemietet. Die Pressekonferenzen finden in einem Hörsaal statt. Und auf dem Rasen sind mir direkt die 6 Wassersprinkler aufgefallen. Die laufen auf Hochtouren, denn der Rasen ist sehr, sehr trocken. Aber Rudi Völler sagt, wir haben nichts zu lamentieren. Die Trainingsbedingungen sind optimal.
0: Das klingt doch schon mal ganz wunderbar. Aber, es gibt ja auch Leute, die können mit der WM nichts anfangen. Wir müssen allerdings mal über die politische Situation sprechen, denn das ist ja jetzt schon wieder Wahnsinn. Ein Schiedsrichter aus Somalia durfte nicht in die USA einreisen. Ein irakischer Stürmer wurde am Flughafen stundenlang befragt. Also, das Ganze schlägt schon Wellen. Merkt man da auch was bei der deutschen Mannschaft?
2: Ja, auch Rudi Völler hat das natürlich alles gelesen und kritisiert das harte Vorgehen der

0: US-Behörden.
1: Ich finde es nicht gut, wie wir alle hier mit der Keine gut finden, was dann ein paar Dinge passiert. Aber leider können wir die nicht ändern.
0: Er glaubt auch, dass wir hier noch einige von diesen Schlagzeilen lesen werden. Die WM hat ja nicht mal begonnen. Der Fußball-Weltverband FIFA sagt, der Gastgeber alleine entscheidet über Visa-Anträge. Ich habe am Flughafen auf jeden Fall keine Probleme gehabt. Die Schlange bei der Einreise war aber extrem lang. Also es kann dauern, bis man reinkommt.
2: Dankeschön, Thomas Bremser. In den USA am Sonntag. Erstes Spiel für die deutsche Mannschaft. Wir zeigen es euch auf der

0: Lady Gaga hier bei Radio Bamberg. 7:12, ganz genau. Aktuell blitzt hier ein bisschen durch die Sonne, aber dann kommen wieder Wolken davor und dann gibt es wieder Regen. Gewitter ist heute auch möglich, beziehungsweise mehrere Gewitter sind möglich. Staus und Blitzer immer aktuell mit der A3 Nürnberg-Würzburg zwischen dem Kreuzfeld Erlangen und Frauenaurach. Ein Unfall mit einem LKW. Die Bergungsarbeiten laufen. Die rechte Spur ist wohl befahrbar. Das Ganze dauert locker bis 10 Uhr heute. Und dann wird auch noch geblitzt. Ja, wo denn, Andreas?
1: Ja, gut, moin, das ist Andreas. Vorsicht, Lasermessung von Neuses Richtung Feuchheim. Höhe, Sandgrube.
0: Jawohl, aber der Schleuse, gell? Fuß vom Gas. Außerdem Bamberg-Berliner Ring Richtung Hallstatt, Höhe Brose, der Blitzer-Anhänger. Und danke, Julian. In Kramersfeld, in der Kämmerstraße an der Bushaltestelle 30-Zone, hier allerdings in beide Richtungen. Habt ihr noch was entdeckt? Die Studio- und WhatsApp-Hotline, das ist die 0951 98 29 029. Ich sage Dankeschön, wünsche euch eine gute und vor allem sichere Fahrt.

0: Radio Bamberg am Mittwoch. Guten Morgen. Wir haben ja eben über die deutsche Fußballnationalmannschaft gesprochen, gell? Die haben jetzt übrigens ihren eigenen Greenkeeper einfliegen lassen, weil der Rasen zu trocken war. Der muss es jetzt richten. Es ist wirklich Wahnsinn. Wer interessante Nachrichten gibt's gleich in den News.
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2: Ich bin Moritz Einzel. Guten Morgen. Spargel- und Spitzenpolitik. Auf dem Tegeler See in Berlin hat am Abend die Spargelfahrt stattgefunden. Das ist eine Tradition des konservativen Seeheimer Kreises der SPD. Diesmal waren auch Unionspolitiker mit dabei. Bayerns Ministerpräsident Söder von der CSU und CDU-Generalsekretär Linnemann.
3: Was ich einfach schätze, auch an dieser Koalition. Ja, wir sind manchmal weit entfernt von den Inhalten. Aber wir gehen anständig und vernünftig miteinander um.
2: Freundliche Worte vor einem Spitzentreffen der Koalition heute im Kanzleramt mit Arbeitgebern und Gewerkschaften. Da geht's um die geplanten Sozialreformen. Nach dem Abschuss eines US-Militärhubschraubers haben die USA Vergeltungsschläge auf Ziele im Iran ausgeführt. Die Angriffe erfolgten auf Anordnung von Präsident Trump, erklärte das für den Nahen Osten zuständige Regionalkommando des US-Militärs. Der Bericht von Tina Eck.
4: Die USA sprechen von einer verhältnismäßigen Antwort auf ungerechtfertigte iranische Aggression. Die Angriffe werden als Selbstverteidigung beschrieben. Der Iran aber droht seinerseits mit Vergeltungsschlägen. Verlasst unsere Region, wenn ihr sicher sein wollt, erklärte der iranische Außenminister. Man lasse diese Bedrohung nicht unbeantwortet.
2: Der Mai 2026 war laut Klimaexperten weltweit der zweitwärmste Mai seit Beginn der Aufzeichnungen. Europaweit sei der Monat geprägt gewesen vom raschen Übergang von unterdurchschnittlichen Temperaturen zu einer der intensivsten Hitzewellen, die jemals so früh im Jahr in Westeuropa beobachtet worden seien. Das teilte der Klimadienst Copernicus mit. Rund 15.000 Blutkonserven werden täglich in Deutschland benötigt. Doch Spender gibt's immer weniger. Von den Blutspendediensten des Deutschen Roten Kreuzes hieß es, vor allem die Babyboomer seien sehr stark vertreten, aber es gäbe weniger junge Spender, die nachkommen. Der portugiesische Star-Coach José Mourinho wird wieder Trainer beim spanischen Fußballrekordmeister Real Madrid. Das hat sein bisheriger Verein Benfica Lissabon bestätigt. Demnach beträgt die Ablösesumme 15 Millionen Euro. Mourinho, auch bekannt als The Special One, hatte die Königlichen aus Madrid bereits zwischen 2010 und 2013 trainiert.
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5: Mit Diana Weber. Die Bamberg Baskets haben den Einzug ins Finale der Basketball-Bundesliga verpasst. Die Mannschaft von Trainer Anton Gavel verlor das entscheidende fünfte Playoff-Halbfinale bei Alba Berlin am Abend deutlich mit 66 zu 97. Vor allem ein schwaches zweites Viertel brachte die Bamberger früh ins Hintertreffen. Zur Halbzeit lag das Team bereits mit 26 Punkten zurück. Topscorer der Baskets war Ebi Watson mit 16 Punkten. Für Bamberg ist die Saison damit beendet. Im Landkreis Forchheim sind ab heute zwei Kreisstraßen wegen Kanalbauarbeiten bis Anfang Juli gesperrt. Nach Angaben des Landratsamts betrifft das die Kreisstraßen 5 und 11. Eine Umleitung ist ausgeschildert und verläuft über die Gemeindestraßen von Kauernhofen in Richtung Weigelshofen. Mehr Nachrichten aus der Region gibt's wieder um 7:30.
6: Dankeschön, Diana. Von Straßensperren zu bewölktem Wetter, gell? Denn heute ist es viel bewölkt. Auf jeden Fall, die Sonne kommt nur ganz knapp und zäh durch. Die Temperaturen 18 Grad maximal am Nachmittag, sind einzelne Gewitter möglich. Die Radio Bamberg Aussichten für Bamberg, Forchheim und die Region. Morgen bekommen wir einen Wolkenmix, mehr Regen am Freitag. Am Vormittag noch Regen, dann reißt's auf. 17 bis 20 Grad maximal.
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6: Guten Morgen. Achtung, A3 Nürnberg-Würzburg. Zwischen dem Kreuzfeld Erlangen und Frauenau. Noch ein Unfall mit einem LKW. Die Bergungsarbeiten laufen. Die rechte Spur ist befahrbar. Das Ganze bis 10 Uhr. Blitzer. Bamberg, Berliner Ring Richtung Hallstatt, Höhe Brose, der Blitzer Anhänger. Kramersfeld, Kemmerstraße in beide Richtungen an der Bushaltestelle 30 und Neuses Forchheim an der Schleuse, eine Lasermessung. Habt ihr noch was? Dann 0951 98 29 029. Gute Fahrt.
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1: Guten Morgen, und laut dem neuen Glücksatlas leben die glücklichsten Großstädter Deutschlands in Erfurt, ja. Also, ich fühle mich aber auch ganz gut, gell? Aber bald sind eh die Deutschen überall gleich glücklich. 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

0: Nico Santos und Rooftop um 7:12. Guten Morgen.
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0: Ja, es war alles angerichtet. Spiel Nummer 5 in Berlin, der Bamberg Baskets gegen Alba Berlin. Es hätte das Playoff-Finale sein sollen. Ein Spiel hat die Bamberger ja noch. Ein Spiel hat ihnen noch gefehlt und dann war es am Ende eine klare Nummer. Bamberg fliegt raus mit 97:66. 700 Bamberger Fans, eine rote Wand in der Max-Schmeling-Halle vor dem Spiel. Beste Stimmung, aber dann, ja, dann das Riesenproblem. Gleich die erste Halbzeit, eine Katastrophe. Am Ende, ich habe es gesagt, 97:66. Zech Ensminger nach dem Spiel. Zum einen traurig, aber...
2: Ich glaube, wir haben alles gegeben und es tut weh zu verlieren. Ich hatte so unglaublich viel Spaß mit diesen Jungs und für Bamberg zu spielen.
0: Und was hat die ganze Mannschaft jetzt ausgezeichnet?
2: Die Mentalität und unser Zusammenhalt. Ich glaube, heute konnten wir uns nicht ganz sehen, aber die letzten 10 Monate waren einfach so viel Spaß.
0: Ja, viel Spaß und wir hatten auch Spaß mit dieser tollen Mannschaft. Vielen Dank für diese tolle Saison. Man darf nicht vergessen, Pokalsieger 2026 und jetzt hat es mit dem Einzug ins Playoff-Finale leider nicht ganz gereicht. Aber tolle Spiele, beste Stimmung, tolle Atmosphäre und wirklich, also Bamberg ist stolz. Mehr Stimmen und Bilder zum Spiel und den Baskets natürlich auf Radio.

0: Janet Jackson macht's ganz gemütlich um gleich 18 Minuten nach 7 hier bei Radio Bamberg. Es ist Mittwoch, der 10. Juni und der Countdown läuft und wir freuen uns auf
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0: 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Kurzer Blick auf die Straßen aktuell. Bamberg-Berliner Ring, da steht ein Blitzer Richtung Hallstatt bei Brose. In Kramersfeld, Kämmerstraße an der Bushalte und Neuses-Forchheim an der Schleuse. Euch allen eine gute und vor allem sichere Fahrt mit Radio Bamberg und The Police.

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1: Um 7:30 im Studio Diana Bieber. Guten Morgen. Es hat nicht gereicht. Die Bamberg Baskets haben das entscheidende fünfte Spiel im Playoff-Halbfinale am Abend bei Alba Berlin deutlich mit 66-97 verloren. Berlin sicherte sich somit den dritten Sieg in der Serie und trifft in der Finalserie auf den FC Bayern München Basketball. Die Pokalsieger aus Bamberg um Headcoach Anton Gavel verabschieden sich nach dem Saisonabschlussfest am Freitag in Strullendorf in die Sommerpause. Ein schwaches zweites Viertel der Bamberger sorgte dafür, dass Berlin mit einem 26-Punkte-Vorsprung in die Halbzeit gehen konnte. Danach kamen die Bamberger nicht mehr ran. Bei Alba konnten gleich 6 Spieler zweistellig punkten. Bei den Baskets allein E.B. Watson, der mit 16 Punkten Topscorer wurde. Am Freitag ab 16.30 Uhr findet am Trainingszentrum in Strullendorf die Saisonabschlussfeier der Bamberg Baskets mit Programm- und Autogrammstunde statt. Ein Streit um fehlende Bäume bei einem Bauprojekt im Bamberger Osten ist jetzt beendet. Nach jahrelanger Verzögerung sind in der Memmelsdorfer Straße jetzt die ersten Bäume gepflanzt worden. Auf dem Grundstück gegenüber der Melzerei Weiermann waren Anfang der 2020er Jahre Mehrfamilienhäuser entstanden. Die im Bebauungsplan festgelegte Begrünung blieb jedoch lange aus. Wie Grünes Bamberg mitteilt, sei es gerade mit Blick auf Klimaanpassung und Hochwasserschutz wichtig, dass bei Bauprojekten festgelegte Begrünungsmaßnahmen auch tatsächlich umgesetzt werden. Freie Plätze an der städtischen Sing- und Musikschule in Forchheim. Für das kommende Schuljahr 2026/27 können Kinder wieder in die musikalische Früherziehung und die musikalische Grundausbildung einsteigen.
2: Die Früherziehung richtet sich an 4- bis 6-Jährige. Dabei stehen Singen, Tanzen, Bewegung und das Kennenlernen verschiedener Instrumente im Mittelpunkt. Für Grundschulkinder gibt es eine musikalische Grundausbildung mit Flöte oder Violine. Neben dem Musizieren werden dabei auch Kreativität, Gehör und Teamgeist gefördert. Richard Pattberg, Radio Bamberg, Nachrichtenredaktion.
1: Informationen und Anmeldemöglichkeiten gibt's online unter radio-bamberg.de.
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1: Spargel und Spitzenpolitik. Auf dem Tegeler See in Berlin hat am Abend die Spargelfalsch stattgefunden. Das ist eine Tradition des konservativen Seeheimer Kreises der SPD. Diesmal waren auch Unionspolitiker mit dabei, Bayerns Ministerpräsident Söder von der CSU und CDU-Generalsekretär Linnemann. Heute gibt es im Kanzleramt ein Spitzentreffen der Koalition mit Arbeitgebern und Gewerkschaften. Dabei geht es um die geplanten Sozialreformen. Der Mai 2026 war laut Klimaexperten weltweit der zweitwärmste Mai seit Beginn der Aufzeichnungen. Europaweit sei der Monat geprägt gewesen vom raschen Übergang von unterdurchschnittlichen Temperaturen zu einer der intensivsten Hitzewellen, die jemals so früh im Jahr in Westeuropa beobachtet worden seien. Das teilte der Klimadienst Copernicus mit. 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
3: Ja, Copernicus, ich finde, das klingt immer so schön, auch wenn es meistens schlechte Nachrichten gibt. Aber gut, wir bleiben beim Wetter. In der Region ist nämlich Tiefrosi da. Bringt uns viele Wolken am Nachmittag, breiten sich da Schauer und einzelne Gewitter aus, die Temperaturen 16 bis 18 Grad. Die Radio Bamberg Aussichten für Bamberg, Forchheim und die Region. Morgen gibt's einen Wolkenmix, mehr Regen. Am Freitag ist es am Vormittag noch sehr bewölkt und verregnet. Ja, und dann wird es vielleicht ein bisschen besser. Am Wochenende 17 bis maximal 20 Grad.
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3: Servus, liebe Autofahrer. Da ist viel los auf der A3 Nürnberg-Würzburg zwischen dem Kreuz und Erlangen-Frauenaurach. Unfall mit einem LKW. Die Bergungsarbeiten dauern bis locker 10 Uhr. Gegenrichtung zwischen Schlüsselfeld und Höchstadt Nord, kaputter LKW-Standspur blockiert. Und A73 Coburg-Bamberg zwischen Lichtenfels Nord und Bad Staffelstein, 1 Kilometer Stau plus 4 Minuten. Geblitzt wird Bamberg, Berliner Ringrichtung Hallstatthöhe, Brose der Blitzer Anhänger. In Röttenbach, Beiersdorfer Straße. In Kramersfeld, Kämmerstraße, in beiden Richtungen an der Bushalte 30-Zone und Neuses Forchheim hier an der Schleuse. Habt ihr noch mehr? Dann 0951

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0: Schönen guten Morgen. 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
1: Aus 7.43 Uhr, guten Morgen.
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1: Ja, jeden Mittwoch fragen wir euch genau das, beziehungsweise am Dienstag könnt ihr schon bei Instagram abstimmen. Jetzt ist es so, Stego ist in Berlin, war in Berlin beim Basketball dabei, deshalb ist er ausgefallen. Aber ersatzweise ist Diana Weber aus der Radio Bamberg Nachrichtenredaktion eingesprungen. Das heißt, mein Musikbattle heute gegen Diana Weber und die Kategorie Fußballlieder. Und was nimmt Diana? Natürlich, es ist leicht abgedroschen, aber vermutlich gewinnt sie damit, meine Damen und Herren, dieser Hit hier.
3: 2010.
1: Genau. Und mein Lied, ich sag mal so, leicht gehaltvoller, ja, musikalisch und textlich. Ein All-Time Favorite Klassiker von Gary and the Pacemakers. You never walk alone. Natürlich möglich in voller Länge, wenn ihr noch für mich abstimmt. Um kurz nach 8 lösen wir auf und dann gewinnt hoffentlich dieses Wahnsinnslied im 6-8-Takt gegen die Sportfreunde Stille. Ich hab nichts gegen die Sporties, aber ich muss heute gewinnen, okay?

Mit INXS rein in den Mittwoch, gleich 12 vor 8. Schönen guten Morgen. Wettertechnisch unspektakulär heute. Es kann den ganzen Tag immer wieder Regen und Gewitter geben. Staus und Blitzer immer aktuell hier bei Radio Bamberg mit der A73 Coburg-Bamberg zwischen Lichtenfels Nord und Bad Staffelstein. 3 Kilometer stockend an der Baustelle. Und dann große Probleme A3 Nürnberg-Würzburg zwischen Nürnberg Nord und Erlangen-Frauenaurach. 7 Kilometer Stau plus 42 Minuten. Grund die Bergungsarbeiten nach dem schweren LKW-Unfall. Hier bitte bis 10 Uhr beachten. Dauert locker noch so lang. Blitzer aktuell Bamberg, Berliner Richtung Hallstatt, Höhe Brose, in Röttenbach, Beiersdorfer Straße, Kramersfeld, Kämmerstraße an der Bushalte, beide Richtungen und Lasermessung Neuses in Richtung Forchheim an der Schleuse. Allen unterwegs wünsche ich eine gute Fahrt jetzt mit Green Day bei Radio Bamberg und Wake Me Up When September Ends. Guten Morgen.

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13: Ich bin Moritz Einzel, guten Morgen. Das US-Militär hat neue Angriffe auf den Iran ausgeführt. Laut Präsident Trump handelt es sich um Vergeltung für die Attacke auf einen amerikanischen Kampfhubschrauber. Deswegen seien iranische Flugabwehrstellungen und Radaranlagen angegriffen worden. Die iranische Führung griff daraufhin wiederum

0: US-Stützpunkte in Bahrain und Jordanien an. Unter Sozialdemokraten haben sich gestern bei einer Bootstour in Berlin mehrere Unionspolitiker gemischt. An der Spargelfahrt des konservativen Seeheimer Kreises der SPD haben CDU-Generalsekretär Linnemann, Außenminister Wadefuhl und Bayerns Ministerpräsident Söder teilgenommen. Der CSU-Chef sagte in Gegenwart von SPD-Chef Klingbeil:
1: Wir beide sagen immer, wir müssen uns nicht gegenseitig überzeugen. Er wird kein CSUler mehr und ich werde auch sicher kein Sozi. Aber wir haben eine gemeinsame Verantwortung Basis. Und dann müssen wir gucken, wie wir am Ende Kompromisse finden.
0: Auf Kompromisse kommt es jetzt vor allem an bei der breiten Reformagenda der Koalition. Heute Abend gibt es ein Spitzentreffen im Kanzleramt mit Arbeitgebern und Gewerkschaften. Eine neue Spezialeinheit gegen Waldbrände, das fordert die SPD im Bayerischen Landtag. Eine Bavarian Wildfire Task Force soll gegen die immer häufigeren Waldbrände ankämpfen, so die Idee. Als Beispiel für die Dringlichkeit nannte die SPD-Abgeordnete Feichtmeier den Waldbrand am Saurüsselkopf in den Chiemgauer Alpen. Die NASA hat die Besatzung für die Mission Artemis 3 bekannt gegeben. Neben drei amerikanischen Astronauten wird der italienische ESA-Astronaut Luca Parmitano an Bord sein. Artemis 3 soll Tests in der Erdumlaufbahn für eine spätere Mondlandung durchführen. 2028 sollen mit Artemis 4 wieder Menschen auf dem Mond landen. Die deutschen Fußballerinnen haben die WM-Quali erfolgreich abgeschlossen. Das Team von Bundestrainer Christian Wück gewann das letzte Spiel in Slowenien mit 2:0. Die WM-Teilnahme im kommenden Jahr in Brasilien hatten die deutschen Frauen schon vor dem Spiel sicher. Und Alba Berlin ist dem FC Bayern in die Finalserie um die deutsche Basketballmeisterschaft gefolgt. Die Berliner gewannen das entscheidende Playoff-Halbfinale gegen Bamberg mit 97:66.
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3: Mit Diana Weber. Wer seinem Kind den Einstieg in die Musik ermöglichen möchte, hat in Forchheim jetzt die Möglichkeit dazu. Die städtische Sing- und Musikschule hat für das Schuljahr 2026/27 noch freie Plätze in der musikalischen Früherziehung und der musikalischen Grundausbildung. Kinder können dort spielerisch singen, musizieren, tanzen und erste Instrumente lernen. Anmeldungen sind ab sofort über die Internetseite der Stadt Forchheim möglich. Immer mehr VGN-Kunden nutzen digitale Angebote. Nach Angaben des Verkehrsverbunds gibt es inzwischen rund 500.000 registrierte Nutzerkonten, so viele wie noch nie. Über Apps und Online-Dienste können Fahrgäste Tickets kaufen, Fahrpläne abrufen oder Anträge digital erledigen. Rund 80% der Zugriffe auf die VGN-Internetseite erfolgen inzwischen per Smartphone. Der VGN sieht darin einen anhaltenden Trend zu digitalen Angeboten. Mehr Nachrichten aus der Region gibt's wieder um 8:30.
4: Und wir schauen aufs Wetter. Heute ist es häufig bewölkt. Am Nachmittag gibt's wieder Regen bis 18 Grad heute maximal. Tief Rosi ist da. Wir grüßen dich. Du kannst aber deine Koffer wieder packen. Die Radio Bamberg Aussichten für Bamberg, Forchheim und die Region. Morgen gibt's den Wolkenmix. Wieder weiter Regen am Freitag, besonders am Vormittag dann leicht. Am Samstag mehr Sonne, weniger Regen. 17 bis 20 Grad.
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4: Und unser Sorgenkind heute Morgen, die A3 Nürnberg-Würzburg. Zwischen Nürnberg-Nord und Erlangen-Frauenaurach. 10 Kilometer Stau plus 49 Minuten nach einem LKW-Unfall. Die Bergungsarbeiten dauern locker noch 2 Stunden. A3 Würzburg-Nürnberg zwischen Schlüsselfeld und Höchstadt-Nord ebenfalls ein kaputter LKW. Die A73 Richtung Bamberg zwischen Lichtenfels-Nord und Bad Staffelstein 2 Kilometer stockender Verkehr. Und es wird geblitzt. Bamberg-Berliner Ring Richtung Hallstatt-Höhe Prose der Anhänger. Neuses-Forchheim an der Schleuse Laser. Kramersfeld-Kemmerstraße in beiden Richtungen an der Bushalte 30 und Röttenbach-Beiersdorfer Straße steht ebenfalls einer. Habt ihr noch mehr entdeckt? Die Studio- und WhatsApp-Hotline 0951 98 29 029.
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4: Guten Morgen. Und die Bundesregierung hat sich jetzt dazu durchgerungen, dass die Abgeordneten in diesem Jahr auf die geplante Erhöhung ihrer Diäten um fast 500 Euro im Monat verzichten sollen. Das ist doch mal ein gutes Signal. In Berlin wird der Gürtel also enger geschnallt. In der Bundestagskantine gibt es allerdings jetzt schon

0: mit Ellie Goulding in den Mittwoch. 8:12 ist es ganz genau.
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0: Jeden Mittwoch fragen wir euch genau das. Nein, eigentlich schon am Dienstag in der Instagram-Story. Und Stego ist ja aktuell in Berlin. Gestern Abend Basketball. Leider mit der Niederlage für Bamberg. Aber es gibt eine gute Nachricht. Er kann heute nicht verlieren, denn er ist nicht da. Aber seine Vertretung ist Diana Weber aus der Radio Bamberg Nachrichtenredaktion. Guten Morgen.
2: Hello, good morning.
0: Und wir begrüßen auch heute Morgen unsere Notarin. Ja, Notarin. Ja, Jutta Schindler, guten Morgen aus der Social Media Abteilung. So, es gab mal wieder zwei Hits. Einmal meinen Wahnsinnstitel, ja. Stichwort Fußballlieder, eine Stadionhymne. Walker, Walker. You never walk alone in der Originalversion. Und dann, Diana, von dir, welches Lied?
2: Ich glaube, jeder kennt's und es ist für mich einfach sinnbildlich für die WM 2006 hier in Deutschland und zwar von den Sportfreunden Stillern.
0: Da hört man dich auch raus, hast du mitgesungen?
2: Ja, ne? natürlich.
0: Genau. Also die Sporties, die ja ihr Comeback feiern in diesem Jahr. Und jetzt wollen wir natürlich wissen, wer hat das Rennen gemacht, welcher Hit gewinnt, liebe Jutta?
3: Ja, heute war es relativ eindeutig. Wir haben ein Ergebnis von 35-65%.
0: Ja, nicht schlecht.
3: Und gewonnen hat, ja, ich muss leider sagen, tatsächlich auch mein Favorit.
0: Ja, da weiß ich schon Bescheid.
3: Die Sportfreunde Stiller.
0: Herzlichen Glückwunsch, Diana. Die Sportfreunde Stiller gewinnen also. Und du gewinnst mit 54-74-90 2010. Und da kann ich noch erwähnen, dass nächsten Freitag übrigens die Sporties in die Region kommen. Kulturfabrik Kortendorf.
2: Jawohl, ich freue mich schon. Ich bin dabei.
0: Du bist dabei. Und dann bist du jetzt auch dabei. Hier sind sie nämlich mit ihrem Fußball-Wahnsinnskracher, die Sporties 54, 74, 90, 2010. Schönen guten Morgen mit Radio Bamberg. Dankeschön, Jutta. Dankeschön, Diana.
4: Eins und zwei und drei und vier.

0: Der Siegertitel von Diana Weber, Sport von Stiller, 54-74-90-2010. Herzlichen Glückwunsch, ich muss das neidlos anerkennen. Sie hat gewonnen, aber besser gegen Diana verlieren als gegen Stego. Genau, wobei, da verliere ich ja eigentlich nie. Kurzes Blitzer-Update. Bamberg, Berliner Ring Richtung Hallstatthöhe, Prose, Neusses, Forchheim, Schleuse, Laser, Kramersfeld, Kemmerstraße, 30er-Zone und Röttenbach steht einer in der Beiersdorfer Straße. Gute Fahrt!
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2: Ich bin da ja ein bisschen raus. Zu lange her. Damals, vor meiner Geburt. Und ob meine Mutter jetzt besonders gerne Pizza gegessen hat, weiß ich nicht. Jedenfalls, ich liebe Pizza. Es geht nämlich darum, ob Babys erst nach der Geburt lernen, was ihnen schmeckt. Eben nicht. Tatsächlich beginnt die kulinarische Reise schon im Mutterleib. Ein Fötus schwimmt bekanntlich im Fruchtwasser. Dieses Fruchtwasser schmeckt nicht immer gleich, denn Aromastoffe aus der Nahrung der Mutter gelangen über den Blutkreislauf bis dorthin. Isst die Mutter also Karotten, Knoblauch oder Vanille, landen winzige Mengen dieser Geschmacksstoffe auch im Fruchtwasser. Jetzt wird's spannend. Bereits mitten in der Schwangerschaft sind die Geschmacksrezeptoren des Babys funktionsfähig. Das heißt, der Nachwuchs bekommt tatsächlich mit, was auf dem Speiseplan steht. Natürlich nicht bewusst wie wir beim Abendessen, aber das Nervensystem registriert Geschmacksreize. Forscher haben herausgefunden, dass Kinder bestimmte Lebensmittel später oft leichter akzeptieren, wenn sie deren Aromen schon vor der Geburt kennengelernt haben. Besonders bekannt Untersuchungen mit Karotten. Babys von Müttern, die während der Schwangerschaft regelmäßig Karottensaft getrunken hatten, fanden den Geschmack später deutlich weniger gewöhnungsbedürftig. Das Ganze hat einen evolutionären Hintergrund. Die Natur bereitet das Kind schon vor der Geburt auf die Nahrung vor, die in seiner Umgebung typisch ist. Bevor jetzt allerdings jemand 9 Monate lang Schokolade isst, damit das Kind später glücklich wird, nein, so einfach ist es nicht. Die Wirkung ist zwar messbar, aber eher ein kleiner Anschubser. Was Kinder später wirklich gerne essen, hängt vor allem von ihren Erfahrungen nach der Geburt ab.
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16: Um 8:30 im Studio, Diana Weber, guten Morgen.
2: Sommerpause statt Finalserie. Die Bamberg Baskets sind im Playoff-Halbfinale ausgeschieden. Nach der 66-97 Niederlage gestern Abend

0: Im entscheidenden fünften Spiel bei Alba Berlin endet die Saison für die Pokalsieger. Vor Ort in der Max-Schmeling-Halle in Berlin war Radio Bamberg Sportreporter Matthias Steger.
1: Trotz der mitgereisten knapp 600 ganz in Rot gekleideten Bamberger Fans war das gestern Abend auch eine in dieser Höhe verdiente Niederlage in Spiel 5. Die höchste Berliner Führung lag zwischenzeitlich bei 39 Punkten und wieder war es Viertel Nummer 2, das die Gastgeber mit 30-9 für sich entscheiden konnten. Die Statistiken: Alba 22 Assists, Bamberg 13. Und auch das Rebound-Duell ging mit insgesamt 44-28 eindeutig an die Albatrosse. Lange Gesichter am Ende bei Fans, Verantwortlichen und natürlich auch bei den Spielern, denen man am Ende einen besseren Ausgang der Saison gewünscht hätte. Für Alba geht es jetzt in die Finals gegen Bayern. Für die Jungs der Bamberg Baskets geht es zunächst zur Saisonabschlussfeier am Freitag und anschließend in den Sommerurlaub. Matthias Steger, Sportredaktion.
0: Die Bamberger verabschieden sich am Freitag offiziell von ihren Fans. Ab 16.30 Uhr findet am Trainingszentrum in Strullendorf die Saisonabschlussfeier mit Programm und Autogrammstunde statt. Der Verkehrsverbund Großraum Nürnberg verzeichnet einen Rekord bei seinen digitalen Angeboten. Inzwischen nutzen 500.000 Menschen ein persönliches VGN-Konto. Darüber können Fahrgäste Tickets kaufen, Fahrpläne abrufen, Bedarfsverkehre buchen oder verschiedene Anträge online erledigen. Nach Angaben des VGN wurden 2025 bereits rund 88% der Fahrten außerhalb des Schulverkehrs mit digitalen Tickets zurückgelegt. Auch die Nutzung der VGN-App und anderer digitaler Dienste nimmt weiter zu. Im Rahmen eines Familientags in Bamberg hat der emeritierte Erzbischof Ludwig Schick die Leitung der Familienstiftung Kinderreich an Erzbischof Herwig Gössl übergeben. Die Stiftung setzt sich seit 2005 für kinderreiche Familien ein und hilft finanziell in Notlagen. Schick warnte zugleich vor den Folgen sinkender Geburtenzahlen in Deutschland. Gössl dankte seinem Vorgänger für den Aufbau der Stiftung und versprach, die Unterstützung für Familien mit mehreren Kindern weiterzuführen. Rund 30 Familien nahmen an der Veranstaltung teil.
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0: Das US-Militär hat neue Angriffe auf den Iran ausgeführt. Laut Präsident Trump handelt es sich um Vergeltung für die Attacke auf einen amerikanischen Kampfhubschrauber. Deswegen seien iranische Flugabwehrstellungen und Radaranlagen angegriffen worden. Die iranische Führung griff daraufhin wiederum US-Stützpunkte in Bahrain und Jordanien an. Eine neue Spezialeinheit gegen Waldbrände, das fordert die SPD im Bayerischen Landtag. Eine Bavarian Wildfire Task Force soll gegen die immer häufigeren Waldbrände ankämpfen, so die Idee. Als Beispiel für die Dringlichkeit nannte die SPD-Abgeordnete Feichtmeier den Waldbrand am Sauresselkopf in den Chiemgauer Alpen. 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
3: Dankeschön, Diana. Wettertechnisch ist dieser Tag, naja, tief rosi ist da, bringt viele Wolken, maximal 18 Grad, am Nachmittag aber wieder mehr Regen. Die Radio Bamberg Aussichten für Bamberg, Forchheim und die Region. Morgen gibt's einen Wolkenmix. Ja, immer wieder ist Regen möglich, Freitag vor allem am Vormittag, der Samstag mehr Sonne, seltener Regen.
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3: Servus, liebe Autofahrer. Auch da ist heute Morgen viel los auf der A3 Nürnberg-Würzburg zwischen Nürnberg-Nord und Frauenaurach. 10 Kilometer Stau plus eine Stunde. Grund die Bergungsarbeiten, die locker noch bis 10 dauern nach einem LKW-Unfall. Die rechte Spur ist nur frei. Würzburg-Nürnberg zwischen Schlüsselfeld und Höchstadt Nord LKW auf dem Pannenstreifen. Und dann die Blitzer. Bamberg-Berliner Ring Richtung Hallstatthöhe, Brose der Blitzer-Anhänger. Neusses Forchheim an der Schleuse Laser. Kramersfeld, Kemmerstraße in beiden Richtungen an der Bushalte. Und Röttenbach-Beiersdorfer Straße steht einer. Falls ihr noch was habt, 0951 98 29 029.
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0: Weil er einfach richtig cool ist. Alvaro Soler hier bei Radio Bamberg. Ich habe ja gesagt, wenn ihr den in voller Länge hört, dann schenke ich euch Tickets. Denn der junge Mann kommt in der nächsten Woche zum Coburg Open Air Sommer nach Kortendorf bei Coburg in die Kulturfabrik. 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Ich öffne jetzt gleich Leitung Nummer 5. Ist es nicht euer Name oder eure Leitung, dann nicht traurig sein. Es gibt heute noch mehr Tickets, versprochen. Ja, bei Michi Eichler, in der Michi Eichler Show. Und falls es da auch nicht klappt, dann einfach den Vorverkauf nutzen. 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Leitung Nummer 5 ist offen. Guten Morgen, wer ist dran? Wer will zu Alvaro?
1: Ja, hallo, da ist die Manuela.
0: Manuela!
1: Oh, ich bin durchgekommen.
0: Ja, richtige Leitung erwischt, hey. Und zur richtigen Zeit angerufen. Zwei Tickets super. Für dich.
1: Super, vielen, vielen lieben Dank. Ich freue mich total.
0: Klasse.
1: Schönen Tag euch noch.
0: Danke, wünsche ich dir auch und einen tollen Konzertabend in Coburg, Kortendorf bei Alvaro Soler. Übrigens, am Mittwoch nächste Woche Mark Forster, die Sporties kommen noch, Bossos und Donuts mit Sonderschule. Mehr Infos radio-bamberg.de und wie gesagt, heute gibt es nochmal Tickets für Alvaro Soler für nächsten Donnerstag in Kortendorf in der Kulturfabrik. Manu, herzlichen Glückwunsch.

Uhr, oh oh, Taylor Swift um 13 Minuten vor 9. Schönen guten Morgen, Radio Bamberg hier. Wir schauen kurz auf die Straßen, weil es ist wirklich viel los. Ungemütlich A3 Nürnberg-Würzburg zwischen Nürnberg-Nord und Frauenaurach. 10 Kilometer Stau plus 60 Minuten, das ist eine Stunde. Da laufen die Bergungsarbeiten bis locker 10 Uhr. Blitzer, Bamberg, Berliner Ring Richtung Hallstatthöhe, Brose, der Blitzer-Anhänger. Neuss ist Forchheim an der Schleuse Laser. Kramersfeld, Kemmerstraße in beiden Richtungen an der Bushalte 30 und Röttenbach, Beiersdorfer Straße. Da steht auch einer. Habt ihr noch was? Dann 0951 98 29 029. Neu dazu kommt die A73. Bamberg-Nürnberg-Ausfahrt, Erlangen-Bruck hier auch. Also Fuß vom Gas. Gute Fahrt.

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14: Ich bin Moritz Einzel. Guten Morgen. Die Bundesregierung steht enorm unter Druck. In den nächsten Wochen soll sie der Erwartung gerecht werden, ein großes Reformpaket zu schnüren. Arbeitsmarkt, Steuern, Rente, es sind die dicken Fische des Gemeinwesens, um die es da geht. Ein wichtiger Schritt heute ist ein Treffen mit den Sozialpartnern im Kanzleramt. Arbeitgeber und Gewerkschaften sollen ihren Senf dazugeben. Die Präsidentin des Sozialverbandes VDK, Bentele, wünscht sich:
15: Wir brauchen wirklich mal eine gute Geschichte, ein gutes Narrativ, dass dieser Sozialstaat Teil unserer Lösung ist und nicht vor allem unser großes Problem. Und das geht mir im Moment in allen öffentlichen Diskussionen viel zu viel unter.
14: Das sagte Bentele im ZDF. Mit konkreten Ergebnissen ist heute Abend aber noch nicht zu rechnen. In Bonn beginnt heute ein Prozess, in dem es um Corona-Masken geht. Ein Hamburger Unternehmen fordert vom Bund mehr als 460 Millionen Euro. Die Firma war in der Pandemie nach eigenen Angaben vom damaligen Gesundheitsminister Spahn beauftragt worden, Masken zu liefern.

0: Der Auftrag wurde zurückgezogen, das betroffene Unternehmen sah aber bereits einen Kaufvertrag abgeschlossen. Der Ukraine-Krieg wird für Russland immer unerträglicher. Diese Einschätzung hat Kanzler Merz in der Unionsfraktion abgegeben. Das berichtet die Rheinische Post unter Berufung auf Sitzungsteilnehmer. Demnach erklärte Merz, Russland verliere inzwischen im fünften Monat in Folge mehr als 30.000 Soldaten pro Monat. Das habe massive Auswirkungen auf die wirtschaftliche Leistungsfähigkeit Russlands. Man müsse daher mit der Hilfe für die Ukraine durchhalten, so der Kanzler. Extreme Hitze wird durch den Klimawandel immer mehr zum Problem. Der Hitzeschutz wird daher immer wichtiger. Gesundheitsministerin Warken hat an die Menschen in Deutschland appelliert, das ernst zu nehmen. Der Rheinischen Post sagte die CDU-Politikerin anlässlich des heutigen Hitzeaktionstags, Hitzeschutz sei Gesundheitsschutz und beginne mit einfachen Maßnahmen. Nichts ist es geworden mit dem rhein-bayerischen Finale in der Basketball-Bundesliga. Bamberg verlor am Abend das entscheidende Playoff-Halbfinale bei Alba Berlin, klar mit 66 zu 97. Die Finalserie um den Meistertitel bestreiten nun Berlin und der FC Bayern Basketball.
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2: Mit Diana Weber. Auf der A3 am Autobahnkreuz Fürth-Erlangen hat ein LKW-Unfall heute Morgen für lange Staus gesorgt. Ein 39-jähriger Fahrer geriet laut Polizei mit seinem Sattelzug auf einen wegen Bauarbeiten gesperrten Fahrstreifen und prallte dort gegen einen Warnleitanhänger. Anschließend verkeilte sich der Lastwagen in der Mittelschutzplanke. Dabei verrutschte die Ladung, außerdem liefen rund 1000 Liter Diesel aus. Verletzt wurde niemand, der Schaden wird auf mindestens 120.000 Euro geschätzt. In Richtung Würzburg kommt es weiterhin zu Verkehrsbehinderungen. Wer seinem Kind den Einstieg in die Musik ermöglichen möchte, hat in Forchheim jetzt die Gelegenheit dazu. Die städtische Sing- und Musikschule hat für das Schuljahr 2026/27 noch freie Plätze in der musikalischen Früherziehung und der musikalischen Grundausbildung. Anmeldungen sind ab sofort möglich. Mehr Nachrichten aus der Region gibt's wieder um 9:30.
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3: Tief Rosi ist in der Region, bringt uns viele Wolken. Am Nachmittag breiten sich Schauer und einzelne Gewitter aus. Die Temperaturen 16 bis 18 Grad. Die Radio Bamberg Aussichten für Bamberg, Forchheim und die Region. Morgen gibt es einen Wolkenmix mit weiteren Schauern. Am Freitag regnet es besonders am Vormittag. Samstag dann weniger Regen, 17 bis 20 Grad maximal.
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3: Guten Morgen, liebe Autofahrer. A3 Nürnberg-Würzburg zwischen dem Kreuz Fürth-Erlangen und Frauenaurach gab es heute Morgen einen Unfall mit einem LKW. Die Bergungsarbeiten laufen deshalb hier ab Nürnberg-Nord bis Frauenaurach 12 Kilometer Stau plus 42 Minuten aktuell. Blitzer A73 Bamberg-Nürnberg bei Erlangen-Bruck. Bamberg-Berliner Ring Richtung Hallstatthöhe, Brose der Blitzer-Anhänger. In Kramersfeld, in der Kämmerstraße, in beiden Richtungen an der Bushaltestelle. Neuses Forchheim an der Schleuse, Lasermessung. Und Röttenbach-Beiersdorfer Straße, hier auch Fuß vom Gas. Habt ihr noch was? Dann 0951 98 29 029.
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0: Aerosmith bei Radio Bamberg. 9:12. Schönen guten Morgen. Ich bin Fabi Hollett. Wir starten in den Mittwoch mit tollen Nachrichten. Ne? 110.000 Follower bei Instagram und Facebook Radio Bamberg. Wir sagen Dankeschön an die beste Social Media Community der ganzen Welt. Gemeinsam feiern wir das mit Rewe Thomas Wolf in Hallstatt am Ertelzentrum. In dieser Woche gibt es jeden Tag zwei 50-Euro-Scheine für euch. Wir verstecken die in der schönsten Region der Welt. Ihr findet sie und könnt sie behalten. Radio Bamberg Reporterin Anja Troll, wo bist du denn heute?
1: Guten Morgen, lieber Fabi. Ja, wir sind schon fleißig unterwegs. Diesmal im Landkreis Bamberg. Und ich gebe jetzt mal ein paar Hinweise zum Ort. Ne? Zum einen sind wir in einem Örtchen, das quasi zusammengewachsen ist mit dem zweiten Örtchen. Und das zweite Dorf, das endet mit Ring. Wir sind gar nicht weit weg von Bamberg. Und wer uns gut kennt und gut aufpasst, ein Moderator aus dem vollen Programm ist ursprünglich von hier. Wo wir aktuell sind, also zum Platz. Es ist mitten im Dorf, es ist ziemlich nah am Rathaus dran und hier steht auch etwas, was gerne im Mai mal geklaut wird. Außerdem ist der Platz, wo wir hier sind, erst ganz frisch saniert worden. Also ihr könnt uns das jetzt mal überlegen und im besten Fall steigt ihr direkt ins Auto und kommt vorbei. Okay, bis gleich.
0: Ja, oder wenn du aus der Nachbarschaft bist, dann renn da einfach mal schnell hin. Anja wartet mit insgesamt 100 Euro auf dich. Wer sucht, der findet und der gewinnet. So schaut's aus. Gemeinsam mit Rewe Thomas Wolf in Hallstatt am Erbzentrum.

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19: Um 9:30 im Studio Diana Weber. Ein schwerer Lkw-Unfall hat heute Morgen auf der A3 am Autobahnkreuz Fürth-Erlangen für erhebliche Behinderungen gesorgt. Nach Angaben der Polizei kam ein 39-jähriger Fahrer mit seinem Sattelzug gegen 3.50 Uhr aus Unachtsamkeit auf einen wegen Bauarbeiten gesperrten Fahrstreifen. Dort prallte der Lastwagen gegen einen Warnleitanhänger und verkeilte sich anschließend in der Mittelschutzplanke. Durch den Aufprall wurden mehrere Fahrzeuge beschädigt, außerdem verrutschte die Ladung mit 20 Tonnen Fahrzeugteil. Rund 1000 Liter Diesel liefen in ein Regenrückhaltebecken. Verletzt wurde niemand. Der Sachschaden wird auf mindestens 120.000 Euro geschätzt. Die Bergungsarbeiten dauern noch an. In Richtung Würzburg kommt es zu Verkehrsunfällen.

0: Verkehrsbehinderungen. Es hat nicht gereicht. Die Bamberg Baskets haben das entscheidende fünfte Spiel im Playoff-Halbfinale gestern Abend bei Alba Berlin deutlich mit 66-97 verloren. Berlin sicherte sich somit den dritten Sieg in der Serie und trifft im Finale auf den FC Bayern München Basketball. Die Pokalsieger aus Bamberg um Headcoach Anton Gavel verabschieden sich nach dem Saisonabschlussfest am Freitag in Strollendorf in die Sommerpause. Ein schwaches zweites Viertel der Bamberger sorgte dafür, dass Berlin mit einem 26-Punkte-Vorsprung in die Halbzeit gehen konnte. Danach kamen die Bamberger nicht mehr ran. Bei Alba konnten gleich 6 Spieler zweistellig punkten, bei den Baskets allein E.B. Watson, der mit 16 Punkten Topscorer wurde. Am Freitag ab 16.30 Uhr findet am Trainingszentrum in Strollendorf die Saisonabschlussfeier der Bamberg Baskets mit Programm- und Autogrammstunde statt. Freie Plätze an der städtischen Sing- und Musikschule in Forchheim. Für das kommende Schuljahr 2026/27 können Kinder wieder in die musikalische Früherziehung und die musikalische Grundausbildung einsteigen.
1: Die Früherziehung richtet sich an 4- bis 6-Jährige. Dabei stehen Singen, Tanzen, Bewegung und das Kennenlernen verschiedener Instrumente im Mittelpunkt. Für Grundschulkinder gibt es eine musikalische Grundausbildung mit Flöte oder Violine. Neben dem Musizieren werden dabei auch Kreativität, Gehör und Teamgeist gefördert. Richard Pattberg, Radio Bamberg, Nachrichtenredaktion.
0: Informationen und Anmeldemöglichkeiten gibt's online unter radio-bamberg.de.
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0: Die Corona-Pandemie beschäftigt weiter die Gerichte. In Bonn beginnt heute ein Prozess, in dem es um Corona-Masken geht. Ein Hamburger Unternehmen fordert vom Bund mehr als 460 Millionen Euro. Die Firma war nach eigenen Angaben vom damaligen Gesundheitsminister Spahn beauftragt worden, Masken zu liefern. Der Auftrag wurde zurückgezogen, das betroffene Unternehmen sah aber bereits einen Kaufvertrag abgeschlossen. Der Ukraine-Krieg wird für Russland immer unerträglicher. Diese Einschätzung hat Kanzler Merz in der Unionsfraktion abgegeben. Das berichtet die Rheinische Post unter Berufung auf Sitzungsteilnehmer. Demnach erklärte Merz, Russland verliere inzwischen im fünften Monat in Folge mehr als 30 Soldaten pro Monat. Das habe massive Auswirkungen auf die wirtschaftliche Leistungsfähigkeit Russlands. Man müsse daher mit der Hilfe für die Ukraine durchhalten, so der Kanzler. 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
3: Tief Rosi ist in der Region, bringt uns viele Wolken. Am Nachmittag breiten sich Schauer und einzelne Gewitter aus, die Temperaturen 16 bis 18 Grad. Die Radio Bamberg Aussichten für Bamberg, Forchheim und die Region. Morgen gibt es einen Wolkenmix mit weiteren Schauern. Am Freitag regnet es besonders am Vormittag. Samstag dann weniger Regen, 17 bis 20 Grad maximal.
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3: Guten Morgen, liebe Autofahrer. A3 Nürnberg-Würzburg zwischen dem Kreuzfurt Erlangen und Frauenaurach gab es heute Morgen einen Unfall mit dem LKW. Die Bergungsarbeiten laufen deshalb hier ab Nürnberg-Nord bis Frauenaurach 12 Kilometer Stau plus 42 Minuten aktuell. Blitzer A73 Bamberg-Nürnberg bei Erlangen-Bruck. Bamberg-Berliner Ring Richtung Hallstatthöhe, Brose der Blitzer-Anhänger. In Kramersfeld, in der Kämmerstraße, in beiden Richtungen an der Bushaltestelle. Neuses Forchheim an der Schleuse, Lasermessung. Und Röttenbach-Beiersdorfer Straße, hier auch Fuß vom Gas. Habt ihr noch was? Dann 0951 98 29 029.
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3: Schönen guten Morgen. Und die Aktion 110.000 Follower bei Facebook und Instagram läuft auf Hochtouren. Gemeinsam mit Rewe Wolf verschenken wir in dieser Woche 50 Euro. Vielleicht ja auch in eurem Ort. Anja Troll ist unterwegs und sie hat ja Hinweise gegeben. Sie ist in Stickaurach. Und mal schauen, ob die ersten 50 Euro schon weg sind.
4: Ja, hallo lieber Fabi. Ich bin ganz erstaunt. Es hat nicht lange gedauert. Aber die Julia steht hier schon neben mir. Julia, wie hast du denn erfahren, dass wir hier sind?
5: Ich habe euch im Radio gehört.
4: Ja.
5: Ja.
4: Und wo sind wir?
5: Innsteg Aurach.
4: Genau, und zwar am Dorfplatz. Und du hast jetzt auch schon ein Scheinchen gefunden. Wir haben es ganz gut verstanden.

0: versteckt unter ein paar Dornen. Hast dich aber nicht geschnitten,
1: nein,
0: oder?
1: Alles noch, alle Finger da.
0: Ja, sehr gut. 50 Euro, das ist ja trotzdem schon ein Stückchen Geld. Was machst du damit?
1: Tanken.
0: Ja. Ja, gerade jetzt braucht man das,
1: ja,
0: ne?
1: Ja, tanken heute.
0: Sehr schön.
1: Perfekt.
0: Sehr gut. Folgst du uns dann auf Instagram auch? Natürlich. Wir machen das ja für alle Follower.
1: Natürlich folge ich euch schon sehr lang.
0: Ah, sehr schön. Dann hat es genau die Richtige getroffen. Und dann wünsche ich dir natürlich eine tolle Fahrt mit den 50 Euro neu gefüllten Tank. Das so kann man sagen.
1: Perfekt. Das ist wahrscheinlich fliegig.
0: Ja, ich glaube auch. Ich danke dir, Julia, dass du mitgemacht hast. Und ja, freuen uns natürlich, dass du dabei bist.
1: Ja, ich danke euch auch. Hat Spaß gemacht.
0: Dankeschön. Ja, also Fabi, wieder zu dir.
2: Dankeschön, Anja. Alle Bilder und Videos natürlich in der Instagram-Story. Jeden Tag gibt's Kohle von Rewe Thomas Wolf am Erd.

0: Bruce Springsteen, der Boss bei Radio Bamberg. Und ich muss ja ehrlich sagen, ich bin nicht so der Fan der elektronischen Musik, aber es gibt dann doch Klassiker, die gehen einfach immer. Jetzt im Tagebuch der Hits.
1: 10. Juni 1996. Robert Miles steigt mit Fable in die Charts ein. Der Mann hinter diesem Song heißt eigentlich Roberto Concina, geboren in der Schweiz, aufgewachsen in Bella Italia. Kein Popstar, kein Showtyp, nur ein junger Mann mit einem Mischpult, einem Computer und einem Gefühl für Melodien, die unter die Haut gehen. Nach dem weltweiten Erfolg von Children will er Ende der 90er beweisen, dass der große Erfolg kein Zufall war. Also schreibt Robert Miles Fable. Wieder ohne Gesang, wieder getragen von einem Piano, doch diesmal flirrender, mystischer, fast wie ein Traum im Dämmerlicht. Fable ist mehr als nur der nächste Track. Es ist der Versuch, einen Sound weiterzuerzählen, der sich völlig von dem unterscheidet, was sonst so in den Clubs läuft. Weniger Party, mehr Poesie. Robert selbst tritt kaum auf, gibt kaum Interviews, will nichts verkaufen, außer seiner Musik. Und doch, Fable wird ein Hit. Top 10 in Deutschland, in Großbritannien, ganz Europa. Weil man sofort spürt, da will keiner gefallen, da will jemand etwas fühlen. Und das macht Fable unvergesslich.

Around. Wet bei Radio Bamberg. Bald schlägt's 10, dann gibt's Radio Bamberg, das volle Programm mit Jörg Wagner. Ich bin Fabi Hollett, wünsche euch einen schönen Mittwoch. Morgen um 5 sind wir wieder gemeinsam da. Stego und Fabi in Perfekt geweckt. Bis dahin, einen schönen Tag. Ciao.

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13: Ich bin Moritz Einzel. Die Spitzen der Bundesregierung treffen sich heute mit Vertretern von Gewerkschaften und Arbeitgebern. Im Kanzleramt soll es um Reformen gehen, vor allem in den Bereichen Arbeit, Soziales und Steuern. Unionsfraktionsvize Müller sagte im ZDF, es gebe eine Gewissheit, der Wohlstand sei nicht für die nächsten Generationen gesichert.
14: Und wenn wir diese Gewissheit uns allen wieder vor Augen führen, dann gilt es, Strukturreformen gemeinsam anzugehen, damit der Sozialstaat, die Errungenschaft der Gewerkschaften, der Arbeitnehmervertreter, der ich mit angehöre, überhaupt in Zukunft noch finanzierbar ist. Brauchen wir Wirtschaftswachstum, wir müssen rote Linien überwinden, aufeinander zugehen und das ist ein guter Auftakt heute.
13: Entscheidungen sollen heute noch keine getroffen werden. Dafür ist für den 1. Juli eine Sitzung des Koalitionsausschusses geplant. Krankenhäuser und Gewerkschaften machen heute mobil gegen die von der Bundesregierung geplanten Sparmaßnahmen in der gesetzlichen Krankenversicherung. Verdi plant Demos in 5 bayerischen Städten, in Würzburg, Deggendorf, München, Nürnberg und Kempten. Die Proteste sind Teil von bundesweiten Aktionen. Ein immer größerer Teil der neuen Wohngebäude in Deutschland wird mit Wärmepumpen beheizt. Knapp 3/4 der fast 59.000 Wohngebäude, die letztes Jahr gebaut wurden, nutzen hauptsächlich Wärmepumpen für Heizenergie. Das hat das Statistische Bundesamt mitgeteilt. Binnen 10 Jahren hat sich der Anteil damit mehr als verdoppelt. In der nordirischen Hauptstadt Belfast hat es gewaltsame Proteste gegeben. Demonstranten gerieten mit der Polizei aneinander. Mehrere Autos wurden in Brand gesetzt. Auslöser war ein Messerangriff in Belfast. Dem Tatverdächtigen, einem Mann aus dem Sudan, wird vorgeworfen, einen

0: waren schwer verletzt zu haben. In Mexiko beginnt morgen die Fußball-Weltmeisterschaft mit der Partie Mexiko gegen Südafrika. Wegen der WM-Eröffnung fällt in Mexiko-Stadt an allen Schulen und Unis der Unterricht aus. Zudem sollen Bundesbedienstete nach Möglichkeit Homeoffice machen. Ein entsprechendes Dekret hat die mexikanische Präsidentin Sheinbaum unterzeichnet. Dadurch soll ein Verkehrschaos vermieden werden.
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2: Mit Diana Weber. Wegen eines Brandes ist eine Berufsfachschule in Coburg gestern teilweise geräumt worden. Lehrkräfte brachten rund 600 Schüler nach draußen, nachdem die Brandmeldeanlage ausgelöst hatte. Die Feuerwehr entdeckte den Brandherd in einer Kabine in der Schultoilette und hatte ihn schnell abgelöscht. Nach ersten Erkenntnissen war Toilettenpapier in Brand geraten. Die Kripo hat Ermittlungen zur möglichen Brandstiftung aufgenommen. Mehr Nachrichten aus der Region gibt's wieder um 10:30.
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3: Tief Rosi ist unterwegs und sie bringt uns viele Wolken. Am Nachmittag breiten sich dann Schauer und vereinzelt auch Gewitter aus. Das Ganze bei maximal 16 bis 18 Grad. Die Radio Bamberg Aussichten für Bamberg-Forchheim und die Region. Morgen bekommen wir einen Wolkenmix mit weiteren Schauern. Am Freitag gibt es am Vormittag nochmal leichten Regen. Ansonsten bleibt es dann trocken, auch der Samstag, der bringt dann erstmal ein bisschen Regen oder seltener Regen, dann mehr Sonnenschein am Samstag so um die 20 Grad.
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3: A3 Nürnberg Richtung Würzburg zwischen Erlangen-Tennenlohe und Erlangen-Frauenaurach. 5 Kilometer Stau, da braucht ihr aktuell 15 Minuten länger. Da hat es einen Unfall gegeben mit einem LKW, da laufen die Bergungsarbeiten. Bitte denkt dran, wenn ihr da entlang fahren müsst. Es wird geblitzt. A73 Bamberg-Nürnberg bei Erlangen-Bruck. Dann Röttenbach in der Beiersdorfer Straße. Neusses Forchheim an der Schleuse, da Lasermessung der Polizei. Kramersfeld, Kämmerstraße in beiden Richtungen an der Bushaltestelle. Und wir haben weiterhin den Blitzanhänger der Polizei. Der steht Bamberg-Berliner Ring Richtung Hallstatt, Höhe der Firma Brose. Habt ihr auch noch was gesehen? Die Studio- und WhatsApp-Hotline 0951 98 29 029. Dankeschön.
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1: Und heute gibt's wieder eine neue Geschichte. Und Miriam, welche Richtung fahren wir denn?
2: Es geht ums Puzzeln. Und ich muss ehrlich sagen, Puzzeln ist eigentlich gar nicht so mein Ding. Aber es gibt jemand, der mag's schon gerne. Und ich weiß nicht, ob unsere Kandidatin auch so gerne puzzelt. Birgit, servus.
3: Servus. Naja, ich sag mal, die letzten 2-3 Jahre habe ich nicht viel gepuzzelt, aber die

0: Gerade vorher war das immer zur Beschäftigung in den Feiertagen, also nach Weihnachten, die ganze Familie, jeder macht ein paar Puzzleteile hin, macht schon Spaß.
1: Also in Heiligenstadt wird gepuzzelt.
0: Jawohl.
2: Was war so das Höchste, also die höchste Teileanzahl, die du hattest?
0: 5000.
2: Ja, das
1: da
2: ist
1: schon viel.
0: Da waren wir wirklich lang dran gesessen und ist auch schon ein paar gute Jahre her.
2: Na gut, dann bist du bestens vorbereitet für meine Geschichte heute. Heute geht's um den internationalen Puzzle-Weltmeister und der kommt aus Oberfranken, genauer gesagt aus Hallandorf im Landkreis Forchheim. Peter Schubert, 54.000 Teile ist sein Rekord und neulich ist ihm eine kuriose Sache widerfahren. Darum soll es jetzt gehen. Ein Nachbar hatte nämlich auf einem alten Dachboden eine Kiste entdeckt, darin lauter lose Puzzleteile ohne Bild oder ohne Hinweis. Aber unser Puzzle-Weltmeister Schubert nahm die Herausforderung an und staunte nicht schlecht, als nach Tagen des Puzzles eine alte Landkarte zum Vorschein kam. Sie soll eine vergessene Schmugglerroute durch die fränkische Schweiz zeigen. Stimmt diese Geschichte und weist sie vielleicht auf einen verborgenen Schatz sogar hin? Oder ist sie einfach frei erfunden, liebe Birgit?
0: Stimmt nicht.
1: Weil?
0: Glaube ich nicht.
1: Mm-mm. Wieso glaubst du, dass die Geschichte nicht stimmt?
0: Das ist einfach zu kurios. Erstens einmal so ein Schatz und dann auch noch nicht bloß eine Karte dazu, sondern dann auch noch in Puzzleteilen. Das stimmt nicht.
1: Miriam, stimmt diese Geschichte oder stimmt sie nicht?
2: Liebe Birgit, ich mach's kurz. Du hast völlig recht. So ein Schmarrn. Natürlich völlig frei erfunden, aber ich fand's so cool, die Vorstellung. So verborgener Schatz in der fränkischen Schweiz. Also ich würde schon mal suchen gehen.
1: 100 Punkte für dich. Diese Geschichte war frei erfunden.
0: Cool.
1: Du bekommst ein Radio Bamberg Überraschungspaket. Herzlichen Glückwunsch.
0: Dankeschön, da freue ich mich.
2: Ja, damit sagen wir liebe Grüße nach Heiligenstadt und weiterhin viel Spaß beim Puzzeln.
0: Danke, schönen Tag für euch. Tschüss.
1: Tschüss.
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13: Um 10:30 im Studio Diana Wieber. Die Auszeichnung des Bamberger Buchhändlers und AfD-Politikers Michael Genniges mit der Bezirksmedaille in Silber sorgt für Kritik. Der Bezirk Oberfranken würdigte damit sein kulturelles Engagement unter anderem als Mitbegründer des Literaturfestivals BAMLIT. Die Deutsch-Israelische Gesellschaft Bamberg und die Grünen kritisieren die Ehrung. Sie verweisen auf Genniges politische Tätigkeit für die AfD und sprechen von einem problematischen Signal. Der Bezirk Oberfranken verteidigt die Entscheidung. Die Medaille sei für kulturelle Verdienste verliehen worden. Die Parteizugehörigkeit allein sei kein Ausschlussgrund. Auch Genniges selbst weist die Kritik zurück und betont sein langjähriges Engagement für jüdisches Leben und den Dialog mit Israel. Ein Streit um fehlende Bäume bei einem Bauprojekt im Bamberger Osten ist jetzt beendet. Nach jahrelanger Verzögerung sind in der Memmelsdorfer Straße jetzt die ersten Bäume gepflanzt worden. Auf dem Grundstück gegenüber der Melzerei Weiermann waren Anfang der 2020er Jahre Mehrfamilienhäuser entstanden. Die im Bebauungsplan festgelegte Begrünung blieb jedoch lange aus. Wie Grünes Bamberg mitteilt, sei es gerade mit Blick auf Klimaanpassung und Hochwasserschutz aber wichtig, dass bei Bauprojekten festgelegte Begrünungsmaßnahmen auch tatsächlich umgesetzt werden. Der frühere Bamberger Erzbischof Ludwig Schick hat die von

0: gegründete Familienstiftung Kinderreich an seinen Nachfolger Herwig Gössl übergeben. Die Stiftung unterstützt seit 20 Jahren kinderreiche Familien und Familien in Notlagen, unabhängig von Herkunft oder Religion. Nach Angaben des Erzbistums wurden bislang mehr als 724.000 Euro ausgezahlt. Schick betonte bei der Übergabe in Bamberg die Bedeutung kinderreicher Familien für die Zukunft der Gesellschaft. Gössl kündigte an, die Arbeit der Stiftung fortzuführen.
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0: Krankenhäuser und Gewerkschaften machen heute mobil gegen die von der Bundesregierung geplanten Sparmaßnahmen in der gesetzlichen Krankenversicherung. Verdi plant Demos in 5 bayerischen Städten, in Würzburg, Deggendorf, München, Nürnberg und Kempten. Die Proteste sind Teil von bundesweiten Aktionen. Ein immer größerer Teil der neuen Wohngebäude in Deutschland wird mit Wärmepumpen beheizt. Knapp 3/4 der fast 59.000 Wohngebäude, die letztes Jahr gebaut wurden, nutzen hauptsächlich Wärmepumpen für Heizenergie. Das hat das Statistische Bundesamt mitgeteilt. Binnen 10 Jahren hat sich der Anteil damit mehr als verdoppelt. 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
2: Das ist bewölkt heute den ganzen Tag. Am Nachmittag gibt es dann vereinzelt Schauer bei maximal 16 bis 18 Grad. Die Radio Bamberg Aussichten für Bamberg-Forchheim und die Region. Morgen bekommen wir einen Wolkenmix mit ebenfalls immer wieder mal Regen. Am Freitag regnet es besonders am Vormittag und wir schauen noch aufs Wochenende. Der Samstag, der bringt dann öfter Sonnenschein, sogar bei nahe 20 Grad.
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2: Schönen Mittwochvormittag. Es hat einen Unfall gegeben. Heute Morgen auf der A3 Nürnberg Richtung Würzburg zwischen dem Kreuz Fürth-Erlangen und Erlangen mit einem LKW. Aktuell haben wir noch 2 Kilometer stockender Verkehr. Da laufen die Bergungsarbeiten. Da braucht ihr momentan 6 Minuten länger. Also es geht langsam wieder voran. Geblitzt wird in Röttenbach, Beiersdorfer Straße. Dann wird geblitzt in Bamberg, Berliner Ring Richtung Hallstatt, Höhe der Firma Brose Blitzanhänger. Und A73 Bamberg-Nürnberg bei Erlangenbruck. Habt ihr auch noch was gesehen? Die Studio- und WhatsApp-Hotline 0951 98 29 029. Dankeschön.
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Hier ist Radio Bamberg, wir haben immer die meisten Blitze für euch. Dankeschön, Paddy. Ganz aktuell wird geblitzt in Bamberg. In der Sutte habt ihr auch was gesehen. Die Studio- und WhatsApp.

0: Hotline 0951 98 29 029. Dankeschön.
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13: Ich bin Moritz Einzel. In Deutschland könnte es Engpässe bei Blutkonserven geben, weil der Kreis der Blutspender schrumpft. Davor warnen die Blutspendedienste des Deutschen Roten Kreuzes vor dem Weltblutspendetag am 14. Juni. Mehr von Katrin Müller.
14: In der Generation der Babyboomer ist der Anteil der Menschen, die regelmäßig Blut spenden, besonders groß. Wegen individueller Vorerkrankungen scheiden viele Ältere aber aus dem Pool aus und Jüngere halten sich eher zurück. Deshalb wird der Kreis der Spender kleiner. Ein Problem vor allem bei saisonbedingten Engpässen. Im Sommer in der Urlaubszeit wird weniger Blut gespendet als sonst, ähnlich wie in der Grippesaison im Winter.
13: Vor dem großen Reformgipfel heute Abend im Kanzleramt gibt's Zoff um die Rente. Da lehnen die Gewerkschaften Sparmaßnahmen ab. Verdi-Chef Wernicke sagte der Augsburger Allgemeinen, die Renten seien aus guten Gründen an die Reallohnentwicklung geknüpft. Zuvor hatten Arbeitgeberpräsident Dulger und die Junge Union gefordert, die zum Juli geplante Rentenerhöhung um 4,2% zurückzufahren. Die Sparpläne für die gesetzliche Krankenversicherung sorgen heute für Proteste. Krankenhäuser und Verdi Bayern haben zu Demos in Würzburg, Deggendorf, München, Nürnberg und Kempten aufgerufen. Die Proteste sind Teil von bundesweiten Aktionen. Auch die Bundesländer wollen am Freitag im Bundesrat mit einem Antrag Änderungen am Krankenkassengesetz erzwingen. Thüringens Ministerpräsident Vogt steht in der Kritik und zwar wegen der Nutzung von künstlicher Intelligenz. Das Portal Frag den Staat hat berichtet, dass einige Reden und Texte von Vogt mithilfe von KI erstellt worden sein sollen. Darunter ist wohl auch eine Rede zum Holocaust-Gedenktag 2025. Die Thüringer Linke erklärte, Vogt verstoße gegen die Dienstanweisung seines Digitalministeriums, wonach auf KI-Gebrauch hingewiesen werden müsste. Papst Leo XIV. Hat einen Priester der Diözese Eichstätt aus dem Klerikerstand entlassen. Hintergrund ist ein Strafbefehl aus dem Jahr 2022 wegen des Besitzes von kinderpornografischen Inhalten. Der Mann verliert durch die Entlassung dauerhaft alle Rechte und Pflichten als Priester und bekommt auch kein Geld mehr von der Diözese Eichstätt.
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8: Mit sogenannten Schockanrufen haben Betrüger

0: Gestern in Bayreuth gleich zweimal einige 10.000 Euro von Seniorinnen erbeutet. Russisch sprechende Anrufer täuschten schwere Unfälle von Angehörigen vor und forderten Geld für Kautionen oder angebliche Operationskosten. Kurz darauf holten Komplizen das Bargeld ab. Bereits am vergangenen Freitag war ein Ehepaar in Wunsiedel auf die Masche hereingefallen, am Montag ein Rentner in Marktredwitz. Die Polizei rät, bei dramatischen Anrufen mit sofortiger Geldforderung sofort auflegen und die Polizei verständigen. Mehr Nachrichten aus der Region gibt's wieder um 11:30.
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2: Ja, das ist bewölkt. Gegen Nachmittag, so, ja, ich schätze mal so 16, 17 Uhr, gibt es dann auch noch Regen bei uns. Die Temperaturen bewegen sich heute so um die 18 Grad. Die Radio Bamberg Aussichten für Bamberg, Forchheim und die Region. Morgen, da bleibt es nochmal bei uns wechselhaft, immer wieder mal mit Regen. Leichten Regen gibt es noch am Freitagvormittag. Besser schaut es dann am Samstag aus. Da gibt es öfter Sonnenschein, dann wieder bei 20 Grad.
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2: A3 Nürnberg Richtung Würzburg zwischen Höchstadt Ost und Höchstadt Nord. Da gibt es dichten Verkehr. Da braucht ihr momentan 2 Minuten länger. Es wird geblitzt in Bamberg. Berliner Ring Richtung Hallstatt, Höhe der Firma Brose. Da steht der Blitzanhänger. In Röttenbach in der Beiersdorfer Straße. Bamberg in der Sutte und A73 Bamberg-Nürnberg bei Erlangenbruck. Habt ihr auch noch was gesehen? Die Studio- und WhatsApp-Hotline 0951 98 29 029. Dankeschön und euch eine gute Fahrt.
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2: Es gibt was Tolles an diesem Wochenende für alle, die gerne Modelle von Flugzeugen sehen zum einen oder auch gerne selbst fliegen. Was da genau geboten ist, das erzähle ich euch noch in dieser halben Stunde. Jetzt erstmal die Musik eures Lebens mit Mike and the Mechanics. Rihanna ist mit dabei mit Umbrella und das hier ist Rod Stewart.

0: 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Schön, dass ihr mit dabei seid. Den Blick in den Himmel gerichtet, in der einen Hand ein Stück Pizza, in der anderen einen Kaffee zum Beispiel und dabei eine spektakuläre Modellflugshow erleben. Genau das geht an diesem Samstag und Sonntag beim Flugtagwochenende des Modellbauclubs in Bamberg. Erster Vorstand ist Dirk Baumann. Dirk, was erwartet uns denn da genauer?
1: Wir haben hier an dem Wochenende mit die besten Piloten, Modellpiloten Deutschlands eingeladen. Zu sehen gibt es Kunstflug in erster Linie. Wir haben Großsegler im Einsatz, die mit Rauchpatronen auch entsprechende Figuren in den Himmel zaubern. Ein ganz breit gefächertes Programm von den Einstiegsmodellen hin bis hin zu den wirklich hochwertigen Modellen, die wirklich hier tolle Flugfiguren in den Himmel zaubern.
0: Das klingt nach Action am Himmel. Ihr feiert am Wochenende außerdem das 65-jährige Bestehen des Vereins. Und was bedeutet dieses Jubiläum für euch?
1: Ja, 65 Jahre bedeutet für uns, dass wir generationsübergreifend dieses fantastische Hobby ausüben. Wir haben ja gestartet hier in Bamberg und sind seit Ende der 70er Jahre in Stappenbach in der Nähe von Burg Ebach auf unserem eigenen Modellflugplatz. Und das ist jetzt Anlass für uns, das auch mal gebührend zu feiern für unsere Mitglieder.
0: Das Wochenende, Dirk, soll aber nicht nur was für Mitglieder sein, oder?
1: Wir laden alle ein. Das kann jeder hinkommen. Wir freuen uns wirklich auf jeden Gast, der uns besucht. Es ist auch nicht, dass man sagt, man muss hier Hintergrundwissen haben, man muss hier Ahnung haben vom Modellflug. Wir wollen hier jeden ansprechen, der am Wochenende auch einen schönen Nachmittag verbringen möchte. Natürlich auch Modellflugbegeisterte, die schon Kontakt haben zum Modellflug. Aber im Grunde genommen, die gesamte Umgebung, die gesamte Bevölkerung ist recht herzlich eingeladen.
0: Die Flugshow-Tage des Modellbauclubs Bamberg. An diesem Samstag von 10 bis 20 und am Sonntag dann von 10 bis 17 Uhr. Am Sonntag gibt es außerdem

0: einen Weißwurst-Frühschoppen. Zu sehen gibt es spektakulären Modellflug, dazu Essen, Getränke und ein Programm für die ganze Familie. Das Flugtag-Wochenende des Modellbauclubs in Bamberg.
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14: Um 11:30 im Studio Diana Wieber. Ein schwerer Lkw-Unfall hat heute am frühen Morgen auf der A3 am Autobahnkreuz Fürth-Erlangen für erhebliche Behinderungen gesorgt. Nach Angaben der Polizei kam ein 39-jähriger Fahrer mit seinem Sattelzug aus Unachtsamkeit auf einen wegen Bauarbeiten gesperrten Fahrstreifen. Dort prallte der Lkw gegen einen Warnleitanhänger und verkeilte sich anschließend in der Mittelschutzplanke. Durch den Aufprall wurden mehrere Fahrzeuge beschädigt. Außerdem verrutschte die Ladung mit 20 Tonnen Fahrzeug. Rund 1000 Liter Diesel liefen in ein Regenrückhaltebecken. Verletzt wurde niemand. Der Schaden wird auf mindestens 120.000 Euro geschätzt. Immer mehr Menschen im VGN-Gebiet nutzen digitale Angebote des Verkehrsverbunds. Nach Angaben des VGN gibt es inzwischen 500.000 registrierte Nutzerkonten, so viele wie noch nie. Über die Apps und Online-Dienste können Fahrgäste Tickets kaufen, Fahrpläne abrufen oder verschiedene Anträge digital erledigen. Besonders das Smartphone spielt dabei eine wichtige Rolle. Rund 80% der Zugriffe auf die VGN-Internetseite erfolgen inzwischen mobil. Der VGN spricht von einem anhaltenden Trend hin zu digitalen Tickets und Informationsangeboten. In Bamberg gibt ein neues Kammermusikensemble sein Debüt. Das Michelsberg-Quartett steht am kommenden Samstag erstmals gemeinsam auf der Bühne. Die vier Musikerinnen und Musiker unterrichten an der Städtischen Musikschule und haben das Ensemble im vergangenen Herbst gegründet. Das Konzert beginnt um 18 Uhr im neuen Festsaal der Musikschule. Gespielt werden Werke von Haydn und Beethoven. Der Eintritt ist frei, Spenden sind willkommen. Danach macht sich das Quartett schon bald auf die Reise. Am 19. und 20. Juni tritt das Michelsberg-Quartett beim Festival Risonanze in Norditalien auf. Begleitet werden sie dabei von einer städtischen Delegation und Oberbürgermeister Sebastian Niedermeyer.
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14: Krankenhäuser und Gewerkschaften machen heute mobil gegen die von der Bundesregierung geplanten Sparmaßnahmen in der gesetzlichen Krankenversicherung. Verdi plant Demos in 5 bayerischen Städten, in Würzburg, Deggendorf, München, Nürnberg und Kempten.

0: Die Proteste sind Teil von bundesweiten Aktionen. Die Corona-Pandemie beschäftigt weiter die Gerichte. In Bonn beginnt heute ein Prozess, in dem es um Corona-Masken geht. Ein Hamburger Unternehmen fordert vom Bund mehr als 460 Millionen Euro. Die Firma war nach eigenen Angaben vom damaligen Gesundheitsminister Spahn beauftragt worden, Masken zu liefern. Der Auftrag wurde zurückgezogen, das betroffene Unternehmen sah aber bereits einen Kaufvertrag abgeschlossen. 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
2: Das ist bewölkt heute den ganzen Tag. Später gibt es hier und da auch mal Regen bei maximal 16 bis 18 Grad. Die Radio Bamberg Aussichten für Bamberg-Forchheim und die Region. Morgen haben wir einen Wolkenmix. Auch am Freitag immer wieder mal, vor allem am Vormittag, leichter Regen. Ansonsten wird es dann besser gegen Nachmittag. Und noch kurzer Blick aufs Wochenende. Der Samstag, der bringt dann öfter Sonne, dann sogar bei 20 Grad.
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2: A3 Nürnberg Richtung Würzburg zwischen Höchstadt Ost und Schlüsselfeld. Dichter Verkehr, da braucht ihr momentan 4 Minuten länger. Geblitzt wird Bamberg, Berliner Ring, weiterhin Blitzanhänger Richtung Hallstatt, Höhe der Firma Brose. Dann Bamberg in der Sutte, Vorsicht, Schrittgeschwindigkeit. Bamberg Neuerbstraße Richtung Starkenfeldstraße und geblitzt wird auch noch auf der A73 Bamberg-Nürnberg bei Erlangenbruck. Habt ihr auch noch was gesehen? Die Studio- und WhatsApp-Hotline 0951 98 29 029. Dankeschön.
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10: Ich bin Moritz Einzel. Im Juli will die Bundesregierung Beschlüsse über Reformen für mehr Wirtschaftswachstum in Deutschland fassen. Eine Basis soll heute ein Treffen mit Gewerkschaften und Arbeitgebern legen. CDU-Generalsekretär Linnemann ging bei NTV davon aus, dass alle das gleiche Lagebild haben.
11: Und wenn wir das alle teilen heute Abend, dass wir wieder wettbewerbsfähiger werden müssen und vielleicht auch das ein oder andere Instrument, die eine oder andere Maßnahme teilen, was dafür gemacht werden muss im Bereich Steuern, Energie, Bürokratie, dann wären wir einen Schritt weiter.
10: Am Ende werde die Politik die Entscheidungen zu tragen haben, so Linnemann. Die Gewerkschaften würden nicht jubeln, auch bei vielen Themen die Arbeitgeberverbände nicht. Der Mai 2026 war nach einem Bericht von Klimaexperten weltweit der zweitwärmste Mai seit Beginn der Aufzeichnungen. Der Klimadienst Copernicus sprach von einer der intensivsten Hitzewellen, die jemals so früh im Jahr in Westeuropa beobachtet worden seien. Frankreich, Großbritannien, Irland und Portugal hätten besonders unter den extremen Bedingungen gelitten. Das Bonner Landgericht befasst sich mit einem Rechtsstreit zu Corona-Masken, der den Bund viel Geld kosten könnte, fast eine halbe Milliarde Euro. Ein Hamburger Textilhändler hatte 2020 Kontakt mit dem damaligen Gesundheitsminister Spahn wegen Maskenlieferungen, erhielt dann aber doch nicht den Zuschlag. Nach Lesart des Unternehmens gab es aber schon einen Kaufvertrag. Die NASA möchte in den nächsten Jahren wieder Menschen auf den Mond bringen. Die Crew für einen weiteren Testlauf steht jetzt fest. Ein Deutscher ist nicht dabei. Mit an Bord der Artemis 3 werden drei amerikanische Astronauten und der italienische ESA-Astronaut Luca Parmitano sein. Der Test findet in der Erdumlaufbahn statt. 2028 soll es dann eine Mondlandung geben. Der von den USA abgewiesene Schiedsrichter Omar Artan ist bei der Rückkehr nach Somalia von seinen Landsleuten begeistert empfangen worden. Am Flughafen begrüßten Offizielle und hunderte Anhänger mit somalischen Flaggen den Unparteiischen. Eigentlich sollte Artan bei der Fußball-WM Spiele leiten, er durfte aber wegen Sicherheitsbedenken nicht in die USA einreisen. Grund sind angebliche Verbindungen zu mutmaßlichen Mitgliedern von Terrororganisationen.
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12: Mit Diana Weber. Bei einer Kontrolle auf der A72 haben Beamte der Grenzpolizei selbst fast 100.000 Euro Bargeld entdeckt. Das Geld wurde am Dienstagabend in einem Auto mit deutschen Ausfuhrkennzeichen gefunden. Der 49-jährige Fahrer aus Marokko war allein unterwegs und gab an, nach Frankreich zu fahren. Bei der Durchsuchung fanden die Polizisten mehrere versteckte Geldbündel im Fahrzeug. Da der Mann die Herkunft des Bargelds nicht plausibel

0: erklären konnte und sich laut Polizei in Widersprüche verwickelte, wurden sowohl das Geld als auch das Auto sichergestellt. Die Kripo Hof vermittelt nun wegen des Verdachts der Geldwäsche. Mehr Nachrichten aus der Region gibt's wieder um 12:30.
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2: Tief Rose ist bei uns unterwegs und Rose bringt uns Wolken den ganzen Tag. Gegen Nachmittag gibt es hier und da etwas Regen bei maximal 16 bis 18 Grad. Die Radio Bamberg Aussichten für Bamberg-Forchheim und die Region. Morgen Wolkenmix, auch am Freitag vormittags kann es am Freitag noch etwas Regen geben. Am Samstag dann wieder Sonnenschein bei uns. Sehr schön um 20 Grad.
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2: Vorsichtig bitte auf der A3 Nürnberg Richtung Würzburg zwischen Höchstadt Ost und Schlüsselfeld. 2 Kilometer Stau, da braucht er momentan 13 Minuten länger. Geblitzt wird in Bamberg in der Sutte. Dann Bamberg Neuerbstraße Richtung Starkenfeldstraße. Und A73 Bamberg-Nürnberg bei Erlangenbruck. Habt ihr auch noch was gesehen? Die Studio- und WhatsApp-Hotline 0951 98 29 029. Dankeschön.
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2: Mittwoch, 10. Juni und das sind unsere Themen in dieser Stunde. Ehrenmedaille für AfD-Mann löst in Bamberg Entsetzen aus. Und morgen startet die Fußball-Weltmeisterschaft. So stehen die Chancen für die deutsche Nationalmannschaft.
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1: Eigentlich soll die Bezirksmedaille besondere Verdienste für Oberfranken würdigen. Doch eine aktuelle Auszeichnung sorgt jetzt für Diskussionen. Der Bamberger Buchhändler und AfD-Politiker Michael Genniges hat die Bezirksmedaille in Silber erhalten. Und genau das stößt nicht überall auf Zustimmung. Diana Weber aus der Radio Bamberg Nachrichtenredaktion jetzt bei mir. Diana, erzähl mal, was steckt genau dahinter?
2: Ausgezeichnet wurde Michael Genniges vor allem für sein kulturelles Engagement. In der Laudatio wurden unter anderem seine Arbeit als Buchhändler, Verleger und Mitbegründer des Literaturfestivals BAMLIT hervorgehoben. Außerdem wurde sein früheres Engagement als Vorsitzender der deutsch-israelischen Gesellschaft Bamberg genannt. Die Medaille wurde Anfang Mai im Schloss Turnau verliehen. Allerdings war die Entscheidung offenbar nicht unumstritten. Nach Informationen aus dem Bezirkstag verweigerten mehrere Bezirksräte von SPD und Grünen ihre Zustimmung. Für die Auszeichnung reichte die Mehrheit aber dennoch aus.
1: Die Kritik richtet sich also weniger gegen die früheren Verdienste, sondern vielmehr gegen die heutige politische Rolle von Genniges.
2: Genau. Besonders die deutsch-israelische Gesellschaft Bamberg und die Grünen kritisieren die Ehrung deutlich. Sie verweisen auf Genniges AfD-Mitgliedschaft sowie auf frühere islamfeindliche Äußerungen in sozialen Medien. Aus ihrer Sicht sende die Auszeichnung das falsche Signal und trage zur Normalisierung der AfD bei. Der Bezirk Oberfranken weist diese Vorwürfe zurück. Dort betont man, dass die Verleihung nach den geltenden Regeln erfolgt sei und keine formalen Gründe gegen eine Ehrung vorgelegen hätten. Auch CSU-Vertreter verweisen darauf, dass vor allem die kulturellen Leistungen gewürdigt worden seien. Genniges selbst sieht die Kritik als politisch motiviert und betont, sein Engagement gegen Antisemitismus sei für ihn weiterhin selbstverständlich.
1: Dankeschön, Diana. Die Debatte um die Bezirksmedaille dürfte damit noch nicht beendet sein. Während die einen die kulturellen Verdienste von Michael Genniges hervorheben, sehen andere in der Ehrung eines aktiven AfD-Politikers ein problematisches Signal.
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8: Um 12:30 im Studio Diana Weber. Ein riskantes Fahrmanöver hat gestern auf der A70 bei Hallstatt einen Unfall mit 2 Leichtverletzten verursacht. Der mutmaßliche Verursacher flüchtete anschließend. Nach Angaben der Polizei wechselte ein bislang unbekannter Autofahrer an der Anschlussstelle Bamberg in Richtung Schweinfurt vom Beschleunigungsstreifen auf die Fahrbahn, ohne auf den Verkehr zu achten. Ein 45-Jähriger musste daraufhin stark bremsen. Ein nachfolgender LKW konnte nicht mehr rechtzeitig stoppen und fuhr auf den Skoda auf. Der Autofahrer und seine Beifahrerin wurden leicht verletzt. Der Sachschaden liegt bei rund 30.000 Euro. Während der Bergungsarbeiten kam es zu Verkehrsbehinderungen. Zeugen des Unfalls sollen sich bitte bei der Verkehrspolizei Bamberg melden. Stadt und Landkreis Bamberg starten am kommenden Montag ins diesjährige Stadtradeln. Los geht's dann um 16.30 Uhr auf dem Maxplatz.
9: Dort geben Oberbürgermeister Sebastian Niedermayer und Landrat Johannes Marcioncheck den offiziellen Startschuss. Anschließend steht eine gemeinsame Radtour mit mehreren Stationen auf dem Programm. Die Tour führt schließlich bis nach Merkendorf. Beim Stadtradeln sammeln Teams bis zum 5. Juli möglichst viele Fahrradkilometer für den Klimaschutz. Mitmachen können alle Bürger aus Stadt und Landkreis Bamberg. Begleitet wird die Aktion von zahlreichen weiteren Veranstaltungen und Radtouren in den kommenden Wochen. Jutta Schindler, Radio Bamberg Nachrichtenredaktion.
8: Mehr Infos zum Stadtradeln gibt's online unter radio-bamberg.de. Im Rahmen eines Familientags in Bamberg hat der emeritierte Erzbischof Ludwig Schick die Leitung der Familienstiftung Kinderreich an Erzbischof Herwig Gössel übergeben. Die Stiftung setzt sich seit 2005 für kinderreiche Familien ein und hilft finanziell in Notlagen. Schick warnte zugleich vor den Folgen sinkender Geburtenzahlen in Deutschland. Gössel dankte seinem Vorgänger für den Aufbau der Stiftung und versprach, die Unterstützung für Familien mit mehreren Kindern weiterzuführen. Rund 30 Familien nahmen an der Veranstaltung teil. 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
5: Bewölkt bleibt es heute den ganzen Tag. Gegen Nachmittag gibt's hier und da immer wieder mal Regen bei maximal 16 bis 18 Grad. Die Radio Bamberg Aussichten für Bamberg, Forchheim und die Region. Morgen Wolkenmix, immer wieder mit Regen. Am Freitagvormittag dann auch leichte Schauer. Besser schaut's am Samstag aus. Der Tag bringt dann Sonnenschein um 20 Grad.
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5: Um 12:30 A3 Nürnberg Richtung Würzburg zwischen Erlangen West und Höchstadt Nord. 5 Kilometer Stau, da braucht ihr momentan 8.

0: 20 Minuten länger. Geblitzt wird in Bamberg in der Sutte, dann Bamberg Neuerbstraße Richtung Starkenfeldstraße und A73 Bamberg-Nürnberg bei Erlangenbruck. Gerade eben haben wir die Meldung bekommen, der Blitzeranhänger am Berliner Ring, Höhe der Firma Brose, steht nicht mehr. Habt ihr trotzdem irgendwo was gesehen? Die Studio- und WhatsApp-Hotline 0951 98 29 029. Dankeschön.
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1: Morgen beginnt endlich die Fußball-Weltmeisterschaft in Kanada, Mexiko und den USA, und zwar in XXL-Version. Insgesamt 48 Nationen reisen mit dem Traum vom Titel an, aber welche Teams haben wirklich Chancen auf ein erfolgreiches Turnier? Und vor allem, wie stehen die Titelchancen für unsere deutsche Fußballnationalmannschaft? Diese Frage kläre ich jetzt mit Pia Wegner aus der Radio Bamberg Sportredaktion. Pia, für das DFB-Team geht das Turnier am Sonntag mit dem ersten Gruppenspiel gegen Curaçao los. Und bei den letzten beiden Weltmeisterschaften war nach der Gruppenphase dann ja auch schon wieder Schluss für das deutsche Team.
2: Also das dürfte dieses Mal tatsächlich nicht passieren. Mit WM-Neuling Curaçao, der Elfenbeinküste und Ecuador haben wir ja doch eine machbare Vorrunde abbekommen. Die Elf von Bundestrainer Julian Nagelsmann gilt deswegen auch als Top-Favorit in der Gruppe. Das Ziel für die Vorrunde ist es dementsprechend nicht nur die K.O.-Runde zu erreichen, sondern sie als Gruppenerster zu erreichen.
1: Nachdem bei dieser WM mehr Nationen dabei sind, hat ja auch die K.O.-Runde ein Spiel mehr, nämlich ein 16. Finale. Das dürften wir demnach ja dann erreichen, sag ich mal. Wie schauen denn die Chancen darüber hinaus aus?
2: Also wenn wir jetzt mal davon ausgehen, dass wir Gruppenerster werden, dann würde im 16. Finale ein Drittplatzierter aus den Gruppen A, B, C, D oder F warten. Und solange keiner der Top-Favoriten patzt, behält die DFB-Elf auch im 16. Finale ihre Favoritenrolle. Im darauffolgenden 8. Finale könnte das dann aber schon wieder ganz anders aussehen. Dort könnten wir nämlich auf Frankreich, also eine der absoluten Top-Nationen, treffen. Dafür müssten Les Bleus ebenfalls Sieger in ihrer Gruppe werden. Ja, und falls das so kommt, dann dürfte das mit dem Viertelfinaleinzug schon ein ziemliches Stück Arbeit werden.
1: Jetzt hast du schon von den Top-Favoriten gesprochen. Da zählt die DFB-Elf eher nicht dazu, oder?
2: Nein, eher nicht. Vor gut 1,5 Wochen hat eine KI von Opta ausgerechnet, welche Teams die größten Titelchancen haben. Und Deutschland belegt laut dieser KI auf der Favoritenskala Platz 7, und zwar mit knapp 6% Chance auf den Weltmeistertitel. Der Topfavorit der KI ist mit knapp 16% Spanien, also sprich der amtierende Europameister. Direkt dahinter landen mit gut 12,5% die Franzosen. Und auch England, Argentinien und Portugal sind noch vor Deutschland in den Top 5 gelandet.
1: Dankeschön, Pia. KI-Rechnung hin oder her. Wir drücken der deutschen Mannschaft auf jeden Fall ganz feste die Daumen für ein erfolgreiches Turnier. Und jetzt sind wir mal ganz ehrlich, wer hat denn 2014 vor dem Turnier damit gerechnet, dass wir Weltmeister werden? Die Fußball-Weltmeisterschaft, das erste Spiel der deutschen Nationalmannschaft am Sonntag gegen Curaçao. Anstoß ist um 19 Uhr und wir übertragen dieses Spiel auf der Radio Bamberg Fanmeile am Maxplatz in Bamberg. Alle Infos dazu

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5: Ich bin Moritz Einzel. Der Mai hat weltweit für Rekorde gesorgt. Der vergangene Monat war laut dem Copernicus-Klimadienst weltweit der zweitwärmste Mai seit Beginn der Aufzeichnungen. Eine intensive Hitzewelle führte vor allem in Europa zu Wetterkapriolen, von Dürre bis zu Überschwemmungen. Katrin Müller berichtet.
6: Erst kalt, dann plötzlich sehr heiß. Laut Klimadienst gab es im Mai eine der intensivsten Hitzewellen, die jemals so früh im Jahr in Westeuropa beobachtet wurden. Mehrere Temperaturrekorde wurden gebrochen. Unter extremen Bedingungen litten vor allem Frankreich, Großbritannien, Irland und Portugal.
5: Viele Haus- und Kinderarztpraxen sowie Kliniken in ganz Deutschland bleiben heute geschlossen als Zeichen gegen die Sparpläne der Bundesregierung. Die Kliniken kritisieren unter anderem Einschnitte beim Pflegegeld und warnen zum Beispiel davor, dass es noch schwerer werden könnte, zeitnah einen Arzttermin zu bekommen. Auch die Bundesländer sprechen sich gegen das neue Krankenkassengesetz aus. Sie befürchten, dass zu viele Kliniken schließen. Eine neue Spezialeinheit gegen Waldbrände, das fordert die SPD im Bayerischen Landtag. Eine Bavarian Wildfire Task Force soll gegen die immer häufigeren Waldbrände ankämpfen, so die Idee. Erst kürzlich hatte es einen größeren Brand am Saurüsselkopf in den Chiemgauer Alpen gegeben. Um die bedrohte Tierart zu retten, sind in Berlin 400.000 Jungaale ausgesetzt worden. Der europäische Aal war Fisch des Jahres 2025. Sein Bestand sinkt seit Jahren. Eine Kooperation mit Frankreich soll zu seinem Erhalt beitragen. Die Tiere werden in Havel, Spree und Dahme ausgesetzt. Hier sollen sie in geschützter Umgebung heranwachsen und nach 8 bis 12 Jahren wieder in den Nordatlantik entlassen werden. In Mexiko beginnt morgen die Fußballweltmeisterschaft mit der Partie Mexiko gegen Südafrika. Um ein Verkehrschaos rund um das Eröffnungsspiel zu vermeiden, fällt in Mexiko-Stadt an allen Schulen und Unis der Unterricht aus. Zudem sollen Bundesbedienstete nach Möglichkeit Homeoffice machen. Deutschland steigt am Sonntag ins Turnier ein mit dem Spiel gegen Curaçao.
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7: Mit Diana Weber. Zollbeamte haben bei einer Kontrolle auf der A3 nahe Kitzingen mehr als 10 Kilo Kokain und etwa 44,5 Liter eines mutmaßlichen Amphetamingemisches entdeckt. Der Fahrer hatte zudem einen Schlagstock, 3 Mobiltelefone sowie 900 Euro Bargeld dabei, wie das Hauptzollamt Schweinfurt mitteilt. Die Streife hatte den Mann demnach am vergangenen Freitag in Fahrtrichtung Nürnberg kontrolliert. Der 51-Jährige habe angegeben, aus den Niederlanden nach Tschechien unterwegs zu sein. Da ein an den Händen des Fahrers durchgeführter Drogentest positiv gewesen sei, hätten die Zöllner das Auto kontrolliert. Der Verdächtige kam am Tag darauf in Untersuchungshaft. Mehr Nachrichten aus der Region gibt's wieder um 13:30.
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8: Ja, wir schauen mal raus. Die Wolken bleiben da, sind auch da. Gegen Nachmittag kann es hier und da auch etwas Regen geben bei maximal 16 bis 18 Grad. In der kommenden Nacht dann die letzten Schauer bei 8 bis 5 Grad. Die Radio Bamberg Aussichten für Bamberg-Forchheim und die Region. Morgen Wolkenmix. Am Freitag, besonders am Vormittag, dann noch leichter Regen. Am Samstag dann Sonnenschein bei 20 Grad.
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0: Vorsichtig bitte auf der A3 Nürnberg Richtung Würzburg zwischen dem Kreuz Fürth-Erlangen und Erlangen-Frauenaurach. Gefahr durch Gegenstände auf der Fahrbahn. A3 Nürnberg Richtung Würzburg. Hier zwischen Pommersfelden und Höchstadt Nord. Dichter Verkehr, da braucht ihr aktuell 2 Minuten länger. Es wird geblitzt in Bamberg in der Sutte. Bamberg-Neuerbstraße Richtung Starkenfeldstraße und A73 Bamberg-Nürnberg Höhe Erlangen-Bruck. Habt ihr auch noch was gesehen? Die Studio- und WhatsApp-Hotline 0951 98 29 029. Dankeschön.
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0: Jeden Tag um kurz nach 13 Uhr gibt es den Radio Bamberg Besserwisser. Und Markus Appel hat sich heute mal folgende Frage gestellt. Ich weiß nicht, wie er darauf gekommen ist. Schmecken Babys schon vor der Geburt? Die Auflösung, die gibt's in dieser halben Stunde bei Radio Bamberg.
2: Guten Tag.

0: Appel ist der Radio Bamberg Besserwisser.
1: Ich bin da ja ein bisschen raus. Zu lange her. Damals, vor meiner Geburt. Und ob meine Mutter jetzt besonders gerne Pizza gegessen hat, weiß ich nicht. Jedenfalls, ich liebe Pizza. Es geht nämlich darum, ob Babys erst nach der Geburt lernen, was ihnen schmeckt. Eben nicht. Tatsächlich beginnt die kulinarische Reise schon im Mutterleib. Ein Fötus schwimmt bekanntlich im Fruchtwasser. Dieses Fruchtwasser schmeckt nicht immer gleich, denn Aromastoffe aus der Nahrung der Mutter gelangen über den Blutkreislauf bis dorthin. Isst die Mutter also Karotten, Knoblauch oder Vanille, landen winzige Mengen dieser Geschmacksstoffe auch im Fruchtwasser. Jetzt wird's spannend. Bereits mitten in der Schwangerschaft sind die Geschmacksrezeptoren des Babys funktionsfähig. Das heißt, der Nachwuchs bekommt tatsächlich mit, was auf dem Speiseplan steht. Natürlich nicht bewusst wie wir beim Abendessen, aber das Nervensystem registriert Geschmacksreize. Forscher haben herausgefunden, dass Kinder bestimmte Lebensmittel später oft leichter akzeptieren, wenn sie deren Aromen schon vor der Geburt kennengelernt haben. Besonders bekannt Untersuchungen mit Karotten. Babys von Müttern, die während der Schwangerschaft regelmäßig Karottensaft getrunken hatten, fanden den Geschmack später deutlich weniger gewöhnungsbedürftig. Das Ganze hat einen evolutionären Hintergrund. Die Natur bereitet das Kind schon vor der Geburt auf die Nahrung vor, die in seiner Umgebung typisch ist. Bevor jetzt allerdings jemand 9 Monate lang Schokolade isst, damit das Kind später glücklich wird, nein, so einfach ist es nicht. Die Wirkung ist zwar messbar, aber eher ein kleiner Anschubser. Was Kinder später wirklich gerne essen, hängt vor allem von ihren Erfahrungen nach der Geburt ab.
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3: Um 13:30 im Studio Richard Pattberg. Die Verleihung der Bezirksmedaille in Silber an den Bamberger Buchhändler und AfD-Politiker Michael Gennekes sorgt für Kritik. Der Bezirk Oberfranken hatte ihn Anfang Mai für sein kulturelles Engagement ausgezeichnet, unter anderem als Buchhändler, Verleger und Mitbegründer des Literaturfestivals Bamlit.
4: Scharfe Kritik kommt von der deutsch-israelischen Gesellschaft Bamberg. Sie spricht von einem falschen Signal und verweist auf die politische Entwicklung von Gennekes sowie seine Funktion in der AfD. Auch die Grünen im Bezirkstag kritisieren die Ehrung und warnen vor einer Normalisierung rechtsextremer Positionen. Der Bezirk Oberfranken verteidigt die Entscheidung. Die Auszeichnung sei nach dem regulären Verfahren erfolgt. Formale Gründe, die gegen eine Ehrung gesprochen hätten, seien nicht bekannt gewesen. CSU-Bezirksräte betonen zudem, dass Gennekes vor allem für seine kulturellen Verdienste gewürdigt worden sei. Diana Weber, Radio Bamberg Nachrichtenredaktion.
3: Gennekes selbst weist die Vorwürfe im FD zurück. Die Kritik richte sich aus seiner Sicht vor allem gegen seine Parteizugehörigkeit und nicht gegen die Gründe für die Auszeichnung. Ein Gerangel zwischen zwei Autofahrern auf der A73 bei Ebensfeld gestern Nachmittag hatte Folgen. Wie die Verkehrspolizei Coburg mitteilt, hatte der Fahrer eines schwarzen BMW zu wenig Abstand zum Vordermann, einem Skoda, gehalten. Kurz nach der Anschlussstelle Ebensfeld in Fahrtrichtung Suhl soll der Skoda stark abgebremst haben. Der BMW wich nach rechts aus, fuhr eine Böschung hinauf, überschlug sich und blieb auf dem Dach liegen. Der Fahrer konnte sich selbst befreien und kam leicht verletzt ins Krankenhaus. Der Skoda-Fahrer fuhr weiter. Nach dem Unfall war die A73 zwei Stunden lang gesperrt. Am BMW entstand Totalschaden. Jetzt wird gegen beide Fahrer ermittelt, unter anderem wegen eines verbotenen Rennens und Nötigung. Die Verkehrspolizei Coburg sucht Zeugen. Die Stadt Bamberg informiert morgen über die nächsten Schritte beim Großprojekt Tiefensammler Bamberg Ost. Anders als bisher geht es diesmal nicht um das Adenauer Ufer, sondern um die geplanten Arbeiten am Margaretendamm und im Umfeld der Europabrücke. Dazu gibt es ab 17.30 Uhr einen Baustellenspaziergang gemeinsam mit dem Bürgerverein Bamberg Nord. Treffpunkt ist der Personalparkplatz von Bamberg Service am Margaretendamm.
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3: Aus den Reihen der Jungen Union gibt es Proteste gegen die weiteren Reformpläne der Regierung. Die Vorschläge, BAföG und das Elterngeld zu kürzen, würden Jüngere stärker betreffen als Ältere. Das könne einen Generationenkonflikt schüren, heißt es gegenüber der ARD. Die Renten würden im Gegensatz um 4% steigen. In Ausbildung dürfe nicht weniger investiert werden, heißt es weiter. Der von den USA abgewiesene Schiedsrichter Omar Attan ist bei der Rückkehr nach Somalia von seinen Landsleuten begeistert empfangen worden. Am Flughafen begrüßten Offizielle und hunderte Anhänger mit somalischen Flaggen den Unparteiischen. Eigentlich sollte Attan bei der Fußball-WM Spiele leiten, er durfte aber wegen Sicherheitsbedenken nicht in die USA einreisen. 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
5: Es ist bewölkt und es bleibt auch so den ganzen Tag, 16 bis 18 Grad. Gegen Nachmittag kann auch etwas Regen auf uns zukommen. Die Radio Bamberg Aussichten für Bamberg, Forchheim und die Region. Wir schauen mal auf die nächsten Tage. Wie sieht es da aktuell aus? Morgen zum Beispiel, da bleibt es auch bei uns ziemlich wechselhaft. Etwas Sonnenschein ist mit dabei. Am Freitag dann bekommen wir häufig Regen. Ab und zu dann auch mal Sonnenschein, aber die scheint dann auf jeden Fall öfter am

0: Wochenende.
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0: Vorsichtig bitte auf der A3 Nürnberg-Würzburg zwischen dem Kreuz Fürth-Erlangen und Erlangen-Frauenaurach. Gefahr durch Gegenstände auf der Fahrbahn. A73 Nürnberg Richtung Bamberg. Zwischen Bamberg Süd und Bamberg Ost 1 Kilometer Stau. Kostet euch momentan 8 Minuten. Geblitzt wird Bamberg in der Sutte, Bamberg Neuerbstraße Richtung Starkenfeldstraße und A73 Bamberg-Nürnberg bei Erlangen-Bruck. Habt ihr auch noch was gesehen? Die Studio- und WhatsApp-Hotline 0951 98 29 029. Dankeschön.
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0: Sie ist mittlerweile die reichste Musikerin der Welt. Über 2 Milliarden Dollar hat sie auf ihrem Konto. Taylor Swift hier bei Radio Bamberg.
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0: Noch einmal schlafen, dann startet sie die Fußball-Weltmeisterschaft in den Vereinigten Staaten, in Mexiko und in Kanada. Das Ganze morgen mit dem Spiel Mexiko gegen Südafrika um 21 Uhr unserer Zeit. Und spätestens, wenn dann Deutschland am Sonntag gegen Curaçao spielt, dann fiebert auch er wieder mit. Matthias Sellmann aus Bochum, ein Theologieprofessor, der schon seit längerer Zeit über die Verbindung von Fußball und Religion forscht.
2: Jesus hat, wenn er Gleichnisse erzählt hat, immer auf ein paar Sachen Wert gelegt. Zum Beispiel, dass es klar und einfach und kurz ist und dass die Menschen es verstehen können. Das heißt, er hat die Inhalte der Gleichnisse aus der Lebenswelt der Leute genommen. Und die Lebenswelt von uns heute ist nicht mehr der Fischfang, ist nicht mehr das Aussehen von Saat, sondern ist zum Beispiel Fußball. Ich glaube, Jesus hätte Spaß daran und wir würden es gut verstehen.
3: Da ist sich Theologieprofessor Matthias Sellmann ganz sicher. Jesus würde heute nicht vom Fischernetz oder vom Schatz im Acker sprechen.
2: Zum Beispiel würde er sagen, wer ist ein guter Trainer für das, was ein Christ können sollte? Maria, denke ich, als gute Trainerin. Chefcoach könnte der Heilige Geist sein. Interessant ist die Frage, wer sind die Konditionstrainer? Da würde er, glaube ich, die Märtyrer empfehlen, die doch wirklich einiges an Kondition im Christsein an den Tag gelegt haben.
3: Augenzwinkernd, aber schon mit wissenschaftlichem Anspruch, erforscht Sellmann die vielen Doppelpässe zwischen Fußball und Religion. Fußball ist für ihn eine echte Schule des Glaubens und kann sogar Vorbild sein.
2: Wie präsentieren wir uns nach außen? Da kann die Kirche sehr, sehr vieles lernen. Dann die unglaubliche Zielgruppennähe, wie nah die Vereine oft an ihren Fans sind, das Ernstnehmen der Fans. Ein dritter Punkt, was mir immer sehr gefällt, ist das Sichten von Talenten. Ich würde der Kirche wünschen, dass sie Talente sichtet. Wo sind Leute, die im Glauben starke Erfahrungen machen? Wie können wir die fördern?
3: Doch bei aller Faszination, Fußball ist ein Spiel, keine Religion. Deshalb zückt der Theologe auch sofort die rote Karte, wenn im Strafraum die fromme Grätsche kommt.

0: Also wenn jetzt einer anfängt, den Pfarrer zu bitten, er soll einen Gottesdienst halten, damit die deutsche Nationalmannschaft gewinnt und dann werden Kerzen angezündet bei der Maria, das ist ein Missbrauch. Gott ist kein Erfüllungsgehilfe unserer Wünsche. Gott ist auch erheblich größer als das, was während der Weltmeisterschaft passiert.
1: Also immer schön locker bleiben, den Ball flach halten und einfach Spaß haben an der WM, empfiehlt Sellmann.
0: Ich freue mich auch über einen Fallrückzieher des Gegners. Ich genieße das und erschließe mir sogar aus dem Fußball Lebensweisheiten, die ich in meinem Glauben und in meinem normalen Leben einfach sehr gut gebrauchen kann. Aber es ist ein Spiel.
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3: Ich bin Joshua Heise. Bei einem Zusammenstoß von zwei Bussen sind laut Polizei in Oberbayern mehrere Menschen verletzt worden. Ein Reisebus mit Schulkindern sei bei Hebertshausen im Landkreis Dachau mit einem Linienbus kollidiert, teilte die Polizei mit. Die Bundesregierung geht bei ihren Reformplänen in die entscheidende Phase. Ein Treffen mit Gewerkschaften und Arbeitgebern heute soll die richtige Basis schaffen. CDU-Generalsekretär Linnemann hat bei NTV gesagt, er gehe davon aus, dass alle das richtige Lagebild hätten. Am Ende werde es aber die Politik sein, die die Entscheidungen zu tragen habe.
4: Die Gewerkschaften werden nicht jubeln, auch bei vielen Themen, die Arbeitgeberverbände nicht. Wir sind in der Verantwortung. Aber die Sozialpartnerschaft ist ein hohes Gut in Deutschland. Und dass wir nicht nur im Gespräch sind, sondern versuchen auch einen Pfad zusammen zu beschreiben, glaube ich, halte ich für wichtig.
3: Die Wirtschaft müsse wieder ins Laufen kommen, so Linnemann. Über 19 Millionen Rentnerinnen und Rentner. So viele gab es noch nie in Deutschland. Das berichtet die Rheinische Post. Umgerechnet bedeutet das Ausgaben von etwa 300 Milliarden Euro. Laut dem Bericht geht fast jeder Dritte vorzeitig in Rente und bekommt dafür lieber weniger Geld. Thüringens Ministerpräsident Vogt steht in der Kritik, und zwar wegen der Nutzung von künstlicher Intelligenz. Das Portal Frag den Staat hat berichtet, dass einige Reden und Texte von Vogt mit Hilfe von KI erstellt worden sein sollen. Darunter ist wohl auch eine Rede zum Holocaust-Gedenktag 2025. Die Thüringer Linke erklärte, Vogt verstoße gegen die Dienstanweisung seines Digitalministeriums, wonach auf KI-Gebrauch hingewiesen werden müsste. Der Fußball ist unpolitisch, heißt es immer. Nur oft stimmt das nicht. Kurz vor dem WM-Start hat der Iran mit einem Spielabbruch gedroht, wenn es bei Auftritten des Teams in den Stadien zu Protesten gegen die islamische Führung kommen sollte. Der iranische Fußballverband habe die FIFA zudem mehrfach aufgefordert, sicherzustellen, dass iranische Zuschauer ausschließlich die offizielle Flagge der Islamischen Republik ins Stadion bringen dürfen und nicht die alte persische Flagge.
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5: Mit Richard Pattberg. Callcenter-Betrüger haben gestern in Oberfranken drei Senioren um hohe Geldbeträge gebracht. Die Täter täuschten am Telefon schwere Verkehrsunfälle von Angehörigen vor und forderten angebliche Kautionen, so die Polizei. Betroffen waren ältere Menschen im Landkreis Hof, in Kulmbach und in Pegnitz. Die Opfer übergaben Bargeld an Abholer und verloren insgesamt mehrere hunderttausend Euro. Die Polizei warnt erneut vor solchen Schockanrufen. Zuletzt richten sich die Betrugsversuche verstärkt an russischsprachige Bürger. Mehr Nachrichten aus der Region gibt's wieder um 2:30.
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6: Am Nachmittag fällt hier und da etwas Regen bei maximal 16 bis 18 Grad. Teilweise gibt's gegen Abend vereinzelt Schauer oder auch Gewitter. In der kommenden Nacht dann bei 9 bis 6 Grad. Die Radio Bamberg Aussichten für Bamberg-Forchheim und die Region. Morgen wechselhaftes Wetter, Wolken und etwas Sonne. Die Höchstwerte dann bei 16 bis 18 Grad. Am Freitag wieder häufig Regen und am Wochenende schaut es dann besser aus. Viel Sonnenschein bei 20 bis maximal 23 Grad.
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6: Gute Fahrt, wenn ihr unterwegs seid an diesem Mittwoch. Es wird geblitzt Bamberg in der Sutte. Dann Bamberg Neuerbstraße Richtung Starkenfeldstraße. Forchheim, Theodor-Heuss-Allee, stadteinwärts. Dann wird geblitzt Bamberg-Memmelsdorfer Straße, Höhe der Alten Post. Dankeschön an den Alexander. Und einen haben wir noch auf der A73 Bamberg-Nürnberg bei Erlangen-Bruck. Habt ihr auch noch was gesehen? Die Studio- und WhatsApp-Hotline 0951 98 29 029. Dankeschön.
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6: Auch in diesem Jahr gibt es die Radio Bamberg Dorftour. Wann die genau stattfindet und vor allem welches Bier es dazu gibt, das ist ja für viele immer ganz wichtig. Das sage ich euch noch in dieser halben Stunde. Jetzt erstmal die Musik eures Lebens. Marc Forster gleich mit seiner neuen Ein Lied. Und das hier ist ein Hit aus den 80ern.

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0: 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Juli. Zu unserer Dorftour gibt es auch wieder das Dorftour-Seidler von der Brauerei Kundmüller in Weiher. Heute wird es abgefüllt und Steg und Fabi sind mit dabei. Schöne Grüße an euch.
1: So klingt's, wenn Stego und Fabis Dorftour-Seidler in Weiher abgefüllt wird. Heute früh ging's los, da war es noch draußen finster, aber herin schon hell. Stego, es ist einfach wieder beeindruckend, gell?
2: Es ist jedes Mal auch für mich ein absolutes Gänsehautgefühl, wenn unser schönes Radio Bamberg Etikett mit unseren, muss man ja sagen, auch sehr schönen Köpfen auf diese Flasche kommt.
1: Ja, einige böse Zungen behaupten, es wäre ein Grund, es nicht zu kaufen, weil unser Bild drauf ist. Aber schaut ganz anders aus. Lieber Roland Kundmüller, Braumeister hier in Weiher, Steg und Fabis Dorftour-Seidler, seit vielen Jahren ja ein fester Bestandteil bei der Dorftour. Was haben wir in diesem Jahr für ein Bier in der Flasche?
2: Das Dorfbier, Bier. Ja. Extra für euch eingebraut. Du warst doch immer beim Brauen dabei, heuer nicht. Ich weiß nicht, warum dass du gekommen bist. Na, aber ansonsten ist das euer Bier, extra für euch kreiert.
1: Wunderbar, wir freuen uns auf die Dorftour und aufs leckere Bier aus Weiher. Ossi, seit vielen Jahren seid ihr mit dabei bei der Dorftour. Warum denn eigentlich?
3: Weil es einfach Spaß macht. Das macht einfach Spaß mit Radio Bamberg. Das ist eine tolle Partnerschaft mit euch zwei coolen Typen. Das ist super und am liebsten trinke ich mit euch das Steger und Fabis Dorftour-Seidler.
1: Stego, das ist dein Stichwort.
2: Absolut, also das gibt es natürlich wieder bei der Dorftour. 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
0: Dankeschön, Steg und Fabi. 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
2: Um halb drei im Studio Richard Backberg. In der Debatte um die Zukunft des Klinikums Forchheim-Fränkische Schweiz hat sich jetzt auch der Landkreis zu Wort gemeldet. Jutta Schindler aus der Radio Bamberg Nachrichtenredaktion mit Einzelheiten.
3: In einer aktuellen Mitteilung heißt es, man nehme die Überlegungen der Stadt Forchheim zur Übertragung ihrer Klinikanteile zur Kenntnis. Gleichzeitig betont der Landkreis aber, dass zunächst der Stadtrat darüber entscheiden müsse. Eine mögliche Übernahme der Anteile müsse anschließend wegen der komplexen Vertrags- und Eigentumsverhältnisse sorgfältig geprüft werden. Der Landkreis verweist zudem auf erhebliche finanzielle Auswirkungen für die Kreisumlage und damit für alle Landkreiskommunen.
2: Unabhängig von den Eigentumsverhältnissen stehe für den Landkreis Forchheim die Sicherung der stationären medizinischen Versorgung im Mittelpunkt, heißt es weiter. Für Patienten und Beschäftigte soll sich vorerst nichts ändern. Beim Kanalbau Großprojektivensammler Bamberg Ost rückt der Margaretendamm in den Fokus. Dort sollen im Oktober kommenden Jahres die ersten Bauarbeiten beginnen. Über die geplanten Maßnahmen im Bereich des nördlichen Margaretendamms und der Europabrücke informiert die Stadt Bamberg morgen bei einem Baustellenspaziergang. Los geht's um 17.30 Uhr am Personalparkplatz von Bamberg Service am Margaretendamm. Ein riskantes Fahrmanöver hat gestern auf der A70 bei Hallstatt einen Unfall mit zwei Leichtverletzten verursacht. Der mutmaßliche Verursacher flüchtete anschließend. Nach Angaben der Polizei wechselte ein bislang unbekannter Autofahrer an der Anschlussstelle Bamberg in Richtung Schweinfurt vom Beschleunigungsstreifen auf die Fahrbahn, ohne auf den Verkehr zu achten. Ein 45-Jähriger musste daraufhin stark bremsen. Ein nachfolgender LKW konnte nicht mehr rechtzeitig stoppen und fuhr auf den Skoda auf. Der Autofahrer und seine Beifahrerin wurden leicht verletzt. Der Sachschaden liegt bei rund 30.000 Euro. Während der Bergungsarbeiten kam es zu Verkehrsbehinderungen. Zeugen sollen sich bitte bei der Verkehrspolizei Bamberg melden.
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2: Über 19 Millionen Rentnerinnen und Rentner, so viele gab es noch nie in Deutschland. Das berichtet die Rheinische Post. Umgerechnet bedeutet das Ausgaben von etwa 300 Milliarden Euro. Laut dem Bericht geht fast jeder Dritte vorzeitig in Rente und bekommt dafür lieber weniger Geld. Der Fußball ist unpolitisch, das ist ein beliebtes Argument von Verbänden und Funktionären. Nur stimmt das oft nicht. Kurz vor dem WM-Start hat der Iran mit einem Spielabbruch gedroht, wenn es bei Auftritten des Teams in den Stadien zu Protesten gegen die islamische Führung kommen sollte. Der iranische Fußballverband habe die FIFA zudem mehrfach aufgefordert, sicherzustellen, dass iranische Zuschauer ausschließlich die offizielle Flagge der Islamischen Republik ins Stadion bringen dürfen und nicht die alte persische Flagge. 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
4: In der Region fällt bei uns am Nachmittag immer mal Regen bei 16 bis 18 Grad. Teils gibt es auch kräftige Schauer oder auch einzelne Gewitter. Die Radio Bamberg Aussichten für Bamberg, Forchheim und die Region. Morgen wechseln sich viele Wolken und etwas Sonne ab. Am Freitag bekommen wir häufig Regen, am Wochenende dann wieder mehr Sonnenschein bei 20 bis 23 Grad.
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4: Gute Fahrt, wenn ihr unterwegs seid. Es wird geblitzt. Bamberg, Neuerbstraße Richtung Starkenfeldstraße. Forchheim, Theodor-Heuss-Allee stadteinwärts. Bamberg, Memmelsdorfer Straße, Höhe der Alten Post. Und es wird immer noch geblitzt auf der A73 Bamberg-Nürnberg bei Erlangenbruck. Habt ihr auch noch was gesehen? Die Studio- und WhatsApp-Hotline 0951 98 29 029. Dankeschön.
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4: Und wir spielen gleich mal wieder eine neue Runde, eine neue Geschichte wird es geben, wenn es heißt, stimmt's oder stimmt's nicht?

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1: Und heute gibt's wieder eine neue Geschichte. Und Miriam, welche Richtung fahren wir denn?
2: Es geht ums Puzzeln. Und ich muss ehrlich sagen, Puzzeln ist eigentlich gar nicht so mein Ding. Aber es gibt jemand, der mag's schon gerne. Und ich weiß nicht, ob unsere Kandidatin auch so gerne puzzelt. Birgit, servus.
3: Servus. Naja, ich sage mal, die letzten 2-3 Jahre habe ich nicht viel gepuzzelt, aber die Jahre vorher war das immer so Beschäftigung in den Feiertagen. Mhm. Also nach Weihnachten, die ganze Familie, jeder macht ein paar Puzzleteile hin, macht schon Spaß.
1: Also in Heiligenstadt wird gepuzzelt.
3: Jawohl.
2: Was war so das Höchste, also die höchste Teileanzahl, die du hattest?
3: 5000.
2: Ja,
1: das ist schon viel.
3: Da waren wir wirklich lang dran gesessen und ist auch schon ein paar gute Jahre her.
2: Na gut, dann bist du bestens vorbereitet für meine Geschichte heute. Heute geht's um den internationalen Puzzle-Weltmeister und der kommt aus Oberfranken, genauer gesagt aus Hallandorf im Landkreis Forchheim. Peter Schubert, 54.000 Teile ist sein Rekord und neulich ist ihm eine kuriose Sache widerfahren. Darum soll es jetzt gehen. Ein Nachbar hatte nämlich auf einem alten Dachboden eine Kiste entdeckt, darin lauter lose Puzzleteile ohne Bild oder ohne Hinweis. Aber unser Puzzle-Weltmeister Schubert nahm die Herausforderung an und staunte nicht schlecht, als nach Tagen des Puzzles eine alte Landkarte zum Vorschein kam. Sie soll eine vergessene Schmugglerroute durch die fränkische Schweiz zeigen. Stimmt diese Geschichte und weist sie vielleicht auf einen verborgenen Schatz sogar hin? Oder ist sie einfach frei erfunden, liebe Birgit?
3: Stimmt nicht.
1: Weil?
3: Glaube ich nicht.
1: Mm-mm. Wieso glaubst du, dass die Geschichte nicht stimmt?
3: Das ist einfach zu kurios. Erstens einmal so ein Schatz und dann auch noch nicht bloß eine Karte dazu, sondern dann auch noch in Puzzleteilen. Das stimmt nicht.
1: Miriam, stimmt diese Geschichte oder stimmt sie nicht?
2: Liebe Birgit, ich mach's kurz. Du hast völlig recht. So ein Schmarrn. Natürlich völlig frei erfunden, aber ich fand's so cool, die Vorstellung. So verborgener Schatz in der fränkischen Schweiz. Also ich würde schon mal suchen gehen.
1: 100 Punkte für dich. Diese Geschichte war frei erfunden.
3: Cool.
1: Du bekommst ein Radio Bamberg Überraschungspaket. Herzlichen Glückwunsch.
3: Dankeschön, da freue ich mich.
2: Ja, damit sagen wir liebe Grüße nach Heiligenstadt und weiterhin viel Spaß beim Puzzeln.
3: Danke, schönen Tag für euch. Tschüss.
1: Tschüss.
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Das war das volle Programm an diesem Mittwoch mit Jörg Wagner. Gleich geht's weiter mit der Feierabendshow und Michi Eichler. Mich gibt's dann morgen wieder ab 10. Euch weiterhin viel Spaß mit Radio Bamberg.

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15: Ich bin Joshua Heise. Im Landkreis Dachau in Oberbayern sind ein Reisebus mit Schulkindern und ein Linienbus zusammengestoßen. Nach Polizeiangaben ereignete sich das Unglück auf einer Staatsstraße zwischen Hebertshausen und Heimhausen. Mehrere Kinder sollen mittel- bis

0: schwer verletzt worden sein. Vor Ort seien umfangreiche Rettungs- und Bergungsmaßnahmen im Gange, hieß es weiter. Damit möglichst jede Wohnung Glasfaser bekommt, hat das Bundeskabinett eine Reform des Telekommunikationsgesetzes beschlossen. Internetanbieter sollen künftig das Recht haben, Glasfaserkabel auch innerhalb von Gebäuden zu verlegen, wenn vor dem Haus bereits ein Anschluss liegt. Bundestag und Bundesrat müssen noch zustimmen. BAföG und Elterngeld kürzen. Das sind nur zwei der Vorschläge, die diskutiert werden, um die sozialen Sicherungssysteme zu reformieren. Die Junge Union warnte gegenüber der ARD davor, dass Jüngere stärker von den Sparmaßnahmen betroffen wären als Ältere. Denn gleichzeitig sollen die Renten um 4% steigen. In Ausbildung dürfe nicht weniger investiert werden, hieß es weiter. Viele Kinder zocken täglich oder zumindest mehrmals die Woche am Tablet oder der Konsole. Doch wie viele Eltern wissen eigentlich, was ihr Nachwuchs da spielt? Eine Umfrage des Kinderhilfswerks gibt Antworten. Ronny Tucher berichtet.
1: Befragt wurden nicht etwa die Eltern, sondern die Kinder und Jugendlichen. Und bei den 10- bis 17-Jährigen hat nur die Hälfte den Eindruck, dass sich ihre Eltern angemessen dafür interessieren, was sie regelmäßig spielen. 21% dagegen sagen, meine Eltern interessieren sich zu wenig dafür. Und 16% wiederum finden, die Neugier ihrer Eltern sei zu groß.
0: Er gilt als eines der größten Talente im deutschen Profifußball. Mittelfeldspieler Kenneth Eichhorn wechselt zur kommenden Saison von Zweitligist Hertha BSC Berlin nach Leverkusen. Die Werkself aktiviert dafür eine Ausstiegsklausel in Höhe von 8 bis 9 Millionen Euro. Wie Sky berichtet, unterschreibt der 16-Jährige einen Vertrag bis 2031. Auch Vereine wie der FC Bayern oder Liverpool hatten sich um Eichhorn bemüht.
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3: Mit Richard Pattberg. Am Bahnhof Neunkirchen am Sand im Nürnberger Land haben Unbekannte am Montagmittag die Scheibe einer Regionalbahn mit einem Stein beschädigt. Der Vorfall ereignete sich während des Halts der Schneidachtalbahn auf dem Weg nach Simmelsdorf-Hüttenbach. Verletzt wurde nach bisherigen Erkenntnissen niemand. Die Bundespolizei ermittelt wegen Sachbeschädigung und sucht Zeugen, die verdächtige Personen im Bereich des Bahnhofs beobachtet haben. Mehr Nachrichten aus der Region gibt's wieder um 3:30.
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4: Jetzt am Nachmittag immer mal wieder Regen bei 16 bis 18. Zum Teil sind es auch kräftige Schauer und einzelne Gewitter. Im Lauf der Nacht werden die Schauer seltener bei Frühwerten von 9 bis 6. Morgen dann auch wieder 16 bis 18 Grad. Es weht ein böig kühler Westwind. Viele Wolken, etwas Sonne und auch erneut dann wieder Schauer und einzelne Gewitter. Also sehr durchwachsen in diesen Tagen. Die Radio Bamberg Aussichten für Bamberg, Forchheim und die Region. Freitag bekommen wir dann öfter Regen und Nieselregen bei ähnlichen Temperaturen. Aber am Wochenende, da scheint wieder öfter die Sonne. Einzelne Schauer sind vor allem noch in der fränkischen Schweiz drin. Aber ansonsten gehen auch die Temperaturen wieder nach oben. Dann maximal 20 bis 23 Grad.
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4: Gleich 3:04 am Mittwochnachmittag. Hallo liebe Autofahrer, mit einer Meldung, und zwar von der A3 Nürnberg Richtung Würzburg. Zwischen dem Kreuzfurt Erlangen und Erlangen Frauenaurach 1 Kilometer Stau, da braucht ihr 5 Minuten länger. Blitzer stehen Forchheim in der Theodor-Heuss-Allee stadteinwärts. Bamberg in der Memmelsdorfer Straße Höhe der Alten Post. Den hat auch der Frank per WhatsApp nochmal bestätigt. Danke dafür. Und Bamberg in der Neuerbstraße Richtung Starkenfeldstraße. Hier sind 30 erlaubt. Habt ihr auch was gesehen? Die Studio- und WhatsApp-Hotline 0951 98 29 029. Allen unterwegs eine gute Fahrt.
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4: Hallo zusammen. Am Mittwochnachmittag in Altendorf im Kreis Bamberg gibt's ein richtig tolles Projekt, bei dem quasi ja jung und alt miteinander verbunden ist. Worum es da genau geht, darüber sprechen wir gleich ausführlicher nach der Musik eures Lebens. Jetzt einen schönen Nachmittag mit Loi.

0: Van Halen, Why Can't This Be Love? Radio Bamberg am Mittwochnachmittag. Kindertagesstätte und Tagespflege direkt nebeneinander. Und zwar ganz bewusst. In Altendorf im Kreis Bamberg gibt es ein Mehrgenerationenprojekt, das wir wohl kein zweites Mal in der Region so finden. Hier treffen Kinder und Senioren regelmäßig aufeinander und verbringen gemeinsam Zeit. Zuletzt zum Beispiel haben sie zusammen gekocht und Radio Bamberg-Reporterin Anja Troll war mit dabei.
1: Gut. Üblicherweise geht es hier eher ruhig zu. Heute ist aber richtig Leben drin. In der Tagespflege Heidwiesen wird geschnippelt, gerührt und gelacht. Die Kita von nebenan ist zum gemeinsamen Kochen gekommen. Auf dem Plan?
2: Pizza.
1: In den Schüsseln wird der Belag also gemischt, gerührt und probiert. Und die Kinder wissen da ganz genau, was reinkommt.
2: Pfeffer. Ketchup. Joghurt. Knoblauch.
1: Jeden Monat ist eine andere Aufgabe dran und am meisten Freude macht den Kindern nicht das Kochen, sondern
2: Spiele zusammen machen in der Turnhalle.
1: Für die Leitung der Tagespflege Isabella Eberlein ist das Mehrgenerationenprojekt etwas ganz Besonderes.
3: Ich finde, das hebt uns auf jeden Fall nochmal ab, weil eben dadurch die Bewegung und auch die kognitiven Fähigkeiten gefördert werden, weil die Kinder natürlich auch auf die Senioren eingehen und ihnen Fragen stellen und dann müssen sie natürlich auch eine Antwort geben und machen sie auch.
1: Und das höre ich auch bei den Senioren raus.
4: Kinder spielen gern und da spielen die älteren Herrschaften auch gern mit.
5: Wenn man älter ist, dann kommt man mit den Jungen zusammen, da wird man nicht alt dabei.
6: Wie immer im Leben, es bleibt so viel hängen. Eines Tages werden sie sagen, ja, wir waren bei den alten Leuten, da haben wir mitgebacken und gekocht.
4: Die Kinder sind heute anders, wie sie früher waren. Sie trauen mehr aus sich raus. Also ich finde es eigentlich gut, wenn Alt und Junge wenn zusammen ist.
1: Ein solches Projekt gibt es in unserer Region übrigens kein zweites Mal. Der positive Effekt ist aber deutlich zu spüren.
3: Also die sind danach richtig, richtig glücklich und kennen natürlich auch die Kinder schon persönlich. Und da entstehen natürlich auch schöne Beziehungen untereinander.
1: Am Ende wird es wieder ruhiger. Pizza belegt, ab in den Ofen und dann schmecken lassen.
0: Danke dir, Anja. Das Mehrgenerationenprojekt in der Tagespflege und Kita Heidwiesen in Altendorf bei Hirscheid. Eine ganz tolle Sache. Übrigens, am 25. Juli ist Sommerfest. Da könnt ihr gerne mal vorbeischauen. Infos dazu findet ihr auch in unserem Veranstaltungskalender auf radio-bamberg.de. Und auch die Reportage gibt's auf unserer Homepage nochmal zum Nachhören.

Natasha Bedingfield, Unwritten bei Radio Bamberg. Euer Mittwochnachmittag. 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
1: Um 3:30 im Studio Richard Papp. Die Auszeichnung des Bamberger Buchhändlers und AfD-Politikers Michael Genneges mit der Bezirksmedaille in Silber sorgt für Kritik. Der Bezirk Oberfranken würdigte damit sein kulturelles Engagement unter anderem als Mitbegründer des Literaturfestivals BAMLIT. Die deutsch-israelische Gesellschaft Bamberg und die Grünen kritisieren die Ehrung laut FT. Sie verweisen auf Genneges politische Tätigkeit für die AfD und sprechen von einem problematischen Signal. Der Bezirk Oberfranken verteidigt die Entscheidung, die Medaille sei für kulturelle Verdienste verliehen worden, die Parteizugehörigkeit allein sei kein Ausschlussgrund. Auch Genneges selbst weist die Kritik zurück und betont sein langjähriges Engagement für jüdisches Leben und den Dialog mit Israel. Die Stadt Bamberg informiert morgen über die nächsten Schritte beim Großprojektivensammler Bamberg Ost. Anders als bisher geht es diesmal nicht um das Adenauer Ufer, sondern um die geplanten Arbeiten am Margaretendamm und im Umfeld der Europabrücke, die im Herbst starten sollen. Dazu gibt es morgen ab 17.30 Uhr einen Baustellenspaziergang gemeinsam mit dem Bürgerverein Bamberg Nord. Treffpunkt ist der Personalparkplatz von Bamberg Service am Margaretendamm. Stadt und Landkreis Bamberg starten am kommenden Montag ins diesjährige Stadtradeln. Los geht's dann um 16.30 Uhr auf dem Maxplatz.
2: Dort geben Oberbürgermeister Sebastian Niedermayer und Landrat Johannes Macioncheck den offiziellen Startschuss. Anschließend steht eine gemeinsame Radtour mit mehreren Stationen auf dem Programm. Die Tour führt schließlich bis nach Merkendorf. Beim Stadtradeln sammeln Teams bis zum 5. Juli möglichst viele Fahrradkilometer für den Klimaschutz. Mitmachen können alle Bürger aus Stadt und Landkreis Bamberg. Begleitet wird die Aktion von zahlreichen weiteren Veranstaltungen und Radtouren in den kommenden Wochen. Jutta Schindler, Radio Bamberg Nachrichtenredaktion.
1: Mehr Infos zum Stadtradeln gibt's online unter radio-bamberg.de.
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1: Brennende Wohnhäuser und Autos, vermummte Randalierer. In der nordirischen Hauptstadt Belfast hat es gewaltsame Proteste gegeben. Demonstranten gerieten mit der Polizei aneinander, mehrere Autos wurden in Brand gesetzt. Auslöser war ein Messerangriff in Belfast. Dem Tatverdächtigen, einem Mann aus dem Sudan, wird vorgeworfen, einen Mann schwer verletzt zu haben. Ein immer größerer Teil der neuen Wohngebäude in Deutschland wird mit Wärmepumpen beheizt. Knapp 3/4 der fast 60.000 Wohngebäude, die letztes Jahr gebaut wurden, nutzen hauptsächlich Wärmepumpen für Heizenergie. Das hat das Statistische Bundesamt mitgeteilt. Binnen 10 Jahren hat sich der Anteil damit mehr als verdoppelt. 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
3: Dankeschön, Richard.
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3: Heute Nachmittag sind zum Teil auch kräftige Schauer und einzelne Gewitter möglich, 16 bis 18 maximal. Im Laufe der Nacht werden die Schauer seltener bei Frühwerten von 9 bis 6 Grad. Morgen eine Mischung aus Wolken und etwas Sonne, dann aber auch wieder neue Schauer und einzelne Gewitter. Die Temperaturen bleiben ähnlich. Und die Radio Bamberg Aussichten für Bamberg, Forchheim und die Region. Freitag auch nochmal oft Regen und Nieselregen. Am Wochenende, da scheint die Sonne wieder öfter. Nur in der fränkischen Schweiz können noch ein paar Regentropfen mit dabei sein. Die Temperaturen, die steigen dann wieder auf 20 bis 23 Grad.
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3: 4:30 am Mittwochnachmittag. Hallo liebe Autofahrer. Aktuell habe ich keine Verkehrsstörungen für euch. Nur 3 Blitzer. Forchheim in der Theodor-Heuss-Allee statt einwärts. Bamberg in der Memmelsdorfer Straße Höhe der Altpost. Und einer in Bamberg Neu-Erbstraße Richtung Starkenfeldstraße. Hier sind 30 erlaubt. Habt ihr auch was gesehen? Die Studio- und WhatsApp-Hotline 0951 98 29 029. Wo immer ihr unterwegs seid, ich wünsche euch eine gute Fahrt.
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3: Schönen Nachmittag. Schönen Nachmittag.

0: Lola Young und Messi, Radio Bamberg am Mittwoch.
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ganz entspannt durch den Mittwochnachmittag. The Flames bei Radio Bamberg. Every time. 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Ey.

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18: Ich bin Joshua Heise. Bei einem Zusammenstoß von 2 Bussen sind im Landkreis Dachau mehrere Menschen verletzt worden. Ein Reisebus mit Schulkindern sei bei Hebertshausen mit einem Linienbus kollidiert, teilte die Polizei mit. Fabian Schaffer berichtet.
19: Nach ersten Erkenntnissen geht die Polizei von mehreren mittel- bis schwer verletzten Kindern aus. Die Bild berichtet von mindestens 20 Verletzten. Ein Kind wurde demnach von Rettungskräften reanimiert. Der Unfall passierte den Angaben zufolge am Mittag auf einer Staatsstraße zwischen Hebertshausen und Heimhausen. Die Polizei hat die Ermittlungen zur Ursache des Unfalls aufgenommen.

0: aufgenommen.
1: Keine Lust auf Trikots, Flaggen oder andere Fanartikel. Nicht einmal jeder fünfte Deutsche will für die Fußball-WM, die morgen in Mexiko beginnt, Fanartikel kaufen. Das hat eine Umfrage des Nürnberg-Instituts für Marktentscheidungen ergeben. Auch neue technische Geräte wie Fernseher oder Beamer wollen sich nur 10% der Befragten neu anschaffen. Der Konsumrausch durch die Fußball-WM bleibt also vorerst aus. Im Freistaat leben laut Mikrozensus 2025 rund 3,5 Millionen Menschen mit Migrationshintergrund. Das heißt, rund jeder Vierte in Bayern ist entweder selbst eingewandert oder Kind von eingewanderten Eltern. Von den selbst eingewanderten Menschen kam jeder Zweite nach dem Jahr 2010 nach Deutschland. Die meisten Einwanderer stammen aus Europa und sind zum Arbeiten hergezogen. US-Präsident Trump hat dem Iran erneut gedroht. Teheran habe zu lange gebraucht, einen Deal auszuhandeln und müsse jetzt die Konsequenzen tragen, schrieb Trump auf seinem Online-Sprachrohr. Zeitgleich erklärte er Irans Militär für weitgehend besiegt. Die USA und der Iran hatten sich in der vergangenen Nacht trotz Waffenruhe und laufenden Verhandlungen erneut gegenseitig angegriffen. Harpe for President. Eine Online-Petition zur Nominierung des Komikers Harpe Kerkeling zum Bundespräsidenten hat schon 20.000 Unterschriften gesammelt. Der Aufruf auf der Plattform Campact richtet sich an die Fraktionsführungen von Union, SPD, Grünen und Linken. Begründet wird er unter anderem mit Kerkelings Rede beim Gedenkakt zur Befreiung des KZ Buchenwald im April. Bundespräsident Steinmeier gibt sein Amt nächstes Jahr ab.
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3: Mit Richard Pattberg. Die Feuerwehr musste gestern eine brennende Hecke in Weißenbrunn bei Kronach löschen. Wie die Polizei mitteilte, hatte eine 83-Jährige versucht, mit einem Bunsenbrenner Unkraut zu vernichten. Dabei zündete sie versehentlich ihre eigene Hecke an. Ein Nachbar und die Feuerwehr konnten den Brand löschen. Gegen die Verursacherin wurde ein Ordnungswidrigkeitsverfahren eingeleitet. Mehr Nachrichten aus der Region gibt's wieder um 16:30.
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4: Auch hier am Funkhaus in Bamberg aktuell ein bisschen Regen und so schaut's im ganzen Radio Bambergland aus. Immer wieder zum Teil kräftige Schauer, auch einzelne Gewitter können mit dabei sein. 18 Grad, die Spitzenwerte, mehr sind nicht drin. Im Laufe der Nacht beruhigt sich alles ein bisschen wieder bei Frühwerten von 9 bis 6 Grad. Morgen dann eine Mischung aus Wolken und etwas Sonne und dann ein neuer Anlauf an Schauern und einzelnen Gewittern. Es weht ein böig kühler Westwind. Die Temperaturen ähnlich wie heute, diese 16 bis 18 Grad maximal. Und die Radio Bamberg Aussichten für Bamberg, Forchheim und die Region. Der Freitag wird nochmal ungemütlich und nass. Am Wochenende da scheint dann wieder öfter die Sonne. Abgesehen von einzelnen Schauern, vor allem in der fränkischen Schweiz. Und dann kriegen wir auch wieder 20 bis 23 Grad.
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4: 4:04 am Mittwochnachmittag. Hallo liebe Autofahrer mit dem Blick auf die A3 Nürnberg-Würzburg. Zwischen dem Kreuzfurt Erlangen und Erlangen-Frauenaurach 1 Kilometer Stau, da braucht ihr 5 Minuten länger. Und 2 Blitzer, Forchheim in der Theodor-Heuss-Allee statt einwärts und Bamberg in der Memmelsdorfer Straße Höhe der Alten Post. Habt ihr auch was gesehen? Die Studio- und WhatsApp-Hotline 0951 98 29 029. Egal, wo ihr unterwegs seid, gute Fahrt.
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4: Schönen Mittwochnachmittag zusammen und wir helfen euch ja, so gut es geht, immer gerne. 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

0: Das ist Radio Bamberg am Mittwochnachmittag. Euer Start in den Feierabend. Und da war er doch, oder? Alvaro Soler in voller Länge? Ja, richtig. Und warum erzähle ich das? Weil der gute Mann morgen in einer Woche, also nächsten Donnerstag, 18. Juni, zu Gast ist beim Huck Coburg Open Air Sommer in der Kulturfabrik in Kortendorf bei Coburg. Und ich habe euch versprochen, wenn Alvaro Soler in voller Länge bei uns läuft, dann gibt es nochmal 2 Tickets. Und die schnellste war tatsächlich die Sandra aus Bamberg. Grüß dich.
1: Hallo.
0: Sandra, du bist die Woche wieder bei der Arbeit nach den Ferien, nach dem Urlaub, oder hast du durchgearbeitet?
1: Nein, ich hatte tatsächlich mal die Ferien, Urlaub, und jetzt wieder voll in der Arbeit drin.
0: Gut reingekommen nach der freien Zeit?
1: Na klar.
0: Jawohl.
1: Verlangt man da trotzdem nicht.
0: Wie lange ist dein letztes Konzert hier, auf dem du warst?
1: Letztes Jahr Schloss Eirichshof.
0: Mhm. Na dann. Ein Jahr später, sage ich. Ja, Christy Berg. Oh, sehr schön, ja. Und jetzt, ein Jahr später, grob, sage ich herzlichen Glückwunsch. Da kommt dein nächstes Konzert. Du bekommst die 2 Tickets für Alvaro Soler.
1: Herzlichen Dank, super. Passt genau in den Kalender.
0: Ja, wunderbar. Wen nimmst du mit, weißt du schon?
1: Ich denke, mein Schatz.
0: Dann magst du das. Macht euch einen schönen Abend. Nächsten Donnerstag, 20 Uhr, Kulturfabrik Kortendorf. Ich wünsche euch viel Spaß.
1: Vielen, vielen Dank und macht weiter so.
0: Wir versuchen unser Bestes. Danke dir. Ciao.
1: Danke. Ciao, ciao.
0: Ansonsten natürlich gerne Tickets sichern. Danke an dieser Stelle auch nochmal an den Veranstaltungsservice Bamberg, der uns die Tickets zur Verfügung stellt. Und wir haben in dieser Woche noch weitere Karten. Also dranbleiben bei Radio.

Santana, Into the Night bei Radio Bamberg. 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Jetzt Ray Dalton zum Start in den Feierabend.

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19: Um 16:30 im Studio Richard Pattberg. Heute ist der Bayerische Tag der Ausbildung und aus diesem Grund haben die CSU-Landtagsabgeordnete Melanie Hummel und der oberfränkische Handwerkskammerpräsident Matthias Grassmann das Bauunternehmen Valentin Rheinfelder in Oberhaid besucht. Im Fokus standen die duale Ausbildung, die Fachkräftesicherung und die Unterstützung für Betriebe und Azubis. Melanie Hummel dazu.

0: im Radio Bamberg Interview.
1: Die Ausbildung ist für die jungen Menschen einfach wirklich eine gute Grundlage, beruflich einzusteigen. Und wir sind wahnsinnig stolz auf die Handwerksbetriebe, die immer wieder auch Auszubildende bei sich aufnehmen. Und wir wollen mit dem Tag der Ausbildung einerseits diejenigen motivieren, die Betriebe weiter auszubilden und die jungen Menschen darauf hinweisen, dass Ausbildung wirklich eine ganz gute Grundlage ist, beruflich zu starten.
0: HWK-Präsident Grassmann sagte, das Handwerk sei das Rückgrat der deutschen Wirtschaft und der Bedarf an Azubis sei enorm. In der Debatte um die Zukunft des Klinikums Forchheim Fränkische Schweiz hat sich jetzt auch der Landkreis zu Wort gemeldet. Jutta Schindler aus der Radio Bamberg Nachrichtenredaktion mit Einzelheiten.
2: In einer aktuellen Mitteilung heißt es, man nehme die Überlegungen der Stadt Forchheim zur Übertragung ihrer Klinikanteile zur Kenntnis. Gleichzeitig betont der Landkreis aber, dass zunächst der Stadtrat darüber entscheiden müsse. Eine mögliche Übernahme der Anteile müsse anschließend wegen der komplexen Vertrags- und Eigentumsverhältnisse sorgfältig geprüft werden. Der Landkreis verweist zudem auf erhebliche finanzielle Auswirkungen für die Kreisumlage und damit für alle Landkreiskommunen.
0: Unabhängig von den Eigentumsverhältnissen stehe für den Landkreis die Sicherung der stationären medizinischen Versorgung im Mittelpunkt. Für Patienten und Beschäftigte soll sich vorerst nichts ändern. Beim Kanalbau Großprojektivensammler Bamberg Ost rückt der Margaretendamm in den Fokus. Dort sollen im Oktober die ersten Bauarbeiten beginnen. Über die geplanten Maßnahmen im Bereich des nördlichen Margaretendamms und der Europabrücke informiert die Stadt Bamberg morgen bei einem Baustellenspaziergang. Los geht's um 17.30 Uhr am Personalparkplatz von Bamberg Service am Margaretendamm.
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0: Keine Lust auf Trikots, Flaggen und andere Fanartikel. Nicht einmal jeder fünfte Deutsche will für die Fußball-WM, die morgen in Mexiko beginnt, Fanartikel kaufen. Das hat eine Umfrage des Nürnberger Instituts für Marktentscheidungen ergeben. Auch neue technische Geräte wie Fernseher oder Beamer wollen sich nur 10% der Befragten neu anschaffen. Der Konsumrausch dürfte durch die Fußball-WM bleibt also vorerst aus. Damit möglichst jede Wohnung Glasfaser bekommt, hat das Bundeskabinett eine Reform des Telekommunikationsgesetzes beschlossen. Internetanbieter sollen künftig das Recht haben, Glasfaserkabel auch innerhalb von Gebäuden zu verlegen, wenn vor dem Haus bereits ein Anschluss liegt. Bundestag und Bundesrat müssen allerdings noch zustimmen. 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
4: Dankeschön, Richard.
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4: Immer wieder ziehen Schauer und örtlich auch mit Blitz und Donner gepaart durch die Region. 16 bis 18 Grad maximal im Laufe der Nacht, dann kühlt es ab auf 9 bis 6 Grad. Die Schauer werden wieder seltener. Morgen eine Mischung aus vielen Wolken, etwas Sonne und erneut können sich Schauer und einzelne Gewitter bilden bei einem böig kühlen Westwind. Ähnliche Temperaturen wie heute und die Radio Bamberg Aussichten für Bamberg, Forchheim und die Region. Freitag öfter Regen und Nieselregen bei diesen 16 bis 18 Grad, auch da in etwa. Am Wochenende wird es wärmer, 20 bis 23 Grad maximal, scheint nämlich auch wieder öfter die Sonne, nur in der Fränkischen Schweiz vor allem, da kann noch mal ein bisschen Regen mit dabei sein.
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4: Hallo liebe Autofahrer, um gleich 4:55 an diesem Mittwochnachmittag. A3 Nürnberg-Würzburg zwischen Erlangen-Tennenlohe und Frauenaurach, 3 Kilometer Stau, da braucht ihr 10 Minuten länger. Und A70 Bamberg Richtung Bayreuth zwischen Kulmbach-Neudrossenfeld und dem Dreieck Bayreuth-Kulmbach, 1 Kilometer Stau, auch da plus 10 Minuten. Dann Blitzer, Buckenhofen in der Friedensstraße, da sind 30 erlaubt. Forchheim in der Theodor-Heuss-Allee einer statt einwärts und Stadtgebiet Bamberg in der Memmelsdorfer Straße Höhe der Alten Post. Habt ihr auch was gesehen? Die Studio- und WhatsApp-Hotline 0951 98 29 029. Dankeschön und gute Fahrt.
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4: Gleich der Boss Bruce Springsteen für euch. Born in the USA. Und vorher Aura Dione und Friends. Euch einen schönen Nachmittag.

0: Mein Zuhause, meine Hits, das ist Radio Bamberg am Mittwochnachmittag. Der Mensch ist ja ein absolutes Wunder mit all dem, woraus er besteht und wie er funktioniert. Und schon während seiner Entstehung besitzt er unzählige Fähigkeiten. Er hat da so ein Beispiel.
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2: Ich bin da ja ein bisschen raus. Zu lange her. Damals, vor meiner Geburt. Und ob meine Mutter jetzt besonders gerne Pizza gegessen hat, weiß ich nicht. Jedenfalls, ich liebe Pizza. Es geht nämlich darum, ob Babys erst nach der Geburt lernen, was ihnen schmeckt. Eben nicht. Tatsächlich beginnt die kulinarische Reise schon im Mutterleib. Ein Fötus schwimmt bekanntlich im Fruchtwasser. Dieses Fruchtwasser schmeckt nicht immer gleich, denn Aromastoffe aus der Nahrung der Mutter gelangen über den Blutkreislauf bis dorthin. Isst die Mutter also Karotten, Knoblauch oder Vanille, landen winzige Mengen dieser Geschmacksstoffe auch im Fruchtwasser. Jetzt wird's spannend. Bereits mitten in der Schwangerschaft sind die Geschmacksrezeptoren des Babys funktionsfähig. Das heißt, der Nachwuchs bekommt tatsächlich mit, was auf dem Speiseplan steht. Natürlich nicht bewusst wie wir beim Abendessen, aber das Nervensystem registriert Geschmacksreize. Forscher haben herausgefunden, dass Kinder bestimmte Lebensmittel später oft leichter akzeptieren, wenn sie deren Aromen schon vor der Geburt kennengelernt haben. Besonders bekannt Untersuchungen mit Karotten. Babys von Müttern, die während der Schwangerschaft regelmäßig Karottensaft getrunken hatten, fanden den Geschmack später deutlich weniger gewöhnungsbedürftig. Das Ganze hat einen evolutionären Hintergrund. Die Natur bereitet das Kind schon vor der Geburt auf die Nahrung vor, die in seiner Umgebung typisch ist. Bevor jetzt allerdings jemand 9 Monate lang Schokolade isst, damit das Kind später glücklich wird, nein, so einfach ist es nicht. Die Wirkung ist zwar messbar, aber eher ein kleiner Anschubser. Was Kinder später wirklich gerne essen, hängt vor allem von ihren Erfahrungen nach der Geburt ab.

Anastasia in den Feierabend. Paid my dues bei Radio Bamberg. Wir sagen Danke an über 110.000 Follower bei Facebook und Instagram und deshalb verstecken wir noch bis Freitag jeden Tag zwei 50-Euro-Scheine irgendwo in

in der Region zusammen mit Rewe Thomas Wolf. Und wenn ihr sie findet, dann gehören sie euch. Die beiden Scheine für heute sind schon wieder weg. Wo sie versteckt waren, wer sie gefunden hat, schaut es euch an auf Facebook und Instagram. Und morgen gibt es dann die nächste Chance. Die Hinweise natürlich wieder bei Radio Bamberg. Jetzt Justin Timberlake.

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15: Ich bin Joshua Heise. Bei einem Busunfall in Oberbayern sind mehrere Menschen zum Teil schwer verletzt worden, darunter auch Schulkinder. Zur genauen Zahl der Verletzten sowie deren Gesundheitszustand wollte die Polizei keine Angaben machen. Zuvor waren ein Reise- und ein Linienbus bei Hebertshausen im Landkreis Dachau zusammengestoßen. Mehrere Hubschrauber und rund 15 Rettungswagen waren im Einsatz. Heute Abend trifft sich die schwarz-rote Koalition mit Arbeitgebern und Gewerkschaften, um über Reformen zu sprechen. Die Linke rät den Gewerkschaften im Voraus, sich gegen Einschnitte ins soziale Netz und bei Arbeitnehmerrechten zu stellen. Parteichefin Schwertner sagte an die Bundesregierung gerichtet, wer jetzt Strukturreformen verspreche, müsse dafür sorgen, dass das Leben bezahlbarer und die Arbeit sicherer werde. Das Bundeskabinett hat eine neue Strategie für die Luftfahrt beschlossen. Das Ziel: Deutschland soll innerhalb der nächsten 15 Jahre zur führenden Luftfahrtnation werden. Die Industrie hat heute in 5 bayerischen Städten zu Demonstrationen aufgerufen. Die Proteste sind Teil bundesweiter Aktionen. Janina Singer berichtet.
16: Hintergrund ist das Sparpaket von Bundesgesundheitsministerin Wagen, das Freitag erstmals im Bundestag beraten wird. Symbolisch wollen dann mehrere Kliniken kurzzeitig schließen. Wagen will nächstes Jahr 20 Milliarden Euro im Gesundheitssystem einsparen. Die Kliniken kritisieren unter anderem Einschnitte beim Pflegegeld. Auch die SPD in Bayern fordert deutliche Nachbesserungen.
15: Urlaubsinseln wie Mallorca oder

0: Kreta sind besonders anfällig für den Klimawandel und wirtschaftlich abhängig vom Tourismus. Die EU-Kommission will Europas Inseln und Küsten deshalb unterstützen, indem lokale Wirtschaften breiter aufgestellt und der Umweltschutz in den Gebieten gefördert werden. Konkrete Probleme sind etwa Wasserknappheit und Meeresverschmutzung.
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2: Mit Richard Pattberg. Auf der A93 bei Marktredwitz musste gestern ein Belgier seinen Hausstand von einem Kleintransport auf mehr als 5 Tonnen und er musste eine Sicherheitsleistung hinterlegen. Mehr Nachrichten aus der Region gibt's wieder um 6:30.
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3: Immer mal wieder kommt's nass von oben. Örtlich können auch Blitz und Donner mit dabei sein. Im Lauf der Nacht wird der Regen dann seltener. Frühwerte 9 bis 6 und morgen 16 bis 18 Grad maximal. Ähnlich wie heute, es weht ein böig kühler Westwind und wir haben eine Mischung aus Wolken, bisschen Sonne und erneut dann Schauern und einzelnen Gewittern. Die Radio Bamberg Aussichten für Bamberg, Forchheim und die Region. Freitag auch oft Regen und Nieselregen. Am Wochenende da scheint dann wieder öfter die Sonne. Vor allem in der fränkischen Schweiz können aber noch ein paar Regentropfen mit dabei sein. Und die Temperaturen, die gehen dann wieder nach oben. Zumindest schon mal auf 20 bis 23 Grad.
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3: Gleich ganz genau 4:05. Hallo liebe Autofahrer am Mittwoch mit der A3 Nürnberg-Würzburg. Zwischen Erlangen-Tennenlohe und Frauenaurach 3 Kilometer Stau, kostet euch eine Viertelstunde. Und A73 Suhl Richtung Bamberg zwischen Rödental und Ebersdorf bei Coburg. Hier eine ungesicherte Unfallstelle. Bitte erhöhte Vorsicht. Blitzer stehen Buckenhofen in der Friedensstraße, da sind 30 erlaubt. Forchheim in der Theodor-Heuss-Allee statt einwärts und Bamberg in der Memmelsdorfer Straße Höhe der Alten Post. Habt ihr auch was gesehen? Die Studio- und WhatsApp-Hotline 0951 98 29 029. Allen unterwegs eine gute Fahrt. So, wo ist jetzt mein Opener hin? Da nehmen wir eben einen neuen. Ja, sind wir flexibel.
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3: Hotz, die Maschine verschluckt. Morgen ist es soweit, liebe Fußballfans. Ja, da startet sie, die WM 2026 in Mexiko, Kanada und den USA. Und unsere deutsche Nationalmannschaft, die startet dann am Sonntag ins Turnier gegen Curaçao. Und wie eigentlich so unsere Chancen stehen auf den WM-Titel, darüber sprechen wir gleich mal ausführlicher nach der Musik eures Lebens. Jetzt Lil Nas X.

0: Mit Kenny Loggins in den Feierabend Danger Zone am Mittwochnachmittag.
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0: Es ist angerichtet. Morgen beginnt die Fußball-WM in Kanada, Mexiko und den USA. Und zwar in XXL-Version. Insgesamt 48 Nationen reisen mit dem Traum vom Titel an. Aber welche Teams haben wirklich Chancen auf ein erfolgreiches Turnier? Und vor allem, wie stehen die Titelchancen für unsere deutsche Nationalmannschaft? Pia Wegner aus unserer Sportredaktion. Für das DFB-Team geht das Turnier am Sonntag mit dem ersten Gruppenspiel gegen Curaçao los. Und wenn wir mal zurückgucken bei den letzten beiden Weltmeisterschaften, war ja nach der Gruppenphase auch schon wieder Schluss für das deutsche Team.
2: Also das dürfte dieses Mal tatsächlich nicht passieren. Mit WM-Neuling Curaçao, der Elfenbeinküste und Ecuador haben wir ja doch eine machbare Vorrunde abbekommen. Die Elf von Bundestrainer Julian Nagelsmann gilt deswegen auch als Top-Favorit in der Gruppe. Das Ziel für die Vorrunde ist es dementsprechend nicht nur die

0: K.O.-Runde zu erreichen, sondern sie als Gruppenerster zu erreichen.
1: Nachdem bei dieser WM ja mehr Nationen dabei sind, hat auch die K.O.-Runde ein Spiel mehr, nämlich ein 16-Finale. Das dürfen wir demnach ja dann schon erreichen. Und wie sehen die Chancen darüber hinaus aus?
0: Also, wenn wir jetzt mal davon ausgehen, dass wir Gruppenerster werden, dann würde im 16-Finale ein Drittplatzierter aus den Gruppen A, B, C, D oder F warten. Und solange keiner der Top-Favoriten patzt, behält die DFB-Elf auch im 16-Finale ihre Favoritenrolle. Im darauffolgenden Achtelfinale könnte das dann aber schon wieder ganz anders aussehen. Dort könnten wir nämlich auf Frankreich, also eine der absoluten Top-Nationen, treffen. Dafür müssten Les Bleus ebenfalls Sieger in ihrer Gruppe werden. Ja, und falls das so kommt, dann dürfte das mit dem Viertelfinaleinzug schon ein ziemliches Stück Arbeit werden.
1: Gut, aber wie heißt es ja immer so schön, wer Weltmeister werden will, muss jeden schlagen. Ja, ich mach gleich 5 Euro ins Phrasenschwein. Jetzt hast du schon von Top-Favoriten gesprochen. Da zählt die DFB-Elf aber eher nicht dazu, oder?
0: Nein, eher nicht. Vor gut 1,5 Wochen hat eine KI von Opta ausgerechnet, welche Teams die größten Titelchancen haben. Und Deutschland belegt laut dieser KI auf der Favoritenskala Platz 7, und zwar mit knapp 6% Chance auf den Weltmeistertitel. Der Topfavorit der KI ist mit knapp 16% Spanien, also sprich der amtierende Europameister. Direkt dahinter landen mit gut 12,5% die Franzosen. Und auch England, Argentinien und Portugal sind noch vor Deutschland in den Top 5 gelandet.
1: Aber gut, KI-Rechnungen hin oder her. Wir drücken der deutschen Mannschaft auf jeden Fall ganz fest die Daumen für ein erfolgreiches Turnier. Und jetzt mal ganz ehrlich, wer hat denn 2014 vor dem Turnier damit gerechnet, dass wir Weltmeister werden? Bei so einer WM ist schließlich immer alles möglich und nichts vorhersehbar. Danke dir, Pia. 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

Canada, die Black Eyed Peas bei Radio Bamberg. 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

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Jetzt schönen Feierabend mit Train.

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21: Um 17:30 im Studio Richard Papp. Nachdem die Stadt Forchheim angekündigt hat, ihre Anteile am Klinikum Forchheim Fränkische Schweiz an den Landkreis übertragen zu wollen, mahnt der Landkreis aktuell zu einer gründlichen Prüfung. Die Entscheidung liege zunächst beim Stadtrat. Der Landkreis verweist auch auf die wirtschaftlichen Herausforderungen des Klinikums und die hohen Defizite der vergangenen Jahre. Eine Übernahme weiterer Anteile hätte laut Landkreis erhebliche finanzielle Folgen für den Kreishaushalt und die Kommunen. Gleichzeitig betont Landrat Hans-Georg Zimmermann, dass die Zukunft des Klinikums nicht von Eigentumsfragen abhängig gemacht werden dürfe. Die medizinische Versorgung an den Standorten Forchheim und Ebermannstadt sei weiterhin gesichert. Fachkräftemangel, duale Ausbildung und Azubis, darum ging es heute am Tag der Ausbildung in Bayern. Aus diesem Anlass haben Matthias Grassmann, Präsident der Handwerkskammer Oberfranken, und die CSU-Landtagsabgeordnete Melanie Hummel gemeinsam das Bauunternehmen Rheinfelder Bau in Oberheit besucht. Im Radio Bamberg Interview sagte Grassmann über die Bedeutung des Handwerks und welche Ausbildungen besonders wichtig sind.
22: Das Handwerk ist das Rückgrat der deutschen Wirtschaft. Wichtig sind eigentlich alle. Wir haben 130 Ausbildungsberufe, es ist ein riesiger Bedarf da.

0: wie viele junge Leute, Menschen sind eingeladen, diese Berufe zu ergreifen. Baubereich ist natürlich ein Schwerpunkt bei uns. Also herzlich willkommen, Handwerk hat goldenen Boden.
1: Auch Melanie Hummel betonte die Wichtigkeit von ausbildenden Unternehmen und Azubis. In Bamberg gibt ein neues Kammermusikensemble sein Debüt. Das Michelsberg Quartett steht am Samstag erstmals gemeinsam auf der Bühne. Die vier Musikerinnen und Musiker unterrichten an der Städtischen Musikschule und haben das Ensemble im vergangenen Herbst gegründet. Das Konzert beginnt um 18 Uhr im neuen Festsaal der Musikschule. Gespielt werden Werke von Haydn und Beethoven. Der Eintritt am Samstag ist frei, Spenden sind willkommen. Danach macht sich das Quartett schon bald auf die Reise. Am 19. und 20. Juni tritt das Michelsberg-Quartett beim Festival Resonanze in Norditalien auf. Begleitet werden sie dabei von einer städtischen Delegation und Oberbürgermeister Sebastian Niedermeyer.
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1: Heute Abend trifft sich die schwarz-rote Koalition mit Arbeitgebern und Gewerkschaften, um über Reformen zu sprechen. Die Linke rät den Gewerkschaften im Voraus, sich gegen Einschnitte ins soziale Netz und bei Arbeitnehmerrechten zu stellen. Parteichefin Schwertner sagte an die Bundesregierung gerichtet, wer jetzt Strukturreformen verspreche, müsse dafür sorgen, dass das Leben bezahlbarer und die Arbeit sicherer werde. In Mexiko beginnt morgen die Fußball-Weltmeisterschaft mit der Partie Mexiko gegen Südafrika. Um ein Verkehrschaos rund um das Eröffnungsspiel zu vermeiden, fällt in Mexiko-Stadt an allen Schulen und Unis der Unterricht aus. Deutschland steigt dann am Sonntag mit der Partie gegen Curaçao ins Turnier ein. 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
3: Viele Wolken und aus denen fällt immer wieder Regen, denn wir haben zum Teil kräftige Schauer und auch einzelne Gewitter, die im Radio Bambergland unterwegs sind. Im Laufe der Nacht werden die Schauer seltener, bei Frühwert von 9 bis 6, morgen nochmal so 16 bis 18 Grad in etwa maximal. Viele Wolken, etwas Sonne und erneut Schauer und einzelne Gewitter, die sich bilden können. Die Radio Bamberg Aussichten für Bamberg, Forchheim und die Region. Am Freitag da dann häufig Regen und Nieselregen bei ähnlichen Temperaturen. Am Wochenende scheint öfter die Sonne, da wird es also wieder schöner. Aber trotzdem, vor allem in der Fränkischen Schweiz, können noch ein paar Regentropfen mit dabei sein. Die Temperaturen, die gehen aber wieder nach oben. Immerhin schon mal 20 bis 23 Grad.
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3: Gleich auf die Sekunde genau, 5:35. Hallo liebe Autofahrer, mit dem Blick auf die A3 Nürnberg-Würzburg. Zwischen Erlangen-Tennenlohe und Frauenaurach, 4 Kilometer Stau, kostet euch 10 Minuten. Und 2 Blitzer, Buckenhofen in der Friedensstraße, da sind 30 erlaubt. Und Bamberg in der Memmelsdorfer Straße, Höhe der Alten Post. Habt ihr auch was gesehen? Die Studio- und WhatsApp-Hotline. 0951 98 29 029. Dankeschön und gute Fahrt.
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3: Und jetzt wieder die Musik eures Lebens. Am Mittwochnachmittag gleich Teddy Swims. Was Neues von ihm, Mr. Know-It-All. Und das hier, das sind die 80er. Gute Laune mit den Pretenders. Don't get me wrong. Schön, dass ihr mit dabei seid.

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0: Gottesdienste, Fackelzug, Lichterprozession. In Burg Windheim im Kreis Bamberg startet heute Abend noch das sogenannte Heiligblutfest, dessen Wurzeln bis ins Jahr 1465 zurückreichen. Den Auftakt dazu bildet um 21 Uhr eine Messe in der Pfarrkirche. Anschließend steht ein Fackelzug durch den Ort auf dem Programm. Und Höhepunkt des Festes ist dann ein Festgottesdienst mit Prozession morgen früh ab 8.30 Uhr. Zelebriert von Erzbischof Emeritus Ludwig Schick. Alle Infos zu diesem Fest, das in Bayern mittlerweile zum immateriellen Kulturerbe zählt, findet ihr unter seelsorgebereich-steigerwald.de.

0: Pink und Just Like a Pill, Radio Bamberg am Mittwochnachmittag. 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
9: Ich bin Joshua Heise. Nach dem Zusammenstoß zweier Busse in Oberbayern ist ein Schulkind gestorben. Das gab der Dachauer Landrat Stefan Löwel bei einer Pressekonferenz vor Ort bekannt. Am Mittag waren ein Reisebus und ein Linienbus bei Hebertshausen aus ungeklärter Ursache zusammengestoßen. Mehrere Personen wurden dabei teils schwer verletzt. 4 Hubschrauber und 15 Notarztwagen wurden an die Unfallstelle beordert. Die schwarz-rote Koalition geht in die entscheidende Phase ihrer Reformpläne. Bei einem Spitzentreffen im Kanzleramt beraten heute Abend auch Arbeitgeber und Gewerkschaften über mögliche Veränderungen bei Arbeit, Steuern, Sozialversicherungen und Bürokratie. Zoe Tassovali berichtet.
10: Zwischen Arbeitgebern und Gewerkschaften gibt es bei vielen Themen erhebliche Meinungsunterschiede. Während Wirtschaftsverbände auf mehr Wachstum und schnellere Reformen drängen, warnen die Gewerkschaften vor Einschnitten beim Sozialstaat. Im Kanzleramt geht es deshalb zunächst einmal darum, gemeinsame Linien auszuloten. Anfang kommenden Monats will die Koalition dann die Eckpunkte für ihr großes Reformpaket festzurren.
9: In Deutschland gibt es trotz hoher Arbeitslosigkeit noch immer über 1 Million offene Stellen. Das zeigt die aktuelle Stellenerhebung des Instituts für Arbeitsmarkt und Berufsforschung. Auf 100 freie Stellen kommen demnach 264 Arbeitslose. Ein Problem: viele Jobsuchende haben keine Ausbildung, die meisten offenen Stellen verlangen das aber. Damit die Aufrüstung in der EU schneller vorangeht, sollen Genehmigungsverfahren für Verteidigungsprojekte beschleunigt werden. Vertreter des EU-Parlaments und der Mitgliedstaaten haben sich darauf geeinigt, dass eine Genehmigung künftig 102 Arbeitstage dauern darf. Sollte die zuständige Behörde vor Ablauf der Frist keine Entscheidung getroffen haben, gilt ein Antrag dann automatisch als genehmigt. Der Fußball ist unpolitisch, heißt es immer. Nur oft stimmt das nicht. Kurz vor dem WM-Start hat der Iran mit einem Spielabbruch gedroht, wenn es bei Auftritten des Teams in den Stadien zu Protesten gegen die islamische Führung kommen sollte. Der iranische Fußballverband habe die FIFA zudem mehrfach aufgefordert, sicherzustellen, dass iranische Zuschauer ausschließlich die offizielle

0: Flagge der Islamischen Republik ins Stadion bringen dürfen und nicht die alte persische Flagge.
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2: Mit Richard Pattberg. Bei Tröstau im Fichtelgebirge ist gestern Nachmittag ein 71-jähriger Mountainbiker schwer verunglückt. Der Mann war im Waldgebiet beim Seehaus unterwegs und stürzte dort offenbar mit seinem Fahrrad. Als er nicht nach Hause kam, konnte der Sohn den Mann per Handy orten. Er lag schwer verletzt mit mehreren Brüchen in einem Wassergraben im Wald. Die Bergwacht übernahm die Rettung vor Ort. Anschließend kam der Mann per Hubschrauber in ein Krankenhaus. Mehr Nachrichten aus der Region gibt's wieder um 6:30.
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3: Ab und zu Regen oder auch einzelne Gewitter möglich heute Abend. Im Laufe der Nacht beruhigt sich's wieder. Frühwerte 9 bis 6, morgen 16 bis 18 Grad maximal, ähnlich wie heute. Es wechseln sich Wolken und bisschen Sonne ab, aber erneut bilden sich auch Schauer und einzelne Gewitter. Die Radio Bamberg Aussichten für Bamberg, Forchheim und die Region. Freitag dann öfter nass von oben und am Wochenende, da wird es dann wieder schöner, da scheint öfter die Sonne bei 20 bis 23 Grad. Einzig in der fränkischen Schweiz vor allem, da können noch ein paar Regentropfen mit dabei sein.
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3: Schönen Mittwochabend, liebe Autofahrer, mit dem Blick auf die A3 Nürnberg-Würzburg zwischen Erlangen-Tennelohe und Frauenaurach. 2 Kilometer Stau, da braucht ihr 10 Minuten länger. Und in der Gegenrichtung Würzburg-Nürnberg zwischen Erlangen-Frauenaurach und dem Kreuzfurt-Erlangen 1 Kilometer zähfließend. Blitzer stehen Buckenhofen in der Friedensstraße, da sind 30 erlaubt. Und Bamberg in der Memmelsdorfer Straße, Höhe der Alten Post eventuell noch. Allen unterwegs wünsche ich eine gute Fahrt.
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3: Hallo zusammen am Mittwoch. Wir schauen schon mal aufs Wochenende. Da gibt's in Bamberg eine Benefizveranstaltung mit dem Thema Die Farben des Senegal. Passte irgendwie auch. Morgen beginnt ja die Fußball-WM und der Senegal ist mittlerweile zum 3. Mal in Folge bei einer Weltmeisterschaft mit dabei. Aber zurück zur Veranstaltung am Wochenende in Bamberg. Was da alles geboten ist, was es damit auf sich hat, all das klären wir gleich ausführlich nach der Musik eures Lebens. Jetzt zum Beispiel Phil Collins und Philip Bailey.

0: Mein Zuhause, meine Hits, die Bee Gees am Mittwochabend bei Radio Bamberg. Drei senkrechte Balken in grün, gelb, rot und ein grüner Stern in der Mitte. So sieht die Flagge des Senegal aus. Zum dritten Mal in Folge ist das westafrikanische Land jetzt bei einer Fußball-Weltmeisterschaft dabei, die ja morgen beginnt. Und falls ihr schon immer mal mehr über die Kultur vor allem und die Vielfalt Senegals erfahren wolltet, an diesem Wochenende habt ihr in Bamberg die perfekte Gelegenheit dazu. Mehr Infos hat Jutta Schindler aus der Radio Bamberg Redaktion.
1: Vom 12. bis 14. Juni, da findet in der Kulturfabrik in Bamberg die Veranstaltung Die Farben des Senegal statt. Und hier ist neben Kultur noch ganz viel mehr geboten. So Ulrike Roppelt, die erste Vorsitzende und interkulturelle Trainerin des Vereins, die Bildungsanstifter.
2: Es ist ja immer ganz wichtig, Essen zu haben. Der Jacques Sagna wird für uns kochen. Wir haben Musik dabei. Pape de la Cora spielt am Nachmittag, am Samstag ein Konzert. Am Abend ist die Band von ihm mit dabei. Wir werden tanzen. Body and Soul aus Bamberg ist dabei. Es gibt am Freitag eine Fotoausstellung, eine Vernissage und den Film Senegal Deep Inside. Und es wird am Sonntag auch eine Modenschau geben, traditionelle und moderne Mode aus dem Senegal.
1: Und natürlich ist auch einiges für die Kinder geboten, aber die Veranstaltung hat auch einen wichtigen Hintergrund. Der Verein möchte für ein Projekt Spenden sammeln.
2: Die Spenden der senegalesischen Kulturtage fließen in unser Projekt Bandmam Yalla. Das ist ein Haus für Talibe. Man könnte auch sagen, ein sicherer Ort für schutzbedürftige Kinder.
1: Also einfach vorbeikommen und sich von dem Taranga, also der Herzlichkeit und dem warmen Willkommen der Kultur mitreißen lassen.
0: Danke dir, Jutta. Die Farben des Senegal. Von Freitag bis Sonntag in der Kulturfabrik in Bamberg. Der Eintritt ist frei. Wenn ihr aber wollt, dann könnt ihr gerne mit einer Spende etwas Gutes tun.
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4: Um 6:30 im Studio Richard Papp. Heute ist der Bayerische Tag der Ausbildung und aus diesem Grund haben die CSU-Landtagsabgeordnete Melanie Hummel und der oberfränkische Handwerkskammerpräsident Matthias Grassmann das Bauunternehmen Rheinfelder Bau in Oberheit besucht. Im Fokus standen dabei die duale Ausbildung, Fachkräftesicherung und die Unterstützung für Betriebe und Azubis. Melanie Hummel dazu im Radio Bamberg Interview.
5: Die Ausbildung ist für die jungen Menschen einfach wirklich eine gute Grundlage, beruflich einzusteigen und wir sind wahnsinnig stolz auf die Handwerksbetriebe, die immer wieder auch Auszubildende bei sich aufnehmen und wir wollen mit dem Tag der Ausbildung einerseits diejenigen motivieren, die Betriebe weiter auszubilden und die jungen Menschen darauf hinweisen, dass Ausbildung wirklich eine ganz gute Grundlage ist, beruflich zu starten.
4: HWK-Präsident Grassmann sagte, das Handwerk sei das Rückgrat der deutschen Wirtschaft und der Bedarf an Azubis sei enorm. Beim Kanalbau Großprojektivensammler Bamberg Ost rückt der Margaretendamm in den Fokus. Dort sollen im Oktober die ersten Bauarbeiten beginnen. Über die geplanten Maßnahmen im Bereich des nördlichen Margaretendamms und der Europabrücke informiert die Stadt Bamberg morgen bei einem Baustellenspaziergang. Los geht's dann um 17.30 Uhr am Personalparkplatz von Bamberg Service am Margaretendamm. Ein Streit um fehlende Bäume bei einem Bauprojekt im Bamberger Osten ist jetzt beendet. Nach jahrelanger Verzögerung sind in der Memmelsdorfer Straße jetzt die ersten Bäume gepflanzt worden. Auf dem Grundstück gegenüber der Melzerei Weiermann waren Anfang der 2020er Jahre Mehrfamilienhäuser entstanden. Die im Bebauungsplan festgelegte Begrünung blieb jedoch lange aus. Wie Grünes Bamberg jetzt mitteilt, sei es gerade mit Blick auf Klimaanpassung und Hochwasserschutz wichtig, dass bei Bauprojekten festgelegte Begrünungsmaßnahmen auch tatsächlich umgesetzt werden.
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4: Weil Amazon das Abo-Modell Prime vor einigen Jahren teurer gemacht hat, klagt die Verbraucherzentrale NRW. Der Sammelklage haben sich mittlerweile mehr als 130.000 Menschen angeschlossen. Bekommen die Verbraucherschützer Recht, gibt es für die Kunden, die sich an der Klage beteiligen, Geld zurück. Die Richter haben der Verbraucherzentrale bereits 2-mal Recht gegeben. Dagegen hat Amazon Revision beim Bundesgerichtshof eingelegt. Heute Abend trifft sich die schwarz-rote Koalition mit Arbeitgebern und Gewerkschaften, um über Reformen zu sprechen. Die Linke rät den Gewerkschaften im Voraus, sich gegen Einschnitte ins soziale Netz und bei Arbeitnehmerrechten zu stellen. Parteichefin Schwertner sagte an die Bundesregierung gerichtet, wer jetzt Strukturreformen verspreche, müsse dafür sorgen,

0: dass das Leben bezahlbarer und die Arbeit sicherer werde. 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
2: Jetzt am Abend sind zum Teil noch kräftige Schauer oder auch einzelne Gewitter unterwegs. Im Laufe der Nacht beruhigt sich das Ganze bei Frühwerten von 9 bis 6. Morgen dann wieder, ähnlich wie heute, 16 bis 18 Grad maximal. Es wechseln sich Wolken und etwas Sonne ab, aber erneut können sich Schauer und einzelne Gewitter bilden. Und die Radio Bamberg Aussichten für Bamberg, Forchheim und die Region. Auch am Freitag kommen wir nicht trockenen Fußes durch den Tag. Öfter mal Regen und Nieselregen. Erst am Wochenende scheint dann öfter die Sonne. Es wird wieder wärmer, 20 bis 23 Grad. Nur in der fränkischen Schweiz vor allem, da können noch ein paar Regentropfen mit dabei sein.
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2: Mit der Musik eures Lebens, drei am Stück jetzt wieder. Cyndi Lauper ist mit dabei, Chris de Burgh aus den 80ern. Und das hier sind die Imagine Dragons.

0: Der Sound der 80er am Mittwochfeierabend. Cyndi Lauper war das.
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Michael Patrick Kelly bei Radio Bamberg. Beautiful Madness. Ich bin Michi Eichler und einen habe ich noch. Und zwar eine Geschichte aus Frankreich, genauer gesagt aus Paris. Dort haben Forscher bei einer groß angelegten Grabung vor der Kathedrale Notre Dame hunderte Objekte aus dem Mittelalter und der Römerzeit gefunden. Unter anderem altertümliche Toiletten, also Gruben oder einfache Sitzanlagen, bei denen Fäkalien direkt in eine Grube oder einen Behälter gefallen sind. Die Fundstücke sind heute natürlich viel wert. Ja, da hat man im wahrsten Sinne des Wortes aus Scheiße Geld gemacht. Euch jetzt einen schönen Abend. Bis morgen.

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6: Ich bin Joshua Heise. Bei einem schweren Busunfall in Oberbayern ist ein Kind ums Leben gekommen. Ein Reisebus mit Schulkindern war am Mittag im Landkreis Dachau mit einem Linienbus zusammengestoßen. Oliver Urbanke berichtet.
7: Unterwegs waren Schülerinnen und Schüler einer zweiten Klasse. Ein Kind starb bei dem Unfall, wie die Polizei am späten Nachmittag bestätigt hat. Weitere Kinder und eine Lehrerin wurden teils schwer verletzt. Die beiden Busse sind bei Hebertshausen in einer Kurve zusammengestoßen. Im Linienbus waren keine Fahrgäste. Was genau zu dem Unfall geführt hat, ist bislang unklar.
6: Der Tankrabatt läuft wie geplant Ende Juni aus. Das haben die Koalitionsfraktionen von Union und SPD nach Bildinformationen entschieden. Die Steuersenkung auf Sprit hatte seit dem 1. Mai den Literpreis um knapp 17 Cent gesenkt. Als Begründung für das Tankrabatt aus nennt die Koalition die Haushaltslage. Eine Verlängerung sei finanzpolitisch nicht sinnvoll. Beim heutigen Reformgespräch zwischen Bundesregierung, Gewerkschaften und Arbeitgebern wird es heute hoch hergehen. CDU-Generalsekretär Linnemann sagte vor dem Treffen, die Wirtschaft müsse wieder laufen lernen. Deshalb würden sowohl die Gewerkschaften als auch die Arbeitgeberverbände am Ende bei vielen Themen nicht jubeln. Wirtschaftsministerin Reiche zeigt sich offen für Kompromisse bei ihrer umstrittenen Energiewendereform. Die CDU-Politikerin will unter anderem den Ausbau von Wind- und Solaranlagen besser an den Netzausbau anpassen. Trotzdem hält sie daran fest, dass die Leistungen dieser Anlagen bei drohender Überlastung der Stromnetze gedrosselt werden sollen. Gleichzeitig sei sie für andere Vorschläge offen. US-Präsident Trump hat dem Iran erneut gedroht. Teheran habe zu lange gebraucht, einen Deal auszuhandeln und müsse jetzt die Konsequenzen tragen, schrieb Trump auf seinem Online-Sprachrohr. Zeitgleich erklärte er Irans Militär für weitgehend besiegt. Die USA und der Iran hatten sich in der vergangenen Nacht trotz Waffenruhe und laufenden Verhandlungen erneut gegenseitig angegriffen.
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1: 10. Juni 1996. Robert Miles steigt mit Fable in die Charts ein. Der Mann hinter diesem Song heißt eigentlich Roberto Concina, geboren in der Schweiz, aufgewachsen in Bella Italia. Kein Popstar, kein Showtyp, nur ein junger Mann mit einem Mischpult, einem Computer und einem Gefühl für Melodien, die unter die Haut gehen. Nach dem weltweiten Erfolg von Children will er Ende der 90er beweisen, dass der große Erfolg kein Zufall war. Also schreibt Robert Miles Fable. Wieder ohne Gesang, wieder getragen von einem Piano, doch diesmal

Mal flirrender, mystischer, fast wie ein Traum im Dämmerlicht. Fable ist mehr als nur der nächste Track. Es ist der Versuch, einen Sound weiter zu erzählen, der sich völlig von dem unterscheidet, was sonst so in den Clubs läuft. Weniger Party, mehr Poesie. Robert selbst tritt kaum auf, gibt kaum Interviews, will nichts verkaufen, außer seiner Musik. Und doch, Fable wird ein Hit. Top 10 in Deutschland, in Großbritannien, ganz Europa. Weil man sofort spürt, da will keiner gefallen, da will jemand etwas fühlen. Und das macht Fable unvergesslich.

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15: Ich bin Joshua Heise. Bei einem schweren Busunfall in Oberbayern ist ein Kind ums Leben gekommen. Ein Reisebus mit Schulkindern war am Mittag im Landkreis Dachau mit einem Linienbus zusammengestoßen. Oliver Urbanke berichtet.
16: Unterwegs waren Schülerinnen und Schüler einer zweiten Klasse. Ein Kind starb bei dem Unfall, wie die Polizei am späten Nachmittag bestätigt hat. Weitere Kinder und eine Lehrerin wurden teils schwer verletzt. Die beiden Busse sind bei Hebertshausen in einer Kurve zusammengestoßen. Im Linienbus waren keine Fahrgäste. Was genau zu dem Unfall geführt hat, ist bislang unklar.
15: Der Tankrabatt läuft wie geplant Ende Juni aus. Das haben die Koalitionsfraktionen von Union und SPD nach Bildinformationen entschieden. Die Steuersenkung auf Sprit hatte seit dem 1. Mai den Literpreis um knapp 17 Cent gesenkt. Als Begründung für das Tankrabatt aus nennt die Koalition die Haushaltslage. Eine Verlängerung sei finanzpolitisch nicht sinnvoll.
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5: Ich bin Joshua Heise. Nach einem schweren Unfall zwischen einem mit Schulkindern besetzten Reisebus und einem leeren Linienbus ist ein Junge gestorben. Wie die Polizei mitteilte, wurden zwei weitere Kinder sowie eine Lehrerin schwer und viele weitere Kinder plus die Busfahrer leicht verletzt. Der Dachauer Landrat Löwel sprach von einem der schwersten Unfälle in der Geschichte des Landkreises. Die Unfallursache ist noch unklar. Nachdem die Bundesregierung angekündigt hat, den Tankrabatt nicht zu verlängern, will der Mineralölkonzern Fuels und Energie die Steuersenkung bis zum Ende weiter in voller Höhe an die Kunden weitergeben. Das habe man versprochen und daran halte man sich, sagte ein Sprecher der Rheinischen Post. Durch den Tankrabatt sollten die durch den Iran-Krieg stark gestiegenen Tankpreise abgefedert werden. Er läuft Ende des Monats aus. Deutschland ist auf Extremhitze als Krisenlage bisher nicht ausreichend vorbereitet. Das warnt ein Bündnis aus Gesundheits- und Klimaexperten kurz vor dem morgigen Hitzeaktionstag. Ursula Winkler berichtet.
6: Das Bündnis warnt vor einem sogenannten Hitzedom-Szenario, bei dem in nur wenigen Tagen Zehntausende Menschen sterben könnten. Bei dem Wetterphänomen bildet eine besonders stark ausgeprägte Hochdruckzone in der Atmosphäre eine Art Kuppel, die dann die Hitze über einem bestimmten Gebiet einschließt und die heiße Luft gefangen hält. Darauf sei Deutschland nicht vorbereitet. Die Experten fordern einen konsequenten und flächendeckenden Hitzeschutz.
5: Die EU-Chemikalienbehörde hat erneut vor sogenannten Ewigkeitschemikalien gewarnt, insbesondere vor dem Stoff TFA. Dieser schade der menschlichen Fortpflanzung und könne ungeborene Kinder schädigen. TFA kommt häufig in der Industrie vor, wird aber auch als Unkrautvernichter oder für Heiz- und Kühlsysteme benutzt. Die EU-Kommission soll jetzt Einschränkungen für den Stoff erarbeiten. Das Verfahren von Colleen Fernandes gegen ihren Ex-Mann Christian Ulmen ist von Mallorca an die deutsche Justiz übergeben worden. Fernandes hatte Ulmen im Dezember in Palma wegen körperlicher Übergriffe und dem Erstellen von Deepfakes angezeigt. Sie hat gegen die Übergabe Widerspruch eingelegt und will weiter für ein Verfahren in Spanien kämpfen. Für Ulmen gilt bis zum Urteilsspruch die Unschuldsvermutung.
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6: Ich bin Joshua Heise. Nach einem schweren Unfall zwischen einem mit Schulkindern besetzten Reisebus und einem leeren Linienbus ist ein Junge gestorben. Wie die Polizei mitteilte, wurden zwei weitere Kinder sowie eine Lehrerin schwer und viele weitere Kinder plus die Busfahrer leicht verletzt. Der Dachauer Landrat Löwel sprach von einem der schwersten Unfälle in der Geschichte des Landkreises. Die Unfallursache ist noch unklar. Nachdem die Bundesregierung angekündigt hat, den Tankrabatt nicht zu verlängern, will der Mineralölkonzern Fuels und Energie die Steuersenkung bis zum Ende weiter in voller Höhe an die Kunden weitergeben. Das habe man versprochen und daran halte man sich, sagte ein Sprecher der Rheinischen Post. Durch den Tankrabatt sollten die durch den Iran-Krieg stark gestiegenen Tankpreise abgefedert werden. Er läuft Ende des Monats aus.
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3: Ich bin Joshua Heise. Bei einem Busunfall in Oberbayern ist ein Zweitklässler ums Leben gekommen. Zwei Schulklassen waren nach Polizeiangaben auf einem Ausflug, als ihr Reisebus bei Hebertshausen mit einem Linienbus kollidierte. Neben dem toten Jungen sind zwei weitere Kinder sowie eine Lehrerin schwer verletzt worden. 30 weitere Kinder, eine Lehrerin und die zwei Busfahrer wurden leicht verletzt. Die Unfallursache ist noch unklar. Der Tankrabatt läuft wie geplant Ende Juni aus. Das haben Union und SPD nach Bildinformationen entschieden. Eine Verlängerung sei finanzpolitisch nicht sinnvoll, so Unionsfraktionsvize Müller. Die Koalition hatte die Spritsteuer seit dem 1. Mai um knapp 17 Cent pro Liter gesenkt. Sollte sich die Lage ab dem 1. Juli dramatisch ändern, könne man trotzdem schnell reagieren, hieß es weiter. Das Bundeskabinett hat eine neue Strategie für die Luftfahrt beschlossen. Das Ziel: Deutschland soll innerhalb der nächsten 15 Jahre zur führenden Luftfahrtnation werden. Die Industrie fordert dazu konkrete Maßnahmen, allen voran niedrigere Steuern und weniger Bürokratie. Nach Branchenangaben haben sich die Standortkosten seit der Corona-Pandemie teils verdoppelt. Viele Kinder zocken täglich oder zumindest mehrmals die Woche am Tablet oder der Konsole. Doch wie viele Eltern wissen eigentlich, was ihr Nachwuchs da spielt? Eine Umfrage des Kinderhilfswerks gibt Antworten. Ronny Tucher berichtet.
4: Befragt wurden nicht etwa die Eltern, sondern die Kinder und Jugendlichen. Und bei den 10- bis 17-Jährigen hat nur die Hälfte den Eindruck, dass sich ihre Eltern angemessen dafür interessieren, was sie regelmäßig spielen. 21% dagegen sagen, meine Eltern interessieren sich zu wenig dafür. Und 16% wiederum finden, die Neugier ihrer Eltern sei zu groß.
3: In Würzburg und dem benachbarten Gerbrunn muss das Leitungswasser abgekocht werden. Bei einer Routineuntersuchung in einem Pumpwerk sind Bakterien entdeckt worden. Das Wasser soll vor der Nutzung sprudelnd aufgekocht und mindestens 10 Minuten abgekühlt werden, auch zum Zähneputzen oder Wundenwaschen. Besonders gefährdet sind Kinder, ältere Menschen und Personen mit schwachem Immunsystem.
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2: Ich bin Joshua Heise. Bei einem Busunfall in Oberbayern ist ein Zweitklässler ums Leben gekommen. Zwei Schulklassen waren nach Polizeiangaben auf einem Ausflug, als ihr Reisebus bei Hebertshausen mit einem Linienbus kollidierte. Neben dem toten Jungen sind zwei weitere Kinder sowie eine Lehrerin schwer verletzt worden. 30 weitere Kinder, eine Lehrerin und die zwei Busfahrer wurden leicht verletzt. Die Unfallursache ist noch unklar. In Würzburg und dem benachbarten Gerbrunn muss das Leitungswasser abgekocht werden. Bei einer Routineuntersuchung in einem Pumpwerk sind Bakterien entdeckt worden. Das Wasser soll vor der Nutzung sprudelnd aufgekocht und mindestens 10 Minuten abgekühlt werden, auch zum Zähneputzen oder Wundenwaschen. Besonders gefährdet sind Kinder, ältere Menschen und Personen mit schwachem Immunsystem.
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1: Ich bin Yves Simon. Nach einem schweren Unfall zwischen einem mit Schulkindern besetzten Reisebus und einem leeren Linienbus bei Hebertshausen im Landkreis Dachau ist ein Junge gestorben. Wie die Polizei jetzt mitgeteilt hat, sind zwei weitere Kinder sowie eine Lehrerin schwer verletzt worden und viele weitere Kinder und auch der Busfahrer wurden leicht verletzt. Der Dachauer Landrat Löwel spricht von einem der schwersten Unfälle in der Geschichte des Landkreises. Die Ursache für den Unfall, die ist noch unklar. Der sogenannte Tankrabatt fällt wie geplant Ende dieses Monats, also Ende Juni, weg. Das hat Unionsfraktionsvize Müller in der ARD bestätigt. Die Koalition hatte die Spritsteuer im Mai und Juni um knapp 17 Cent pro Liter gesenkt. Für uns berichtet Ursula Winkler.
2: Der Tankrabatt war von Beginn an für 2 Monate geplant. Zuletzt hatte es aber viele Debatten über eine mögliche Verlängerung gegeben. Jetzt ist das Ende amtlich. Der Rabatt habe gut gewirkt, heißt es aus den Regierungsfraktionen, aber er sei finanzpolitisch nicht sinnvoll. Man könne es sich in der aktuellen Lage nicht leisten, Schulden dafür aufzunehmen. Damit dürften die Preise an den Zapfsäulen ab Juli wieder nach oben gehen und das kurz vor den Sommerferien.
1: Im Berliner Kanzleramt sind Union und SPD mit Arbeitgebern und Gewerkschaften zu Beratungen über das große Reformpaket zusammengekommen. Es geht um Arbeitsmarkt, Steuern, Sozialversicherungen und Bürokratieabbau. Am 1. Juli soll der Koalitionsausschuss die Eckpunkte beschließen. Die Ausgangslage ist aber schwierig. Die Gewerkschaften lehnen viele Reformpläne der Regierung aus Union und SPD ab. Die USA werden den Iran wieder angreifen. Das hat US-Präsident Trump angekündigt. Das US-Militär hatte den Iran erst gestern hart getroffen und heute wird es wieder passieren, so hat es Trump im Weißen Haus formuliert. Gleichzeitig fordert er die Regierung im Iran dazu auf, einem Abkommen zuzustimmen. Die USA und der Iran hatten sich zuvor gegenseitig immer wieder angegriffen, trotz vereinbarter Waffenruhe. Nicht nur viel zu spät, sondern auch nochmal teurer. Einem Bericht der Stuttgarter Zeitung zufolge wird das Bahnsorgenkind Stuttgart 21 weitere 2 bis 3 Milliarden Euro mehr kosten als gedacht. Die Bahn wollte sich dazu bisher noch nicht äußern, will aber Ende Juni über das neue Inbetriebnahmekonzept informieren. Erst vor wenigen Tagen war bekannt geworden, dass der Durchgangsbahnhof erst 2031 eröffnen soll. Das ist noch einmal über ein Jahr später als bisher geplant.
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1: Ich bin Yves Simon. Nach einem schweren Unfall zwischen einem mit Schulkindern besetzten Reisebus und einem leeren Linienbus bei Hebertshausen im Landkreis Dachau ist ein Junge gestorben. Wie die Polizei jetzt mitgeteilt hat, sind zwei weitere Kinder sowie eine Lehrerin schwer verletzt worden und viele weitere Kinder und auch der Busfahrer wurden leicht verletzt. Der Dachauer Landrat Löwel spricht von einem der schwersten Unfälle in der Geschichte des Landkreises. Die Ursache für den Unfall, die ist noch unklar. Der sogenannte Tankrabatt fällt wie geplant Ende dieses Monats, also Ende Juni, weg. Das hat Unionsfraktionsvize Müller in der ARD bestätigt. Die Koalition hatte die Spritsteuer im Mai und Juni um knapp 17 Cent pro Liter gesenkt. Für uns berichtet Ursula Winkler.
2: Der Tankrabatt war von Beginn an für 2 Monate geplant. Zuletzt hatte es aber viele Debatten über eine mögliche Verlängerung gegeben. Jetzt ist das Ende amtlich. Der Rabatt habe gut gewirkt, heißt es aus den Regierungsfraktionen, aber er sei finanzpolitisch nicht sinnvoll. Man könne es sich in der aktuellen Lage nicht leisten, Schulden dafür aufzunehmen. Damit dürften die Preise an den Zapfsäulen ab Juli wieder nach oben gehen und das kurz vor den Sommerferien.
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1: Ich bin Yves Simon. Bei Hebertshausen im Landkreis Dachau in Oberbayern ist ein Junge bei einem schweren Busunfall ums Leben gekommen. Zwei weitere Kinder und auch die Lehrerin sind schwer verletzt worden, viele weitere Schüler und beide Busfahrer leicht. Michaela Grob von der zuständigen Polizei.
2: Also wie das passieren konnte, das ist jetzt letztendlich Aufgabe, sage ich mal, die Unfallursache auch mit Hilfe eines Gutachters zu ermitteln. Wir werden die Ursache sicherlich heute und auch nicht

0: in den nächsten Tagen benennen können. Da werden jetzt mehrere Untersuchungen, vielleicht auch ein unfallanalytisches Gutachten, sage ich mal, notwendig sein.
1: Ein Schulreisebus war mit einem leeren Linienbus zusammengestoßen. Im Berliner Kanzleramt hat am Abend die heiße Phase für das große Reformpaket der schwarz-roten Bundesregierung begonnen. Union und SPD beraten dort gerade mit Arbeitgebern und Gewerkschaften über Änderungen am Arbeitsmarkt, bei Steuern, Sozialversicherungen und beim Bürokratieabbau. Am 1. Juli soll der Koalitionsausschuss die Eckpunkte festlegen. Bundeskanzler Merz spricht von Reformen höchster Priorität, um Deutschland wieder auf Wachstumskurs zu bringen. Seit Ausbruch des Iran-Kriegs ist die Straße von Hormuz weitgehend dicht. Jetzt aber behauptet Präsident Trump, das US-Militär hätte in einer geheimen Mission mehr als 200 Handelsschiffe sicher durch die Meerenge geleitet. Mehr als 100 Millionen Barrel Öl sind demnach jetzt zusätzlich auf dem Weltmarkt, obwohl der Iran den Schiffsverkehr in der Meerenge mit Drohungen und Angriffen weitgehend lahmgelegt hat. Eine unabhängige Bestätigung für Trumps Angaben gibt es bisher nicht. Jede Wohnung in Deutschland soll in Zukunft einen Glasfaseranschluss bekommen. Das hat Digitalminister Wildberger angekündigt. Das Bundeskabinett hat dazu eine Änderung des Telekommunikationsgesetzes beschlossen. Mehrfamilienhäuser sollen Vorrang bekommen. Und damit das alles auch wirklich klappt, sollen vorher noch bürokratische Hürden abgeschafft werden. Vor dem Start der Fußball-Weltmeisterschaft morgen sorgt der Fall des somalischen Schiedsrichters Omar Artan für Wirbel. Er ist ja Afrikas Schiedsrichter des Jahres und trotzdem wurde ihm von den USA die Einreise verweigert, offenbar aus Sicherheitsgründen, wie es heißt. FIFA-Präsident Infantino hat sich jetzt auch zu dem Fall geäußert in einem Statement. Er nennt das Ganze zwar unglücklich, betont aber auch, der Weltverband müsse die Entscheidungen der Gastgeber respektieren und wörtlich, die FIFA sei nicht der König der Welt.
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1: Ich bin Yves Simon. Bei Hebertshausen im Landkreis Dachau in Oberbayern ist ein Junge bei einem schweren Busunfall ums Leben gekommen. Zwei weitere Kinder und auch die Lehrerin sind schwer verletzt worden, viele weitere Schüler und beide Busfahrer leicht. Michaela Grob von der zuständigen Polizei.
2: Also wie das passieren konnte, das ist jetzt letztendlich Aufgabe, sage ich mal, die Unfallursache auch mit Hilfe eines Gutachters zu ermitteln. Wir werden die Ursache sicherlich heute und auch nicht

0: in den nächsten Tagen benennen können. Da werden jetzt mehrere Untersuchungen, vielleicht auch ein unfallanalytisches Gutachten, sage ich mal, notwendig sein.
1: Ein Schulreisebus war mit einem leeren Linienbus zusammengestoßen. Im Berliner Kanzleramt hat am Abend die heiße Phase für das große Reformpaket der schwarz-roten Bundesregierung begonnen. Union und SPD beraten dort gerade mit Arbeitgebern und Gewerkschaften über Änderungen am Arbeitsmarkt, bei Steuern, Sozialversicherungen und beim Bürokratieabbau. Am 1. Juli soll der Koalitionsausschuss die Eckpunkte festlegen. Bundeskanzler Merz spricht von Reformen höchster Priorität, um Deutschland wieder auf Wachstumskurs zu bringen.
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1: Ich bin Yves Simon. Bei Hebertshausen in Oberbayern hat es einen schweren Unfall mit einem Reisebus gegeben, in dem Schulkinder waren. Das Fahrzeug mit Zweitklässlern der Grundschule Heimhausen an Bord ist in einer engen Kurve mit einem entgegenkommenden Linienbus zusammengekracht. Ein Junge wurde so schwer verletzt, dass er noch an der Unfallstelle gestorben ist. Zwei Kinder und eine Lehrerin haben schwerste Verletzungen erlitten. Es gibt ansonsten auch noch 30 weitere Verletzte. Die Ursache des Unfalls ist noch unklar. Die Staatsanwaltschaft hat einen Gutachter eingesetzt. Alkohol aber soll nach ersten Tests bei keinem der beiden Fahrer eine Rolle gespielt haben. Die Spitzen der Regierungskoalition sprechen seit dem Abend mit Gewerkschaften und Arbeitgeberverbänden über geplante Reformen bei Rente, Kranken- und Pflegeversicherung sowie bei der Steuerberechnung. Das Treffen findet im Berliner Kanzleramt statt. Bundeskanzler Merz betont, er wolle vor allem auf Dialog setzen, nicht nur innerhalb von Union und der SPD, sondern auch zwischen Arbeitgebern und Gewerkschaften. Papst Leo XIV. Hat in Barcelona in der Sagrada Familia eine Messe zum 100. Todestag des Architekten Antonio Gaudi gefeiert.

0: den Jesusturm gesegnet. Durch ein Doppelkreuz aus Bayern ist die Basilika jetzt das höchste Gotteshaus der Welt und löst das Ulmer Münster ab. Bei einer Licht- und Feuerwerksshow wurde Gaudi außerdem mit einer großen Drohneninszenierung geehrt. Die Schauspielerin Glenn Close wird mit einem Oscar-Ehrenpreis ausgezeichnet. Die 79-Jährige war schon insgesamt 8-mal für den Oscar nominiert, gewonnen hat sie ihn bisher aber nicht. Bekannt ist sie unter anderem für ihre Rolle der Cruella de Vil im Film 101 Dalmatiner. Heute startet die Fußball-WM, also seit eben haben wir ja schon Donnerstag. Und die deutsche Fußballnationalmannschaft wird die Eröffnung heute Abend der WM in ihrem Quartier gemütlich vor der Leinwand am Pool mitverfolgen. Lange gedulden, bis sie dann endlich selbst ins Geschehen eingreifen können, müssen die Spieler allerdings nicht, denn schon am Sonntag trifft das Team auf Curaçao. David Raum freut sich, dass es endlich losgeht.
1: Insgesamt freuen wir uns alle drauf, wenn die WM endlich beginnt. Man hat so ein bisschen die ganze Saison ist ja im Hinterkopf gehabt. Ich glaube, die ganze Welt ist ready. Man sieht auch im Internet immer wieder, der Hype ist langsam da für die WM. Ich glaube, wenn dann das erste Spiel gespielt ist, dann kommt jeder auch so ein bisschen in Fahrt und in WM-Stimmung.
0: Den WM-Auftakt am Abend bestreitet Mitgastgeber Mexiko gegen Südafrika. Anpfiff ist um 21 Uhr deutscher Zeit.
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1: Ich bin Yves Simon. Bei Hebertshausen in Oberbayern hat es einen schweren Unfall mit einem Reisebus gegeben, in dem Schulkinder waren. Das Fahrzeug mit Zweitklässlern der Grundschule Heimhausen an Bord ist in einer engen Kurve mit einem entgegenkommenden Linienbus zusammengekracht. Ein Junge wurde so schwer verletzt, dass er noch an der Unfallstelle gestorben ist. Zwei Kinder und eine Lehrerin haben schwerste Verletzungen erlitten. Es gibt ansonsten auch noch 30 weitere Verletzte. Die Ursache des Unfalls ist noch unklar. Die Staatsanwaltschaft hat einen Gutachter eingesetzt. Alkohol aber soll nach ersten Tests bei keinem der beiden Fahrer eine Rolle gespielt haben. Die Spitzen der Regierungskoalition sprechen seit dem Abend mit Gewerkschaften und Arbeitgeberverbänden über geplante Reformen bei Rente, Kranken- und Pflegeversicherung sowie bei der Steuerberechnung. Das Treffen findet im Berliner Kanzleramt statt. Bundeskanzler Merz betont, er wolle vor allem auf Dialog setzen, nicht nur innerhalb von Union und SPD, sondern auch zwischen Arbeitgebern und Gewerkschaften.
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1: Ich bin Yves Simon. Die USA haben gerade trotz der Waffenruhe wieder Ziele im Iran angegriffen. Das US-Militär spricht von Selbstverteidigungsschlägen als Reaktion auf anhaltende iranische Aggression. Iranische Staatsmedien melden Explosionen an der Südküste und auch in der Region Bandar Abbas. Schon in den letzten Tagen hatten sich Iran, Israel und die USA trotz der Feuerpause wieder gegenseitig beschossen. Beobachter fürchten eine neue Eskalation im Streit um die strategisch wichtige Straße von Hormuz. Gespräche beendet. Die Spitzen der schwarz-roten Bundesregierung haben am Abend mit Gewerkschaften und Arbeitgeberverbänden über Arbeitsmarkt, Sozialversicherungen, Bürokratieabbau und Steuerpolitik beraten. Regierungssprecher Cornelius hat nichts zu den Inhalten gesagt, nur so viel. Die Sozialpartner wollen den Reformprozess konstruktiv begleiten. Außerdem sind auch weitere Gespräche vereinbart worden. In mehreren bayerischen Städten haben hunderte Menschen gegen Sparpläne im Gesundheitswesen demonstriert. In Würzburg, Deggendorf, München, Nürnberg und in Kempten sind nach Angaben der Gewerkschaft Verdi etwa 1.700 Menschen auf die Straße gegangen. Heute berät die Gesundheitsministerkonferenz in Hannover über die Reformpläne von Bundesgesundheitsministerin Warken, mit denen die Beiträge zur gesetzlichen Krankenversicherung stabil gehalten werden sollen. Die Entscheidung über den Austragungsort der nordischen Ski-WM 2031 ist überraschend vertagt worden. Oberstdorf und Planitzer hatten sich beworben, konnten sich laut Ski-Weltverband FIS aber nicht eindeutig durchsetzen. Bei der nordischen Ski-WM gibt es Skispringen, Langlauf und nordische Kombinationen. Oberstdorf hatte auf seine vierte WM gehofft, zuletzt war dort

0: 2021 unter Corona-Bedingungen ohne Zuschauer ausgetragen worden. Schauen wir zur Fußball-WM. Die startet ja heute Abend mit der Partie Mexiko gegen Südafrika. Das deutsche Team schaut den Auftakt im Teamquartier in New Jersey. Ja, und weil die Anfahrt zum Stadion für die Fans vor allem in New Jersey so teuer ist, statt der regulären 13 Dollar, kosten zur WM Hin- und Rückfahrt mit der Bahn fast 100 Dollar. Deswegen hat die DFB-L schon mal einen kostenlosen Transport für eins ihrer Spiele organisiert. Das deutsche Team zahlt 600 Fans die Anfahrt zum WM-Spiel gegen Ecuador. Das findet in New Jersey statt. Um eins der Gratistickets zu bekommen, muss man aber Mitglied des Fanclubs Nationalmannschaft sein und bei zu vielen Anmeldungen entscheidet dann am Ende das Los.
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1: Ich bin Yves Simon. Die USA haben gerade trotz der Waffenruhe wieder Ziele im Iran angegriffen. Das US-Militär spricht von Selbstverteidigungsschlägen als Reaktion auf anhaltende iranische Aggression. Iranische Staatsmedien melden Explosionen an der Südküste und auch in der Region Bandar Abbas. Schon in den letzten Tagen hatten sich Iran, Israel und die USA trotz der Feuerpause wieder gegenseitig beschossen. Beobachter fürchten eine neue Eskalation im Streit um die strategisch wichtige Straße von Hormuz. In mehreren bayerischen Städten haben hunderte Menschen gegen Sparpläne im Gesundheitswesen demonstriert. In Würzburg, Deggendorf, München, Nürnberg und in Kempten sind nach Angaben der Gewerkschaft Verdi etwa 1700 Menschen auf die Straße gegangen. Heute berät die Gesundheitsministerkonferenz in Hannover über die Reformpläne von Bundesgesundheitsministerin Warken, mit denen die Beiträge zur gesetzlichen Krankenversicherung stabil gehalten werden sollen.
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1: Ich bin Yves Simon. Es geht los. Heute Abend startet die XXL-Fußball-Weltmeisterschaft in Kanada, Mexiko und den USA. Die große Eröffnung ist in Mexiko-Stadt im Aztekenstadion. Im Auftaktspiel trifft Co-Gastgeber Mexiko auf Südafrika. Andrea Sosa Cabrios berichtet für uns aus Mexiko-Stadt.
2: Eine Megashow soll die Fans vor dem Anpfiff in Stimmung bringen. Popstar Shakira will erstmals den WM-Song Die Die live präsentieren. Mögliche Gewitter und radikale Lehrerproteste überschatten jedoch den Start des Turniers. Die Zufahrtsstraßen zum Stadion sind weitgehend abgesperrt. Auch die Fanmeile im historischen Zentrum der Stadt wird streng überwacht, damit Protestaktionen das Fußballfest nicht beeinträchtigen.
1: Anpfiff ist um 21 Uhr unserer Zeit. Deutschland startet dann am Sonntag ins Turnier gegen Curaçao. Bei einem schweren Busunfall bei Dachau in Oberbayern ist ein Zweitklässler ums Leben gekommen. Zwei weitere Grundschulkinder wurden schwer verletzt, auch eine Lehrerin der Grundschule in Heimhausen. Die zwei Busse waren in einer Kurve zusammengestoßen. Wie es genau zu dem Unglück kommen konnte, das muss noch geklärt werden. Der Iran hat die Straße von Hormus nach eigenen Angaben jetzt komplett für die Schifffahrt gesperrt. Das Militär droht, jedes Schiff anzugreifen, das die wichtige Meerenge passieren will, und meldet auch schon Beschuss auf zwei Schiffe. Hintergrund sind neue US-Angriffe. Gerade in der Nacht haben sie stattgefunden und haben vor allem Ziele im Süden des Irans getroffen. Die Straße von Hormus ist eine der wichtigsten Transportrouten für Öl und Gas weltweit. Die deutschen Haushalte geben immer mehr Geld für digitale Abos aus. Im Schnitt sind es mittlerweile 62 Euro jeden Monat und fast jeder Fünfte zahlt sogar über 100 Euro. Laut einer Studie wären 71% der Deutschen bereit, persönliche Daten für bessere KI-Angebote zu teilen. Das ist mehr als zum Beispiel in Großbritannien oder auch in Frankreich. In München treffen sich ab heute die Bildungsminister von Bund und Ländern. Dabei stehen Sport und Bewegung für die Kinder ganz weit oben auf der Tagesordnung. Zum Beispiel sollen die Bundesjugendspiele reformiert werden. Grundschulen sollen sie wieder als Wettkampf austragen können, also mit Platzierungen und direktem Vergleich. Und es geht um eine gemeinsame Erklärung zu Social Media. Schulen sollen den Jugendlichen Medienkompetenz vermitteln. Eltern tragen aber die Hauptverantwortung beim Medienkonsum ihrer Kinder, heißt es darin.